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1: Kein Anschluss unter dieser Nummer.
2: Hallo Freunde der Nacht, hier ist Ultimas Lagrimas auf der Wüstenwelle und beim x-ten Anlauf im Kampf mit dem Mischpult, dem Altgedienten, das wir heute hier bedienen, klappt es endlich, dass wir aufnehmen können. Ja, Technik ist heute nicht so gut, dafür ist die Musikauswahl gut, die wir getroffen haben. Und wenn ich sage wir, dann meine ich den hochgeschätzten DJ Grüßer hier links neben mir.
3: Und der gute Wolf, der hier gerade schon die ersten Worte ins Feld geworfen hat, der ist hier rechts neben mir. Ja, auch von mir einen schönen guten Abend. Und ich hoffe, ihr werdet euch jetzt hier ein bisschen zurücklehnen und die Musik die nächsten zwei Stunden genießen. Wir haben einige sehr gute Sachen dabei, viele Neuvorstellungen. Die obligatorischen Rubriken sind natürlich wieder mit am Start. Eine relativ für uns neue Musikrichtung, wenn man so will, die ich hier ein bisschen auch dieses Mal vorstellen möchte. Es handelt sich hierbei um Cold Oi.
2: So. Was mir noch überhaupt nichts sagt, aber da kommen wir dann.
3: Na, lasst euch überraschen, dazu. Was da noch kommt. Skinhead-Bands entdecken irgendwie Cold Wave.
2: Und machen endlich mal Musik mit richtigen Instrumenten, aber gut.
3: Ja, wieso das? Das haben sie auch schon vorher. Und sogar beim Ska haben sie ja ab und zu dann auch mal ihre Orgel dabei gehabt. Ne?
2: Orgel.
3: Ja, ihre Orgel, Bon Tempi und
2: wir
3: so.
2: Wir können auch mal ein Doors spielen, wenn du möchtest.
3: Wir können auch mal, ja, genau, mit der herrlichen Heroin-Orgel dann dazu. Ne? Und nee, Doors ist No-Go, das kann ich dir sofort sagen.
2: Gesagt.
3: Da würde ich schlagartig das Studio verlassen.
2: Genau. Eingangs habt ihr unsere Freunde von Kontrast gehört mit einem älteren Lied, das sie leider nicht live gespielt haben, trotz meines Wunsches, aber ist ja in Ordnung. Deswegen haben wir es heute mal aus Konserve gebracht. KND, der Kurznachrichtendienst oder auch SMS genannt, eine inzwischen weitgehend überholte Technik. Tja, so vergeht die Zeit. Und bevor wir jetzt dann zu den Neuvorstellungen kommen, gibt es noch eine nicht ganz so neue Auswahl von mir von Propaganda. Die gibt es ja wieder mit Ralf Dörper in der Produktion und Michael Mertens heißt sein Kompagnon, glaube ich, wenn ich das noch richtig im Kopf habe. Die haben sich eine Sängerin, deren Name ich jetzt nicht weiß, dazugeholt und haben vor, glaube ich, 2 Jahren eine neue Scheibe rausgebracht. Und von der werdet ihr Lovecraft hören. Und es bezieht sich natürlich auf den guten Herrn aus Providence, den großen Horrorschriftsteller des 20. Jahrhunderts. Und nein, nicht King, H.P. Lovecraft. Und dann geht es an die Neuvorstellungen. Und da hat der DJ Grüßer ja wirklich eine gute Auswahl gefunden.
3: Ja, losgehen wird es natürlich mit den Local Heroes Plastikstrom. Die haben jetzt tatsächlich zumindest mal schon digital ihr neues Album am Start. Ja, demnächst wird es das Ganze dann auch in physischer Form als CD und LP geben. Intakt heißt das Album und Intakt ist auch das Titelstück, das wir hier mal an den Start schicken, so ein bisschen als Schmankerl für das, was da noch so kommt. Zumindest für die Freunde physischer Tonträger. Ja, immer besser als rumgestreame und Co. Ja. Definitiv. Danach kommen wir noch zu einem Projekt, das mir zugeschickt wurde von Kabar Productions aus Bangladesch, der gute Zoheb. Normalerweise schickt er mir dann eher irgendwie Haut drauf und Schluss, Black Trash, Hardcore, sonstige Sachen aus Sri Lanka, Schweden und allen anderen Ecken dieses Erdballs. Diesmal kam tatsächlich ja etwas postpunkig, New Wave-iges angeschippert aus Denver, Colorado. Gibt es in das Projekt New Dimes und von dem aktuellen Album gibt es den Song Obsidian zu hören. Eigentlich wirklich relativ guter Stuff, sehr ungewohnt, wie gesagt, eben von dem Vertrieb, aber auch hier an dieser Stelle wieder danke nach Dhaka in Bangladesch an unseren stetigen Bemusterer.
2: Der hört uns bestimmt zu, möchte ich wetten.
3: Ja, wer weiß.
2: Genau. Danach gibt es dann was vielleicht auf eine hervorragende Science-Fiction-Serie anspielt. The Expanse heißt das Stücklein und das ist von einer Band namens Antipole, haben wir auch schon öfter im Programm gehabt.
3: Genau, der gute Karl aus Trondheim, der schickt mir immer wieder mal so von den neuesten Neuigkeiten die neuesten Tracks rum und meint so, wenn du Bock hast, spiel's doch mal. Und ab und zu hat er dann auch mal ein paar Gäste noch mit am Start oder sein Sohn, der schwingt dann auch mal die Gitarre zwischendurch. Also alles in allem immer sehr solider Stuff vom guten Karl und deshalb wollen wir hier auch Antipole aus Trondheim hier die Chance geben mit dem Track The Expanse.
2: Genau, und als letzte Neuvorstellung zumindest in diesem Blog müssen wir mal schauen, ob es noch was anderes gibt. Von Nils Keppel hatten wir letzten Monat schon im Programm. Da gibt es ein Stücklein namens Platzangst.
3: Tja, und dann haben wir noch die Local Heroes zum Abschluss. Noch einmal hier richtige Local Heroes. Und diesmal sind sie dann auch noch fast ein bisschen ein Hauch von Klassiker, wenn man so will, in der lokalen Szene vielleicht sogar. Man of Straw, wenn man, keine Ahnung, wer die von euch noch kennt. 1990 gab es die mal, haben sie auch eine LP rausgebracht. Die Jungs aus Reutlingen wurden, glaube ich, mal wiederbelebt für ein Takt Bizarre Festival vor ein paar Jahren. Ich habe danach eigentlich nie wieder was von denen tatsächlich gehört. Also so wie es aussieht, treten die bloß mal wieder so sporadisch auf oder sowas. Man of Straw. Wir wollen reinhören mit einem Track Boys.
2: Genau, aber von ihrem Album. Viel Musik und wenig Geschwätz. Es ist ja auch, da wir diese Sendung aufnehmen, schon deutlich nach 22 Uhr. Also wir nehmen nicht in Echtzeit auf. Und außerdem haben wir beide eine lange und teilweise überstundenreiche Arbeitswoche hinter uns.
3: Oh ja.
2: Deswegen viel Spaß mit der nächsten Musik.

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0: Das waren die Men of Straw, nee, Men of Straw, Singular, aus Reutlingen aus den 90er Jahren. Und sie haben euch mit ihrem Lied Boys in der zweiten halben Stunde von insgesamt 4 halben Stunden, wenn ich richtig gerechnet habe, von Ultimas Lagrimas an diesem schönen Dienstagabend im April willkommen geheißen. Und ja, wir sind wieder nach einer guten halben Stunde am Mikrofon, der Grüßer und meine Wenigkeit. Und wir wollen jetzt, wie gesagt, gar nicht so viel reden, aber es geht jetzt gleich mit Musik weiter. Da müssen wir doch noch etwas sagen, nämlich das waren jetzt Local Heroes aus Reutlingen. Und jetzt kommen Local Heroes oder eigentlich ein Local
1: kommt
0: Hero.
1: Ein Local Hero auch aus Reutlingen.
0: Der kommt auch aus Reutlingen. Hatten wir vergangenen Monat bereits im Programm mit einem Liedlein. Und jetzt bringen wir ihn wieder. Ne.
1: Genau, in der Clockwork Hour war auch schon mit ein paar Tracks am Start, der gute Nick. Und weil der Sound irgendwie doch eigentlich richtig geil ist und ich demnächst auch den Nick in der Clockwork Hour dann wohl hoffentlich zu Gast habe, so wie es aussieht. Wir arbeiten gerade schon an einer Kollabo, dass er da mal aufsteigt und noch ein bisschen was von seinen Sachen mitbringt. Ich würde mich auf jeden Fall freuen, wenn das klappen würde und mir gefällt die Mucke wirklich richtig gut und immer noch Chapeau, was so ein Ein-Mann-Projekt eigentlich da wirklich in die Bahn schickt und deshalb gibt es hier Gebrochen, aber aufrecht zu hören und absolut cooler Sound und da hören wir jetzt auch gleich rein danach.
0: Genau. Das ist der Auftakt für einen kleinen Metal-Block, der wird fortgesetzt mit einem bedauerlichen Nachruf. Der letzte Rest von Motorhead ist gestorben vor einigen Wochen. Phil Campbell, und den werden wir spielen mit seinem Projekt Phil Campbell and the Bastard Sons. Das sind seine leiblichen Söhne wohl gewesen. Wusstest du zu berichten, welchen Song wir spielen, müssen wir noch raussuchen.
1: Genau.
0: Aber das könnt ihr ja dann auch auf unserem Weblog nachlesen. Und danach gibt es dann noch eine metalliche Neuvorstellung.
1: Nee, im Prinzip ist es auch eine Neuvorstellung, aber auch natürlich gleich ein Konzerthinweis für diese Woche dann, für den 24. April. Da spielen die guten Hagefuck, das ist so eine Mischung aus Mittelalter, Rock, ein bisschen punkig, angepunkt auch irgendwie. Und die spielen am Freitag im Vizemann. Leider ist es schon ausverkauft, aber warum wird es trotzdem jetzt angepriesen? Erstmal vielen Dank auch an die Melli von C2 Concerts, die es noch möglich gemacht hat, da noch Konzerttickets aus dem Kreuz zu leiern.
0: Und da gibt es auch mal einen kleinen Bericht drüber.
1: Da gibt es sogar auch einen größeren Bericht in der Clockwork auch drüber nochmal, speziell so ein Konzertbericht. Und den nagelneuen Track hier mit Sack und Pack, den jagen wir auch hinterher. Und auch nochmal hier ein Gruß an die Manu, die sich da auch über den Track hier besonders freut.
0: Und wahrscheinlich nicht nur sie, auch diejenigen, die mit dieser Musik was anfangen können und die Band noch nicht kannten. Ja, dürfte euch gefallen.
1: Genau, danach wird es wieder ein bisschen brachialer.
0: Oh ja, ja.
1: Und da kommen die guten Totenlegionen. Ich glaube, da brauche ich auch nicht sagen, welche Musikrichtung es ist. Ich mag
0: Geräuschel
1: Black Metal
0: und
1: gut ist es. Ein bisschen Gekeuche muss sein. Und bei all der Elektronik darf es dann auch mal hässlich

0: Das ist ein Ein-Mann-Projekt. Hat Wasp gecovert, Blackie Lawless mit einem sehr gelungenen und damals sehr kontroversen Liedline namens Animal. Und ich spreche jetzt nicht aus, wie der Untertitel heißt. Das müsst ihr selber googeln, wenn ihr es nicht wisst.
1: Und dann haben wir noch einen Überraschungstrack am Schluss. Ein Überraschungstrack.
0: Und dann haben wir noch eine Überraschung und die ist auch für Kinder geeignet. Aber die ist wirklich für Kinder geeignet. Mein Sohn hat sich's angehört und er mag das Original lieber, aber nicht alles vorwegnehmen. Also, schönes, gitarrisches, was ihr jetzt zu hören bekommt, genau. Die nächsten paar Minuten. Danach melden wir uns wieder und dann gibt es nämlich wirklich Cold Oil zu hören. Aber bis dahin schön ein paar Sachen aus den Zeiten.
1: Jo, machen wir mal Musik, wa?

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0: Und zum Abschluss unseres kleinen Metal-Blogs hier in Ultimas Lagrimas am 21. April gab es noch Oscar-Preis gekrönte Musik, wenn auch nicht im Original. Das Original stammt aus einem K-Pop, wie auch immer, Manga-Film, Anime-Film, war letztes Jahr ein großer Hit. Ihr habt es vermutlich erkannt. Das Original wollte ich nicht spielen. Es ist gesanglich brillant, aber die Musik ist einfach nicht so ganz mein Ding. Aber diese Coverversion war auch sehr anspruchsvoll und ja, auch ein Metal-Sänger kann fast in Opernsängerinnenlagen einstimmen. Deswegen war das jetzt Golden und dargeboten haben das Tommy Johansson und Jocke Wallgren. Der Letztere ist meines Wissens Drummer bei Amon Amarth. Und der erste ist bei verschiedenen Projekten aktiv gewesen. Ja, Golden, das war's. Und davor viele Sachen, die ihr im Weblog nachlesen könnt. Und jetzt kommt endlich in der zweiten Stunde am heutigen Abend das angekündigte, naja gut, es ist kein Special, aber
1: Mini-Special.
0: Ein Mini-Special. Und es sind jetzt ganz viele Hits am Stück. Nein, es sind noch keine Hits, aber es sind interessante Songs. Ich habe mir das jetzt durchgehört, was der DJ Grüser so mitgebracht hat. Ja, Cold Oil nennt er es. Erzähl mal.
1: Ja, Cold Oil. Hört sich jetzt erstmal ein bisschen befremdlich an. Das sind in erster Linie sind das aus Frankreichs ja, Skinhead geprägte Bands. Allerdings nicht von der rechten Seite, keine Sorge. Alles korrekte Kombos, die hier am Start sind, überwiegend aus Skins bestehen. Ein paar Punks sind auch noch mit dabei. Und die haben es geschafft, eine sehr interessante Mischung aus Oi-Punk und Coldwave, dem klassischen französischen Coldwave wie Neva oder Wallenberg oder sowas, das zu kombinieren und da auch eine richtig, richtig coole Mischung dann hinzuhauen. Witzigerweise konzentriert sich die Szene dort in Frankreich auch auf die nördlichen Industriestädte vor allem, also richtig Working Class genannt-mäßig, wie es auch sein muss.
0: Ja.
1: Ne? Gerade in Lille gibt es dort eine recht gute Szene und im bretonischen Brest vor allem. Und deshalb wird auch natürlich der Schwerpunkt der Bands, eben, die jetzt gleich kommen werden, auch aus diesen Städten kommen. Wir fangen an mit einer Band, die sich nennt Bipolar, also Bipolär. Eigentlich das Kürzel dafür. Und der Song heißt dann natürlich auch Bipolär. Mhm. Dann eine Gruppe, die auch sehr Synthi-lastig ist, No Filter, auch eine reine Oi-Band, wenn man so eigentlich will. Und die haben wirklich einen richtig, richtig coolen Track hier am Start, Les Suicidaires. Da kann ich auch das komplette Album eigentlich wirklich bedenkenlos empfehlen. Dann machen wir einen kleinen Schwenker Richtung Osteuropa und gehen zu einer Band, die mittlerweile in Warschau ansässig ist. Prova nennen die sich, kommen aber natürlich, wenn man so genau hinhört auf die Sprache aus dem russischsprachigen Teil, beziehungsweise aus Belarus kommen sie, sind komplett übergesiedelt nach Warschau, wahrscheinlich auch aus politischen Gründen, vermute ich mal. Da gibt es den Song Upusteci zu hören. Danach gehen wir wieder zurück nach Frankreich zu einer der Bands eigentlich der Szene, die aber wirklich dort sehr angesagt sind in Frankreich. Rancœur nennen die sich. Da gibt es den Song La Part des Anges zu hören und dann auch eine Band, die schon ein bisschen länger dabei sind und diesen Sound schon vor ein paar Jahren ein bisschen mit einfließen lassen haben, somit die Protagonisten dieser Szene auch dort, auch wenn die Ursprünge sicherlich auch bei alten Sachen von Blitz aus England oder zum Beispiel Collabo in Frankreich liegen in den 80ern, gab es das durchaus auch schon mal so ein paar Anflüge. Syndrom, Quatre Versions aus Brest gibt es da zu hören mit dem Song Dans les rues de Brest und am Schluss noch Trait d'Union gibt es dann mit Merci pour rien, danke für nix zu hören. Wie gesagt, lasst es auf euch wirken, ist eigentlich wirklich klasse Mucke und wird sicherlich den einen oder anderen Track immer wieder mal geben jetzt in der Sendung.
0: Und wenn es euch gefällt, gebt Bescheid, dann gibt es mehr davon. Gilt übrigens bei jeder Art Musik. Wünsche nehmen wir immer gern entgegen. Wir erfüllen
1: absolut
0: nicht alle, aber wir überlegen es uns zumindest.

0: Dritte Nier war das gerade noch mit Merci pour rien und wir bleiben hier auf jeden Fall dann auch ein bisschen exotensprachig, wenn man so will, und ja, gehen
1: portugiesisch.
0: Und gehen nach Brasilien.
1: Genau, wir haben jetzt einen, naja, zumindest zu Beginn Überseeblock. Erstmal starten wir in Brasilien. Wie spricht man das aus?
0: Alcoves und von denen gibt es zu hören Nova Recordatau. Genau.
1: Beeindruckend, deine Sprachkenntnisse. Und musikalisch kann ich da was dazu sagen. Es hat sich jetzt für mich beim Vorhören ein wenig wie langsamer Agrotech angehört.
0: Slow Agrotech, er selber nennt es ein bisschen so experimental, industrial.
1: Nö, ist es nicht. Null experimentell.
0: Ja. Also. So vielleicht ein bisschen. Es erinnert ein bisschen an Bizarra Lokomotive aus Portugal. Das ist auch, die klangen so ähnlich. Das waren auch so Industrial-Pioniere aus Portugal, aus den 80ern. Das klingt schon sehr, sehr ähnlich wie eben diese Combo. Könnten wir auch mal wieder mitbringen. Die müssen wir die CD mal wieder aussuchen. Wo habe ich die noch rumliegen?
1: Gut, und von Brasilien geht es danach dann nach
0: Down Under.
1: Genau.
0: Australien, Alien Skin, da gibt es Lipstick Funeral. Das ist auch ein relativ neues Stück. Und
1: klingt aber trotzdem wie
0: antiquiert.
1: Depeche Mode in der frühen dunklen Phase, so bevor die, vor Music for the Masses irgendwie so Black Celebration oder so die Richtung, so hat es auf mich gewirkt. Danach wird es dann recht poppig und sie kommen aus
0: Australien.
1: Time Lord 17.
0: Mit Ghost Dance im Stew's Graveyard Edit. Und dann haben wir noch wieder was Lokales. Wir haben ziemlich viele Local Heroes heute hier am Start.
1: Ja, stimmt, müssen wir auch noch eintragen. Dioramas sind ja mit einem neuen Album am Start. Und ich habe das jetzt noch ans Ende gehängt, weil The Same Ghost hört sich nicht nur vom Titel, sondern auch von der Musik doch ein bisschen an wie die Time Lords davor. Ihr könnt ja den direkten Vergleich machen. Und im Anschluss daran melden wir uns nochmal zu Wort und dann sind wir wahrscheinlich
0: zum finalen Abgesang dann wahrscheinlich schon wieder.
1: Ne? Auf der Wissenwelle mit eurer Sendung für Schwarzbundmusik, Ultimas Lagrimas. Bis gleich.

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0: Zum Abschluss also noch Diorama aus Reutlingen, The Same Ghost. Mal gucken, wann die wieder in unserer Region hier, in Tübingen, Reutlingen und den anliegenden Gauen auftreten. Müssen wir mal schauen, ob wir da hingehen. Müssen wir nicht, aber egal, wenn es euch gefällt, geht hin. Ja, lange Rede, kurzer Sinn oder umgekehrt. Wir kommen zum Ende der heutigen Ausgabe von Ultimas Lagrimas und wir schauen noch voraus, ja, doch nochmal nach Reutlingen ins Franz K. Ende des Jahres tritt dort Duct Tape auf und von denen spielen wir, musst du mir jetzt helfen?
1: Genau, Zerfmior. Das ist eine türkische Band, die auch bei dem Takt Bizarre Festival antreten wird und da freue ich mich schon besonders drauf.
0: Das wird bestimmt spannend. Wir müssen uns langsam mal anmelden, dass wir dort wieder unser Radio vertreten und auch berichten. Und wir bereiten ja im Prinzip schon seit Januar euch musikalisch darauf vor. Jetzt gibt es also nochmal was von Duct Tape und danach von unseren Freunden von den Metallspürhunden was Älteres, ein Titel namens Heute Nacht, und das passt jetzt auch ganz gut. Wir schreiten heftig auf die Mitternacht zu, hier am 21. April. Und damit entlassen wir euch dann auch. Zum Ausklang gibt es dann voraussichtlich noch von einem Projekt, das, glaube ich, nicht mehr aktiv ist, The Dark Unspoken Leaving Bodies. Und diesmal spielen wir es dann aber auch wirklich. Das haben wir, glaube ich, schon mal angekündigt und dann war keine Zeit mehr.
1: Und dann
0: deswegen
1: ist die Zeit davon
0: gerannt.
1: Haben
0: wir jetzt wirklich genügend Zeit und das müsste ja auch zumindest eine Minute oder so kriegen
1: wir
0: auf jeden Fall.
1: Genau, und wir halten jetzt dann auch gleich die Klappe. Genau. Und ich würde sagen, ich verabschiede jetzt hier meinen Nebenmann. Es war schön, mal wieder hier mit dir an den Reglern zu sitzen. Da war der Wolf am Start.
0: Und neben mir war der liebe Grüßer und ihr hört uns in 4 Wochen. Selbe Welle, gleiche Stelle, und den Grüßer allein hört ihr in 2 Wochen.
1: In 2 Wochen, genau, mit der Nachbetrachtung für das Hagefug-Konzert. Und da werde ich ein bisschen was drüber erzählen.
0: Und was wir dann im Mai als Thema wählen, das werdet ihr im Mai erfahren. Das bereden wir nämlich jetzt gleich auf der Lobby oder in der Lobby unseres schönen Radios.
1: Lasst euch überraschen. Tolle Show.

0: 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Heute bin ich aber ganz schön durcheinander. Ich glaube, ich sollte mich mal untersuchen lassen.
1: Du musst ganz schnell zum Lokopäden gehen.
0: Ich glaube auch. Irgendeine Untersuchung oder ins Krankenhaus direkt einfach mal checken, was da nicht stimmt. Soll ich es nochmal versuchen?
1: Versuch's nochmal.
0: Okay.
1: Ganz langsam und konzentriert.
0: Nein, schnell muss ich das immer machen. 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
1: So sieht's aus. Und wir gehen heute Abend musikalisch ins Krankenhaus.
0: Jawohl, Lieder, die sich rund ums Thema Krankenhaus beschäftigen. Den Hintergrund erzählen wir euch später. Der ist nämlich...
1: Nicht ganz so schön.
0: Dürfen wir?
1: Ja, wir dürfen.
0: Ja, muss ja nicht detailliert sein, genau, ja. Also Lieder rund ums Krankenhaus. Und als erstes habe ich einen Song, der sich mit schönen Dingen im Krankenhaus beschäftigt, nämlich Rosen im Krankenhaus. Wahrscheinlich das einzig Positive, was man da erleben kann.
1: Ja, ich habe noch nie Rosen im Krankenhaus geschenkt bekommen.
0: Ich auch nicht, aber es ist üblich, irgendwie Leuten Blumen mitzubringen wohl. Deswegen dachte ich, das ist ein schöner Opener.
1: Ja, guck mal, da ist unsere Anfangsmelodie ja schon aus.
0: Richtig, deswegen gibt es ihn jetzt auch hier. Manic Street Preachers mit Roses in the Hospital. Und danach sagen wir euch, wer wir eigentlich sind.

0: Manic Street Preachers mit Roses in the Hospital. Ich sage immer The Manic Street Preachers, was völlig falsch ist. Nein, Manic Street Preachers ohne The. Ja, so ist das halt. Ja. Aber ich glaube, das sind so kleine Details, das nimmt einem.
1: Das kann bestimmt der Lokopäde wieder in Ordnung bringen.
0: Bestimmt, ja, so sieht's aus. Ja, wir sind ein bisschen reingestolpert in den ersten Song, weil das Intro dann doch schon sehr schnell zu Ende war. Deswegen haben wir uns gar nicht vorgestellt und auch nicht genau erläutert, warum wir das Thema heute in der Sendung haben. Aber ich würde jetzt als erstes auch einfach mal den Mann als erstes vorstellen, der, sagen wir mal, mittlerweile auf dem Parkdeck der Krankenhäuser schon seinen eigenen Parkplatz hat. Aufgrund dessen, dass er sehr, sehr gerne und sehr oft Menschen ins Krankenhaus fahren muss. Gerne vielleicht nicht unbedingt, aber einfach, weil das Fahrzeug wohl schon öfter jetzt im Krankenhaus stand als vor der eigenen Haustür. Vielleicht.
1: So ungefähr, ja.
0: Es ist Bernd Ziegele!
1: Yeah! Und ich freue mich natürlich jedes Mal, wenn ich ins Krankenhaus darf.
0: Ja, genau.
1: Und weil da nämlich eine bestimmte Person immer aufwartet und wenn mein Sohn mitgeht, der freut sich dann schon immer und sagt immer, ha, endlich Dr. Seifert kommt.
0: Ja, genau, Dr. Seifert. Ja, das bin ich, genau, Dr. Seifert. Heute nicht Marco Seifert, heute bin ich Dr. Seifert. Auch mal schön. Ich weiß zwar noch nicht, worauf ich spezialisiert bin, doktormäßig, wahrscheinlich Doktor der Musik.
1: Würde ich auch mal sagen, ja.
0: Ja, das kann nur das sein, genau. Ja, Doktor der Musik.
1: Eigentlich überlege ich gerade, weil du ja Doktor der Musik bist, dann müsste ich eigentlich jetzt einen anderen Song spielen.
0: Kannst du noch wechseln, wenn du möchtest?
1: Ja, dann würde ich doch jetzt gerne wechseln.
0: Okay,
1: und zwar zu den Doobie Brothers.
0: Ah, okay, warte mal, dann lass mich doch einfach mal das hier eintakten. Wir nehmen den Song raus und spielen den später. So, Doobie Brothers soll jetzt als erstes kommen, ja?
1: Genau, mit The Doctor.

0: Ja, das passt doch. Wie heißt der schön? Music is a Duck, da singt er da.
1: Ja.
0: Und wenn wir es umdrehen, Dr. Music sitzt mir gegenüber.
1: Ja, yeah. Nicht schlecht. Das ist cool, das ist nicht schlecht. Gab es nicht mal auch einen Musikladen, der Dr. Music hieß? Ja, ich glaube schon, gell?
0: Ja.
1: So eine Kette, glaube ich.
0: Und wenn wir ja gerade schon dabei sind, ne, Musik hat ja auch eine positive Wirkung auf manche Krankheitsverläufe und wird ja da auch eingesetzt.
1: Therapeutisch und ja, so, ne?
0: Genau,
1: so ist es. Das ist richtig, genau. Und wir machen jetzt weiter mit dem nächsten Song. Und zwar gehen wir jetzt in den Wartezimmer. Ja. Wir gehen jetzt in den Wartezimmer. Schön. Man sollte nicht tippen und gleichzeitig sprechen, habe ich gerade wieder festgestellt.
0: Also der Logopäde steht auf dem Programm und dann vielleicht noch der Deutschlehrer.
1: Es wird nicht besser, meine lieben Zuhörer. Es wird nicht besser heute. Aber das ist nicht weiter schlimm. Bei dem Thema kann man sich auch mal versprechen, weil man kann ja immer noch sagen, man müsste eigentlich therapiert werden. In mehrere Richtungen.
0: Ich könnte mir vorstellen, du bist heute nach den 2 Stunden therapiert.
1: Bestimmt, so ist der Plan. Aber bevor wir zur Therapie gehen, müssen wir erstmal ins Wartezimmer, weil
0: Ach, leider, so schnell
1: kommt man ja nicht dran. Genau. Und unterstützend haben wir jetzt die Band Fugazi dabei.
0: Das heißt, wir verkürzen uns die Wartezeit ein wenig.
1: Richtig. Fugazi mit Waiting Room.

0: Fugazi mit der Nummer Waiting Room hier in der Nightlife-Themenwechsel-Doppelsendung. Heute geht es um Lieder, die sich im weitesten Sinne mit dem Thema Krankenhaus beschäftigen. Und wir haben ja schon angetüdelt, ne?
1: Getüdelt. Wir sind vielleicht angetüdelt.
0: Auch das, genau. Jetzt habe ich den Faden verloren, heb ihn wieder auf. Ach ja, genau, du wolltest uns erzählen, zumindest mal grob umreißen, wie du auf das Thema gekommen bist.
1: Ja, ich habe ja einen kleinen Sohn und der ist seit einigen Wochen schon Husten, was ja an sich erstmal noch nicht so schlimm ist, aber Husten wurde immer schlimmer. Das wurden richtige Hustenanfälle, vor allem auch dann nachts. Mal ohne Probleme eine halbe Stunde oder fast eine Stunde und er hat nicht mehr aufgehört zu husten. Also war schon extrem. Und dann gab es halt erstmal einen Termin in der Notaufnahme, dann wieder nach Hause, wurde aber auch nicht besser. Dann gab es nochmal diverse Termine beim Kinderarzt und nochmal im Krankenhaus. Und ja, inzwischen, oh Wunder, man hat herausgefunden, was dem Kleinen fehlt. Und jetzt hoffen wir, dass doch das wieder dann besser wird.
0: Auf jeden Fall Genesungswünsche von hier aus. Ganz klar.
1: Jo.
0: Genau. Ja.
1: Und genau, und daher ist dann so die Idee auch mal entstanden, okay, ich war jetzt in letzter Zeit so oft bei den Ärzten und im Krankenhaus, lass uns doch mal Songs über Krankenhaus so generell zum Thema spielen.
0: Genau, so sind wir hergekommen, deswegen sind wir hier quasi. Jawohl. Ja, das genau. Nächste Krankenhauslied ist ja von dir.
1: Genau. Und heißt einfach der Hospital-Song.
0: Passt ja.
1: Passt ja, genau.
0: Ja.
1: Von 10cc. 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

0: Ja.
1: Da geht man doch gerne ins Krankenhaus, oder?
0: Aber wirklich, aber sowas von, definitiv. Ja. Ich habe gerade so ein bisschen Schwierigkeiten mit diesem Player hier. Der spielt einfach, ohne dass
1: ich das möchte. Der führt ein Eigenleben.
0: Ja, irgendwie schon. Und ich frage mich, was ich falsch mache. Aber ich komme noch drauf.
1: Der ist bestimmt auch krank. Ich würde sagen, lass uns mal den PC-Doktor anrufen.
0: Den PC-Doktor. Vielleicht kann der helfen. Und ich glaube, mit dem nächsten Song, da kann man wirklich einen PC heilen. Denn in dem Song geht es um ein Skalpell.
1: Ja, auf jeden Fall.
0: Da muss, also ich glaube, da kann man auch wirklich beim Computer Computerrettung heilen. Das ist, denke ich, ganz sicher das Richtige. Oder nicht?
1: Doch, auf jeden Fall.
0: Auf jeden Fall, genau. Ja, also Lieder ums Thema Krankenhaus. Deswegen gibt es jetzt ein Lied über Skalpell. Das Skalpell an sich.
1: Sehr schön.
0: Ja, schön. Muss auch mal sein. Ne? Hat man auch nicht jeden Tag, ja. Und gesungen wird das Ganze, wir haben ja schon den Anfang gehört, nachdem der Player schon losgelegt hat, auch wenn ich das gar nicht wollte.
1: Das war sozusagen die Preview.
0: Die Preview, genau. Kann man hier irgendwas mit Stopp und Start, war doch irgendwie, so war es doch früher immer, was hat sich denn geändert? Ich weiß.
1: Vielleicht sollten wir mal eine Sendung mit Start-Stopp-Songs machen.
0: Das wäre es, Start-Stopp-Songs, Lieder mit Start und Stopp im Titel. Lass uns das im Hinterkopf behalten, ja. Start und Stopp. Wir werden wahrscheinlich 700 Lieder zu Stopp finden und mit Start, obwohl Start gibt es auch, Start the Fire zum Beispiel. Ja. Start me up, ja, Stones. Ja, ja, stimmt, Start und Stopp. Cooler Plan, Start und Stopp. Das wäre für die Zukunft auf jeden Fall mal drin. Heute aber Krankenhauslieder und jetzt gibt's Alice in Chains mit Skalpell.

0: Alice in Chains mit Scalpel hier in der Sendung, in der es um Sachen rund ums Krankenhaus geht. Und heute sind wir beide ein bisschen verschlafen, denn jetzt haben wir verschlafen, den nächsten Song aus deiner Playlist auszuwählen. Beziehungsweise, welchen hättest du denn gern so spontan?
1: Ja, aber ich hatte gerade so ein Bild im Kopf.
0: Ein Bild? Was für ein Bild?
1: Ja, also das Kapell. Und wir stellen uns jetzt vor, die Krankenschwester hält dieses Kapell in der Hand und hört dazu noch Rockmusik.
0: Oh, grausig. Das kann gefährlich werden. Ich habe noch eine kleine Geschichte dazu. Ich habe jetzt im Urlaub mit jemandem gesprochen, die gute Dame hat früher mal im Krankenhaus gearbeitet und hat dann, ungelogen, zum Teppichschneiden und zum Kartonsschneiden alte Skalpelle mitgenommen, die so ein bisschen ausrangiert waren und nicht mehr so ganz scharf. Und dann irgendwann mal beim Ausräumen ist eins dieser Skalpelle dummerweise aus der Kiste gefallen und in den Fuß gekracht, in ihren eigenen. Und dann ist sie zum Arzt und hat ihm dann versucht zu erklären, warum sie zu Hause Skalpelle hat und mit denen sie sich selber erstechen kann. Ja.
1: Ja.
0: War sehr schmerzhaft und sehr blutig. Sie hat gesagt, sie ist ja vom Fach gewesen, weil sie mal im Krankenhaus gearbeitet hat, hat das ganz abgebunden. Aber es hat nicht ausgereicht, das Ding hat nicht aufgehört zu bluten. Okay. Und nähen kannst du da nicht, weil es ist ja nur ein tiefer, kleiner Schnitt und der geht sehr tief und das ist dann so wie ein Springbrunnen.
1: Juhu. Ja, schön. Ja. Eigentlich nicht schön in dem Moment, ja.
0: Nicht wirklich. Okay. Komm.
1: Also was lernen wir daraus? Skalpelle bleiben bitte im Krankenhaus.
0: Karton schneiden, nicht mit Skalpellen, genau.
1: Genau. Ja, und warum erzählen wir das Ganze? Weil unser nächster Song damit zu tun hat, also nicht mit Kartonschneiden, aber mit der Rock'n'Roll-Krankenschwester, Rock'n'Roll-Nurse von der Compulsive Gamblers.
0: Compulsive Gamblers, ah, okay, na dann, viel Spaß.

0: Ja, und da ist sie auch schon wieder weg, der Rock'n'Roll Nurse von der Compulsive Gamblers.
1: Yeah, das war eine schöne Blues-Rock-Nummer, die hier gerade um die Ecke geschossen kam. Sehr, sehr schön das Ding. Mittlerweile wissen wir, warum ich hier technische Probleme habe. Es ist menschliches Versagen. Das ist ganz eindeutig menschliches Versagen, also meins. Aber jetzt.
0: Da kann das Skalpell auch nicht helfen.
1: Nein, da hilft kein Skalpell, da hilft nur etwas Achtsamkeit und die werde ich jetzt hier an den Tag legen, habe ich gerade beschlossen. Und würde sagen, wir machen einfach gleich wieder weiter mit dem nächsten Song, oder? Was meinst du?
0: Ja, auf jeden Fall.
1: Ja, ne, das klingt doch mal vernünftig. Jetzt geht es um einen Künstler und einen Krankenwagen.
0: Ja, soll ja mal passieren, dass sich auch Künstler verletzen oder irgendwas haben und.
1: Genau, ja. Gerade die, die es am heftigsten treiben, die landen öfters im Krankenhaus. Das kommt schon mal vor.
0: Ja.
1: Denke ich.
0: Ja.
1: Ja, da sind wir uns fast einig.
0: Berühmte Popstars oder wir denken auch zum Beispiel mal ja, an den Zirkus. Da ist es ja manchmal auch nicht so ganz ungefährlich.
1: Oh ja, auch da, die Artisten im Zirkus. Das ja. Darf man nicht vergessen. Ne? Der Song heißt ja auch The Artist in the Ambulance. Ja. Gar nicht so einfach zu sagen. Ne? The Artist in the Ambulance. Muss man sich fast schon konzentrieren hier. Ja, und das Ganze von einer Band, die für viele Deutsche fast unmöglich auszusprechen ist. Du lachst, weil du schon gesehen hast, wie die Band heißt. Thrice. Die Band heißt Thrice. Mit TH am Anfang. Das killt einige Zungen. Ja, ist
0: das stimmt.
1: Wohl so, genau. Thrice, also jetzt kommt Thrice.
0: Trize, oder?
1: Trize, wa? Jetzt kommt Trize mit dem Lied The Artist in the Ambulance. Viel Spaß damit.
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0: Ja, schöne Grüße aus dem Rettungswagen. The Artist in the Ambulance, das waren gerade Thrice. Heute bei Nightlife-Themenwechsel Lieder rund um das Thema Krankenhaus. Und wir machen weiter mit einem Song von Bernd, während ich hier mich gerade völlig konzentriert auf diesen Player gestürzt habe, um alles zu erklären, was zu klären ist.
1: Juhu. Wir bleiben jetzt mal so ein bisschen in der Patientensicht. Unser nächster Song handelt davon, der beschreibt nämlich das Leben aus der Perspektive eines Patienten im Krankenhaus. Bin mal gespannt, was der so zu erzählen hat.
0: Oh, ja.
1: Ja, wir hören die Cold War Kids mit Hospital Beds.

0: Tja, dann verlassen wir mal das Krankenhaus für einen kurzen Spaziergang und wir kehren zurück zu Dr. Seifert.
1: Ja, genau. Wir kommen jetzt zu einer Nummer, die eine kleine Geschichte aus einem Krankenhaus erzählt. Also gehen wir wieder rein, sozusagen, und dann gleich wieder raus. Denn in der Geschichte holt jemand seinen Bruder aus dem Krankenhaus ab, quasi. Das ist eigentlich schon die Geschichte.
0: Das ist doch auch schön, ja, wenn man wieder das Krankenhaus verlassen kann.
1: Eben, genau. Und genau das besingen Ketka jetzt in der Nummer Nach Süden.

0: Das waren gerade Ketka mit der Nummer nach Süden. Jawohl. So, nachdem wir jetzt aus dem Krankenhaus raus sind, hat sich Bernd gedacht, da gehen wir doch gleich wieder rein mit der nächsten Nummer.
1: Ja, weil es so schön war, gehen wir doch gleich nochmal ins Krankenhaus.
0: Die er jetzt vorbereitet hat, genau. Ja, nochmal ins Krankenhaus. Ja, das ist ja auch dein Motto, ne? Ja, genau. Die letzten Wochen.
1: Ich hoffe nicht, dass wir jetzt noch eine Weile mit Krankenhausbesuche verschont bleiben, aber ja, man weiß ja nie.
0: Man weiß nie, wollen wir es nicht beschreien.
1: Nein, das stimmt.
0: Aber du tust es mit dem nächsten Lied leider.
1: Genau. Ich muss ins Krankenhaus, aber nicht ich, sondern Stefan Remmler.

0: aus ins Krankenhaus.
1: Also wir haben nach diesem Song festgestellt, wir müssen beide sofort ins Krankenhaus.
2: Nö, ich nicht. Aber ich frage mich gerade, was hat Stefan Remmler zum Mittag gegessen, dass es ihm so dreckig ging?
1: Das hat er leider nicht verraten. Wir können ja mal eine Anfrage an ihn starten.
2: Eieiei. Ja, da war ja wirklich alles, alles kaputt bei Herrn.
1: Im wahrsten Sinne des Wortes.
2: Genau, ja. Und die Frage, die er gerade gestellt hat, hat er eine Frage gestellt? Nö, hat er eigentlich gesagt, er muss ins Krankenhaus. Die passende Frage dazu kommt jetzt aber von der nächsten Band. Do I Need a Doctor heißt nämlich der Song, der jetzt kommt.
1: Ja, also ja. Stefan Remmler braucht auf jeden Fall einen.
2: Ja, ich glaube auch. Also da sind wir uns, glaube ich, definitiv einig. Ja, und Spider-God sehen das offensichtlich ähnlich, aber wie gesagt, sie stellen trotzdem noch die Frage, also ist noch vielleicht Hoffnung, wer weiß, ja. Vielleicht geht es auch ohne Arzt.
1: Die Hoffnung stirbt zuletzt.
2: Manchmal reichen ja auch andere Dinge, zum Beispiel Musik, kann ja auch heilsam sein. Ja, mal schauen, wie heilsam jetzt die Nummer von Spider-God ist. Do I Need a Doctor?

0: Do I need a doctor? Das waren gerade Spider-God. Eine gute Frage, um die erste Stunde zu beenden eigentlich, ne?
1: Ja.
0: Richtig, ja.
1: Ich würde sagen, wir brauchen noch einen.
0: Wir brauchen noch einen, um in die nächste Stunde rüberzukommen. Ja. Das stimmt natürlich, aber es war ja dann quasi, das ist ja dann der Brückensong für in die nächste Dings da rein. Vielleicht so kann man das umschreiben.
1: Ja.
0: Dings da
1: der
0: rein.
1: Der nächste Song ist sozusagen, naja, aber eigentlich, nee, der Rauschmeißer ist noch nicht von der ersten Stunde, oder?
0: Nee. Nein, nicht.
1: Der Überleitung.
0: Es ist der Überleiter. Es ist der klassische Überleiter, genau. Es ist eigentlich der perfekte Kreis, der überleitet jetzt. Quasi. Sozusagen. So heißt zumindest die Band. Der perfekte Kreis, der überleitet in die nächste Stunde. Das ist
1: ja,
0: doch
1: was. Genau. Wir hören ein Lied von A Perfect Circle. Und da geht es in dem Song darum, dass sich mal eine Krankenschwester in einen Patienten verliebt hat. Ein etwas düsterer Song mit schwarzem Humor, aber ja, passt wunderbar hier in unser Krankenhaus-Thema, das wir heute Abend hier spielen. The Nurse Who Loved Me von A Perfect Circle. Und dann hören wir uns gleich wieder zur zweiten Stunde.

0: Ja, say hello.
1: Wir sagen auch hallo.
0: Wir sagen hallo zur zweiten Stunde.
1: So sieht's aus.
0: Yes.
1: Willkommen zur Doppelsendung von Themenwechsel und Nightlife, wo es heute Abend Songs rund ums Thema Krankenhaus gibt.
0: Genau, alles zum Thema Krankenhaus heute hier bei uns. Wir haben Krankenschwestern, wir haben Krankenwagen, wir haben Skalpelle, Doktoren, wir haben Leute, Krankenhausbetten haben wir schon gehabt, alles Mögliche. Ja, und was natürlich, wo man natürlich am meisten Lieder zugefunden hat, waren halt nun mal die Doktoren, ne? Doktoren in allen möglichen
1: Genau, Doktoren und Krankenschwestern, da hat man irgendwie am meisten,
0: ja,
1: also ich zumindest, gefunden.
0: Ja, Krankenschwestern auch viel, aber ich finde deutlich mehr Doktoren. Da ist tatsächlich, es gibt mehr Lieder über Doktoren als über Krankenschwestern tatsächlich. Oder auch einiges, in dem das Krankenhaus erwähnt wird. Im Songtitel gibt es
1: ja,
0: natürlich
1: genau.
0: Auch, das stimmt. Aber ich finde, also ich hatte das Gefühl, der Doktor ist das, was man am meisten findet, so. Weil es halt auch sehr viele Lieder gibt über Doktoren, die eigentlich auch gar keine Doktoren im ärztlichen Sinne sind, sondern eben die unterschiedlichsten. Ich habe später noch den Dr. Rock zum Beispiel. Weiß noch nicht, ob ich den spiele, weil der ist ja nur so ein bisschen Arzt, aber ist ein Arzt eigentlich schon. Ja,
1: ja. Mal gucken. Darf auch.
0: Ist ja schon im Prinzip, ja. Aber, naja, aber jetzt gibt es auf jeden Fall den Doppeldoktor. Der muss sein als Eröffnung oder ja doch, es ist ja der Eröffnungssong fast so, zur zweiten Stunde.
1: Genau.
0: So, im Prinzip. Also gibt es jetzt hier den Doppeldoktor, Dr. Doktor von UFO.

0: UFO mit Doktor, Doktor. Ja, nach dem Doppeldoktor kommt jetzt die eine Krankenschwester. Du hast tatsächlich viele Krankenschwesterlieder gefunden, das stimmt. Also, weil du ja vorher erwähnt hattest, dass du viele Nurses hast, und das ist tatsächlich so. Jetzt, wo ich mir den Überblick immer verschafft habe, stelle ich fest, du hast recht.
1: Ja, ja. Dann kommen wir doch nochmal zu einer Krankenschwester.
0: Perfekt.
1: Zu einer Band, ja, die eigentlich eher dafür, ja, bekannt dafür ist, etwas düstere Songs zu schreiben und Themen zu behandeln. Auch so der nächste, den wir gleich hören, da wird so also eher aus der Perspektive eines sterbenden Patienten erzählt. Ja, wir hören Katatonia mit Sweet Nurse.

0: Katatonia mit Sweet Nurse. Und jetzt bin ich gespannt, was hier als nächstes um die Ecke kommt.
1: Ja, jetzt mal ein ganz anderes Thema. Also haben wir uns noch gar nicht drüber unterhalten. Leute, die vor dem Krankenhaus stehen und rauchen.
0: Stimmt da, ja. Nee, habe ich schon öfters gesehen, ja.
1: Also ich glaube, wenn wir eine Sendung machen müssten zum Thema Lieder über Leute, die vor dem Krankenhaus rauchen, würden wir nicht sehr viele Songs finden.
0: Das glaube ich auch.
1: Ich denke, es ist der einzige, den es dazu gibt vielleicht. Keine Ahnung. Ich weiß es nicht. Ich kenne nur den einen. Vielleicht gibt es ja noch mehr. Smokers Outside the Hospital Doors heißt dieser Song. Und der kommt jetzt hier von den Editors. Ja, machen wir nicht lang rum, oder? Spielen wir das Ding doch einfach.
0: Ha? Ja.
1: Ja, kannst du so lange eine rauchen gehen?
0: Ja, mache ich.
1: Wunderbar.
0: Bis gleich.
1: Bis gleich.

0: Smokers Outside the Hospital Doors von Editors hier in unserer Gemeinschaftssendung, in der es um das Thema Krankenhaus geht. Alles rund ums Krankenhaus, in dem Fall wirklich rundrum vorne an der Tür.
1: Genau.
0: Da, wo die Raucher stehen. Ja.
1: Jo. So, so ist das. Und falls ihr jetzt gerade im Krankenhaus seid und denkt, ach, ich muss auch nochmal schön kurz raus und eine rauchen, werft euch ein Jäckchen über, weil es ist doch schon wieder ziemlich frisch.
0: Ja, man könnte meinen, wir haben fast Mai, aber es ist immer noch tiefster Winter.
1: Das stimmt, zumindest morgens und ja, nachts oder abends dann, ja, genau.
0: Ja, ja. Tagsüber hat es aber auch so ein paar Grade unter 10 Grad gehabt schon. Ich bin nicht sehr zufrieden mit diesem Frühlingswetter.
1: Na, könnte mal ruhig langsam etwas, ja, wärmer werden.
0: Genau.
1: Aber so ist ja nicht das Thema heute.
0: Nein, es geht nicht ums Wetter, es geht um Krankenhäuser. Und du hast das Krankenhauslied jetzt.
1: Genau, einfach
0: weil es
1: nur
0: heißt ja nur Krankenhaus.
1: Genau, Hospital.
0: Ja, Hospital.
1: Kurz und schmerzlos.
0: Da direkt ohne Umschweife, direkt auf die 12.
1: Genau, von Madison Cunningham.
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0: Ja. Madison Cunningham mit Hospital.
1: Ja, die war im Krankenhaus. Das passt zum Thema heute.
0: Genau. Schon mal wieder im Krankenhaus gewesen.
1: Ja,
0: ne?
1: Ist unfassbar. Jetzt könnte es, ich hatte es ja schon angekündigt, ja. Ich glaube nicht, dass sie diesem Doktor begegnen wird im Krankenhaus, aber es ist halt doch ein Doktor und es ist ja auch irgendwie ein Krankenhauslied auf irgendeine Art und Weise, dass jetzt kommt. Schon angekündigt, also muss ich es ja quasi jetzt auch spielen. Ne? Es gibt ja keinen Weg dran vorbei sozusagen, oder?
0: Das stimmt.
1: So sieht's aus. Hier sind Motorhead mit Dr. Rock.

0: Ja, er hat die Medizin, die wir wirklich brauchen. Dr. Rock von Motorhead war das gerade. Jawohl.
1: Ja, jetzt gehen wir zumindest mal ein bisschen zurück in die Vergangenheit, werden ein wenig nostalgisch. Vielleicht weckt der nächste Song bei vielen von euch auch gewisse Kindheitserinnerungen hervor.
0: Die Titelmelodie der Schwarzwaldklinik?
1: Nein. Aber hätten wir heute Abend auch spielen können.
0: Fällt mir gerade so ein, ja, stimmt. Nee, das ist es nicht. Es ist was anderes.
1: Ja, vielleicht hattet ihr das ja auch als Kind, so ein bestimmter Arzt, auf den man sich gefreut hat und der alle wieder heile gemacht hat oder heile bekommen hat. Ja, und irgendwann wurde der halt auch älter und älter und ist dann mal, gestorben.
0: Heute packst du aber auch wirklich die super positiven Lieder aus.
1: Ja, ich finde den schon positiv, den Song. Schwelgen wir doch ein bisschen in der Vergangenheit und vielleicht bei dem einen oder anderen auch in Kindheitserinnerungen. Hier ist Reinhard May mit Dr. Bärenthal kommt.
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0: Reinhard May mit Dr. Bärenthal kommt, beziehungsweise nicht mehr, weil er nicht mehr unter uns weilt. Also der Dr. Bärenthal.
1: Jo, das ist jetzt für mich schwierig, aus der Nummer rauszukommen. Vor allem, weil ich jetzt doch ein eher lustiges Lied habe. Weil ich jetzt nicht mal weiß, ob ich das jetzt einfach so spielen kann. Wir müssen da noch kurz was machen, damit das der Übergang nicht so hart ist. Oder?
0: Ja.
1: Vielleicht hast du noch einen Witz auf Lager oder so. Jetzt, um die Stimmung noch ein bisschen anzuheben.
0: Ja, so spontan fällt mir jetzt gerade kein Krankenhauswitz ein.
1: Na gut, dann ist es halt so. Dann würde ich sagen, spielen wir halt einfach die nächste Nummer. Cypress Hill mit Dr. Green Thumb. Und musikalisch gehen wir jetzt wieder in eine völlig andere Richtung. Diesmal in die Hip-Hop-Richtung. Ja, auch das spielen wir hier ab und zu mal. Auch wenn wir beide nicht so die Hip-Hop-Fans oder Wissensakteure sind. Aber ab und zu muss das auch mal sein. Dr. Green Thumb von Cypress Hill.
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0: Dr. Green Thumb von Cypress Hill war das gerade. So, und jetzt wird's ernst. Jetzt macht Bernd wirklich ernst. Mit der nächsten Nummer.
1: Ja, man könnte wahrscheinlich meinen, die ist von dir, die Nummer.
0: Das kommt oft vor bei dir.
1: Ja, die wird man, glaube ich, eher dir zuordnen wie mir. Aber ja, so zwischendurch muss das auch mal sein. Ja, jetzt haben wir nochmal richtig auf die 12. Ein Song, der fast so ein bisschen untypisch für mich ist, aber wir spielen jetzt ihn trotzdem. Hospitals for Souls heißt der Liedtitel und das Ganze kommt von Bring Me the Horizon.

0: Ja, ein Song über ein eher emotionales Krankenhaus. Hospital for Souls von Bring Me the Horizon.
1: Genau, und wir machen jetzt weiter mit

0: Ambulance versus Ambulance, das waren gerade die Blood Brothers, die einfach mal richtig einen durchziehen hier bei uns in der Sendung, in der es um Krankenhäuser geht. Oder Krankenhaus im Allgemeinen.
1: Genau. Und wir waren ja heute oft schon im Krankenhaus. Wir gehen auch jetzt nochmal ins Krankenhaus, aber nicht, weil jemand einem was fehlt oder der krank ist, sondern weil er sich ja mit dem Aussehen vielleicht nicht so ganz zufrieden ist und sich eine Schönheits-OP gönnt. Nämlich das Stichwort plastische Chirurgie oder im Englischen Plastic Surgery von Adam and the Ants.

0: Ja.
1: So, ich würde sagen, nachdem wir beide jetzt hübsch gemacht wurden, können wir ja gehen.
0: Ja, genau. Das war's für diese Woche. Ich hoffe, ihr hattet Spaß an Night auf Themenwechsel im Doppelpack. In 2 Wochen geht's Bernd solo, da machst du 2 Stunden.
1: Genau. Programm.
0: Und in 4 Wochen geht's wieder unsere Doppelsendung.
1: So sieht's aus.
0: Jetzt wünschen wir euch viel Spaß bei Soul Sister Play. Am Mikrofon waren Marco Seifert
1: und Bernd Ziegele.
0: Und das ist noch Wörtl Jankovic mit Like a Surgeon.

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4: Hallo und herzlich willkommen hier zum Lokalmagazin, live am Freitagvormittag von 10 bis 12 und in der Wiederholung dann am Samstagmorgen zwischen 6 und 8 in der Früh. Ihr hört das einzige freie Radio für die Region Tübingen, Reutlingen und Umgebung auf UKW 96,6 MHz und weltweit via Livestream über die Website woeste-welle.de. 2 Stunden Lokalmagazin liegen vor euch und auch vor uns. Hier im Studio an der Technik und an den Mikros sind
5: Juri
4: und Jack. Ab 11 Uhr erwarten wir dann ein Interview, was ich vorproduziert habe, und zwar mit Dario Aguirre, einem Filmemacher aus Ecuador und Deutschland, den ich im Rahmen des Cine Latinos interviewen durfte. Und das Ganze wurde aufgenommen am 26.04. Aber auch schon davor haben wir ein spannendes Programm für euch. Wie immer gibt es die Nachrichten rund um die Region, Veranstaltungstipps und einen Beitrag über das Recht auf Wasser in Argentinien aufgenommen von einem Vortrag von dem Verein Desierto Florido, auch vom 26.04. Bevor es aber losgeht, spielen wir noch Musik. Und zwar: Ich habe die Nacht geträumt von Zupfgeigenhansel.

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1: Tübingens Immobilienpreise treiben es auf die Spitze. In Tübingen sind Immobilien bekannterweise sehr teuer. Ein gebrauchtes Einfamilienhaus kostet zum Beispiel rund 600.000 bis 1,3 Millionen Euro. In Rottenburg und Mössingen kostet ein Einfamilienhaus ungefähr die Hälfte. Bei Neubauten beläuft es sich in Tübingen teilweise sogar auf fünfstellige Bereiche pro Quadratmeter. Trotz allem gibt es aber eine gute Nachfrage nach Immobilien in Tübingen. Dies zeigt sich auch bei der Immobilienvermittlung von Volksbank at Home. Im vergangenen Jahr vermittelte sie 225 Objekte. Das sind 20 mehr als im Vorjahr. Damit ist 2025 Rekordjahr. Wohin sich der Wohnungsmarkt entwickelt, ist nicht sicher. Die deutsche Wirtschaft ist durch Inflation und internationale Konflikte stark verunsichert. Auch ist das Kaufen eines eigenen Hauses oder einer eigenen Wohnung für viele finanziell nicht mehr machbar. Eines ist aber klar, der energetische Zustand einer Immobilie scheint immer wichtiger zu werden.
2: Reutlinger Freibad eröffnet mit Investitionen. Die Stadtwerke haben 250.000 Euro in das Reutlinger Freibad investiert und einige Neuerungen eingeführt. Die größten Änderungen gibt es im Eingangsbereich. Nun gibt es Automaten, die das Warten beim Eintritt deutlich verkürzen sollen. 120.000 Euro haben diese gekostet. Wer den Eintritt online bereits gelöst hat, kann sein Smartphone mit QR-Code einfach unter den Automaten halten und dann ist man auch schon im Bad. Kassenautomaten und Kassen werden aber weiter betrieben. Auch die Saisonkarten sollen zu einem kontaktlosen Ticket gemacht werden. Der Automat wird dann auch anzeigen, wie viel auf der Karte noch drauf ist. Auch in den Reutlinger Hallenbädern soll das neue System eingeführt werden. Die zweitgrößte Investition kam dem Kinderbereich zugute. Eine neue Tartanbahn soll Stürze pfleglicher auffangen und der kleine Kanal, der zu den Becken führt, wurde mit Mosaik ausgekleidet. Sonst wurden noch mehrere Maschinen angeschafft und Raucherzonen mit Aschenbechern ausgewiesen.
1: 100 Jahre Dummheitsgesang. Am 2. Mai 1926 erschien in einer Stuttgarter Zeitung ein Gedicht mit dem Titel Ode an die Dummheit. Hinter dem Pseudonym Tüll verbarg sich der junge Buchhandlungsgehilfe Josef Eberle aus Rottenburg. In der linken Sonntagszeitung wurde dann die Ode an die Dummheit veröffentlicht. Sie war ein satirisches Gedicht voller Ironie, sprachlicher Eleganz und politischer Schärfe. Typisch für Eberle. Dummheit wird angepriesen, aber eigentlich wird sie entlarvt. Denn auch mächtige Menschen können gehörig dumm sein. In den Jahren danach entwickelte Eberle sich unter einem Pseudonym zu einer festen Stimme der Zeitung. Er veröffentlichte viele Schriften zu Militarismus, autoritärem Denken, wirtschaftlicher Ungleichheit und kirchlicher Bevormundung. Mit der Machtübernahme der Nationalsozialisten geriet die Zeitung aber unter Druck. Nach dem Ende der Diktatur nahmen Eberle und der Herausgeber Scheier ihre Arbeit aber wieder auf. Und auch noch heute bleiben die Themen Eberles sehr relevant. Bevor wir weitermachen mit den restlichen Nachrichten, wird der Jack euch den nächsten Song anmoderieren.
2: Und zwar spielen wir Ubie von Jeff Chang. Viel Spaß!

0: So, dann machen wir weiter mit den Nachrichten. Tübingen will Nilgänse mit Betoneiern austricksen. Die Nilgänspopulation in Tübingen wächst, besonders im Anlagenpark und auf der Neckarinsel. Die Stadt reagiert mit einem abgestuften Plan. Zuerst sollen alle nicht tödlichen Mittel ausgeschöpft werden, bevor ein Abschuss in Betracht kommt. Der Abschuss von Nilgänsen kann nur das letzte Mittel sein. So Oberbürgermeister Boris Palmer. Konkret plant die Stadtverwaltung, Nilgänseier in der nächsten Brutsaison gegen Betoneier auszutauschen. Ein Verfahren, das bei dem städtischen Taubenkonzept bereits erfolgreich eingesetzt wurde. Ob es auch bei Nilgänsen funktioniert, deren Nester schwerer zu finden sind, soll erprobt werden. Ergänzend wird der Einsatz eines Falkners zur Verkrämung geprüft. Erst wenn diese Schritte scheitern, würde die Stadt die Jagd organisieren und die nötige Genehmigung beim Landkreis beantragen.
1: Tübinger Studierende erforschen vergessene Bücher. Im Ludwig-Uhland-Institut der Uni Tübingen standen rund 1800 Bücher jahrelang unbeachtet in einem Seminarraum. Nichts als Tapete. Jetzt haben 10 Studierende gemeinsam mit Professor Reinhard Johler genau diese Bücher erforscht und daraus ein eigenes Büchlein gemacht. Das Ergebnis heißt Offensichtlich übersehen und stellt 31 Titel vor. Von christlicher Erbauungsliteratur über NS-Propagandaschriften bis zu Heidi. Jede Studierende hat sich 3 Bücher aus 3 Epochen vorgenommen, den Inhalt zusammengefasst und erklärt, warum das Werk für die Kulturwissenschaft interessant ist. Dass sie dabei wirklich hineingeschnuppert haben, beweisen die Beschreibungen wie leicht muffiger Geruch oder Dachbodengeruch. Für Jola, der bald in Rente geht, ist das Projekt ein Abschiedsgruß ans Institut und zugleich eine vergnügte Antwort auf das feierliche Uni-Jubiläumsmotto vom Wert der Wissenschaft.
0: Uni Tübingen zeichnet Wissenschaftskommunikatoren aus. Die Universität Tübingen hat am Dienstagabend ihren Preis für Wissenschaftskommunikation vergeben. Ausgezeichnet wurden 3 Personen, die ihr Fachwissen weit über den akademischen Betrieb hinaustragen. Rolf Frankenberger, wissenschaftlicher Geschäftsführer des Instituts für Rechtsextremismusforschung, erklärt komplexe politische Zusammenhänge in Sportvereinen, Kirchen und Schulen und nimmt dafür auch Drohungen und Klagen in Kauf. Medienwissenschaftler Bernhard Pörksen ist regelmäßig in Zeitungen und im Radio präsent und war sogar als Blattkritiker beim Spiegel tätig. Den Nachwuchspreis erhält die britische Meeresbiologin Rachel Louise Gunn, die ihre Korallenriffforschung in Online-Kursen und in Schulprojekten zugänglich macht. Bevor wir dann zu den Event-Tipps kommen, spielen wir noch ein Lied, und zwar Wenn ihr lachen wollt, von Georg Kreisler und Heinz Hurzer. Viel Spaß!

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0: Kommen wir nun zu den Veranstaltungstipps für das Wochenende. Wir fangen wie immer mit heute an, Freitag, den 1.5.2026. Ab 11 Uhr an der Riedkelter in Hirschau, traditionelle Mai-Hokketze. Wetterunabhängig kann auf jeglichen 1. Mai-Ausflügen im gemütlichen Festzelt bei Live-Musik entspannt werden. Es gibt eine große Auswahl an sowohl alkoholfreien Getränken als auch Alkohol und durchgehend werden warme Speisen wie Schnitzel, Pommes und Wurst angeboten, aber auch Salate, Kaffee und Kuchen gibt's. Ausgaben gehen an den Akkordeon-Club, der alles organisiert. Ab 11 Uhr an der Riedkelter in Hirschau.
1: Ab 11 Uhr im Keltermuseum unter Jesingen, Fest zur Saisoneröffnung. Das Keltermuseum wird wieder für die Saison eröffnet. Es gibt Bewirtung mit Maultaschen, Zwiebelkuchen und Rahmfladen, Führungen zu Weinbau und alte Zimmererkunst zum Anschauen. Denn auch im Mittelalter wurde bei ernsten Bauern Schmuck und Zierat nicht vergessen. Ab 11 Uhr im Keltermuseum.
0: Ab 13 Uhr auf dem Neckar. Öffentliche Stocherkahnfahrt. Mit dem 1. Mai beginnen nun auch wieder die regulären Tübinger Stocherkahnfahrten. Was wäre die Stadt denn auch ohne? Bis heute gehören sie als allgemeines Kulturgut zur Stadt. Die Fahrten sind entschleunigend. Man kann sich entspannt zurücklehnen, miteinander schwätzen und die Fahrt durch das üppige Ufergrün genießen. Ab 13 Uhr auf dem Neckar.
1: Ab 15 Uhr im Theater der Rendingen, der kleine Hase Moritz. Es war einmal ein kleiner Hase, der hieß Moritz und der hörte immer, pass auf, dir könnte etwas zustoßen. Deswegen ist Moritz sehr ängstlich. Zumindest bis zu dem Tag, an dem sich ein Fuchs in das Hasendorf schleicht. Ein Stück für alle, die schon mutig sind oder es noch werden wollen. Ab 5 Jahren. Ab 15 Uhr im Theater der Rendingen.
0: Ab 19 Uhr im Sudhaussaal, Fiddler's Green. Seit 35 Jahren bringen Fiddler's Green mit ihrem Irish Speedfolk die Säle zum Kochen. Zum Jubiläum setzen sie nun auf Spontanität, Humor und charmante Club-Atmosphäre, um mit dem Publikum zu feiern. Neben den großen Klassikern der Band gibt es auch neu arrangierte Raritäten und jede Menge Überraschungen, wie zum Beispiel ungewöhnliche Instrumente. Von der Maultrommel bis hin zum Glockenspiel ist alles mit dabei. Ab 19 Uhr im Sudhaussaal. Bevor wir jetzt zum Samstag kommen, spielen wir noch ein weiteres Lied, As the World Caves In von Matt Maltese. Viel Spaß!

0: So, dann kommen wir jetzt zu Samstag, den 2.5.2026, ab 10 Uhr in der Museumsvilla Tübingen. Performativer Bürgerinnen- und Bürgerrat. Jugendliche und junge Erwachsene sind eingeladen, mit Mitteln der darstellenden Kunst neue Formen politischer Teilhabe auszuprobieren. Spoken Word, digitale Formate, Performance. Wie kann Kunst ein Raum werden, in dem politische Anliegen anders verhandelt werden? Das Projekt findet in Kooperation mit dem Stadtmuseum Tübingen statt. Die künstlerische Leitung hat Katja Büchtemann. Ab 10 Uhr in der Museumsvilla Tübingen.
1: Ab 10.30 Uhr in der Stadtbücherei Tübingen Play and Meet. Wenn man am Wochenende sowieso schon gern daddelt, sollte man das vielleicht auch in der Stadtbücherei tun. Denn dort kann man neue Spiele und Konsolen ausprobieren und das dann auch noch gemeinsam. Ab 10.30 Uhr in der Stadtbücherei Tübingen.
0: Ab 11 Uhr im Gerhard-Rösch-Park Tübingen. Garten- und Gaumenmesse. Bei der Messe Garten und Gaumen steht vor allem eins im Fokus. Ein großer Genussmarkt von hoher regionaler Qualität. Mehr als 70 Aussteller präsentieren eine Mischung aus hochwertigen Produkten und Angeboten aus den Bereichen Garten, Genuss, Lifestyle und Kunsthandwerk. Auch ein Rahmenprogramm aus leckeren Verkostungen, Kinderanimation und stimmungsvoller Live-Musik wird es geben. Ab 11 Uhr im Gerhard-Rösch-Park.
1: Ab 19.30 Uhr im Landestheater Tübingen. Nichts haut mich um. Eine Hommage an Hildegard Knef und Cole Portner. Sophia Brickwell singt, Klaus Hügel begleitet am Klavier. Dazwischen Geschichten aus dem Leben zweier außergewöhnlicher Künstler. Porter, der Knefs Talent entdeckte und sie für sein Broadway-Musical Silk Stockings engagierte. Knef, die zwei Jahre lang 8 Vorstellungen die Woche sang und nachts in New Yorker Jazzclubs verschwand. Das Konzert ist Teil des Tübinger Jazz, Teil der Tübinger Jazz- und Klassiktage. Ab 19.30 Uhr im LTT.
0: Ab 20 Uhr im Old Hamburg in Rottenburg. She's the Boss. Mit She's the Boss kommt frischer Wind und geballte Rockenergie auf die Bühne. Mit einer kraftvollen Mischung aus zeitlosen Rockklassikern und eigenen Songs aus ihrem aktuellen Album Join Me erwartet das Publikum eine mitreißende Live-Show voller Dynamik und Spielfreude. Ein Abend für alle, die echten, handgemachten Rock lieben. Ab 20 Uhr im Old Hamburg Rottenburg. Bevor es weitergeht, spielen wir dann noch ein Lied, nämlich Mackie Messer von Hildegard Knef. Viel Spaß!

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1: Kommen wir nun zu den Veranstaltungstipps für den Sonntag, den 3.5. Ab 10 Uhr in der Tanzschule Salsamara, Tübingen, Ecstatic Dance. Barfuß tanzen, ohne Alkohol, ohne Worte. Ab 11 Uhr legt ein DJ auf, ab 13 Uhr folgt Sound Healing mit einem Live-Artist. Davor und danach gibt es Raum für Gespräche, Snacks und eine warme Mahlzeit. Bequeme Kleider mitbringen, Yogamatte ist optional. Ab 10 Uhr in der Tanzschule Salsamara, Tübingen.
2: Ab 11 Uhr in der Lyrikhandlung am Hölderlin-Turm Tübingen. Lyrischer Brunch. Gedichte über Liebesfreud und Liebesleid im Originalton. Zu hören sind Stimmen von Ingeborg Bachmann, Marsha Kaleko, Peter Turini und anderen. Dazu ein reichhaltiger Brunch bei schönem Wetter im Museumsgarten des Hölderlin-Turms. Anmeldung unter info@lyrikhandlung.de. Ab 11 Uhr in der Lyrikhandlung am Hölderlin-Turm Tübingen.
1: Ab 16 Uhr im Landestheater Tübingen, ein deutsches Mädchen. Heidi wächst Ende der 90er Jahre in Bayern auf, in einer Familie, in der rechtsextremes Gedankengut zur Normalität gehört. Ferienlager mit militärischem Drill, Neonazi-Aufmärsche, eine Welt ohne Ausweg. Das Solostück nach der Autobiografie von Heidi Beneckenstein zeigt, wie tief ideologische Strukturen verwurzeln können und wie schwer es ist, sich daraus zu befreien. Ab 16 Uhr im LTT.
2: Ab 18 Uhr im Zimmertheater Tübingen. Wenn die Musik der Liebe Nahrung ist. Shakespeare-Sonette und Musik von John Dowland. Vorgetragen von Regisseur und Schauspieler Thomas Bockelmann, begleitet von Gitarrist Christoph Denoth, der unter anderem in der Carnegie Hall und der Berliner Philharmonie gastierte. Für Bockelmann schließt sich ein Kreis. Er begann seine Karriere am Tübinger Zimmertheater und jetzt kehrt er zurück. Ab 18 Uhr im Zimmertheater Tübingen.
1: Ab 20 Uhr in der Martinskirche Tübingen, jiddische Lieder und Klezmer. Das Böblinger Volksensemble kehrt zu seinen Wurzeln zurück. Vor 20 Jahren entstand es genau für dieses Repertoire, jiddische Lieder und Klezmer. Solistin Katharina Krachnegel. Oh, ich will mich jetzt nicht versprechen.
2: Kravchenko,
1: dankeschön. Saxophon, Bass und Bajan lassen die Klangwelt dieser Musik lebendig werden. Tillmann Jäger leitet vom Klavier aus. Ab 20 Uhr in der Martinskirche Tübingen. Bevor wir euch jetzt den Beitrag, den Jack vorproduziert hat, spielen, dürfen wir euch noch ein Lied präsentieren, bekannt durch Titanic, My Heart Will Go On von Celine Dion. Viel Spaß!

0: Gut, dann machen wir jetzt weiter mit dem vorproduzierten Beitrag über das Recht auf Wasser in Argentinien und vor allem über nicht gerade rechtlich ausgeführte Bergbauprojekte von Desierto Florido. Vorproduziert wurde der Beitrag am 26.04.2026.
1: Hallo und herzlich willkommen. Wir sind Clara, Urs und Miriam von Desierto Florido. Wer hat denn noch gar nie von uns gehört oder dem Verein? Ein bisschen, ja, ein paar. Kein Problem, ich gebe euch eine kurze Einführung. Wir sind ein kleiner studentischer Verein, wir existieren mittlerweile seit über 20 Jahren und was wir machen ist, wir unterstützen soziale Projekte in Lateinamerika. Wie machen wir das? Wir sammeln hier in Tübingen Spenden und organisieren kulturelle Veranstaltungen mit Bezug zu Lateinamerika, wie zum Beispiel den heutigen Vortrag. Heute sprechen wir über das Thema kein Recht auf Wasser. Wir unterstützen aktuell 7 Projekte in 5 verschiedenen Ländern in Lateinamerika und auf das Vortragsthema sind wir über die beiden Projekte in Mendoza gekommen. Da gibt es nämlich gerade ganz, ganz viele Proteste, weil in der Nähe von Mendoza in den Anden ein neues Bergwerk eröffnet wurde und so sind wir damit in Berührung gekommen. Dieses Bergwerk hat extreme Auswirkungen auf das Wasser von Mendoza. Wie genau, erzählen wir euch jetzt im Laufe des Vortrages. Wasser ist eines der elementarsten Rechte der Menschen und ist auch als offizielles Menschenrecht anerkannt, wird aber nicht überall gewährleistet. Kurz unsere Gliederung. Ich erzähle euch kurz was zu Mendoza und der Lage und ich war im Dezember dort, so ein bisschen wie ich die Stadt wahrgenommen habe, damit wir ein bisschen persönlichen Einstieg haben. Dann erklärt euch Urs das Bergwerkprojekt. Clara spricht über das Gletschergesetz. Das hat sich jetzt nämlich in den letzten Wochen, ist da ganz viel passiert in der Politik. Es gibt ein neues Gesetz, was den Gletscherschutz abschaffen soll. Ziemlich problematisch, kommen wir dazu. Und eben die Bevölkerung protestiert. Das stellen wir euch auch kurz vor, was da gerade im Gange ist. Jede Woche gibt es Neuigkeiten. Genau, und ganz am Schluss eben auch die Frage, was haben wir überhaupt damit zu tun? Das ist ganz weit weg auf einem anderen Kontinent, aber trotzdem betrifft es unser tägliches Leben auch mit. Mendoza liegt im Westen Argentiniens, am Fuße der Anden. Die Region, in der es liegt, nennt sich Cuyo. Das ist eine eher karge Gegend, die aber kleinere Oasen entlang der Flussläufe hat. Diese Flussläufe sind sehr, sehr wichtig für die Gegend. Mendoza selbst hat eine Metropole mit 1,2 Millionen Einwohnern. So, eines der ersten Dinge, die ich erfahren habe, als ich dort war, in die Ferienwohnung gekommen bin, hat der Verwalter mir erklärt, dass es eine der einzigen Städte in Argentinien, wo das Trinkwasser trinken kann. Also das Leitungswasser ist trinkbar, das ist in Argentinien nicht normal. Und das kommt eben durch das gute Wassersystem da. Das Wasser kommt aus den Anden und wird in die Städte geleitet. Genau, was mir auch aufgefallen ist, das Zentrum ist super grün. In Argentinien auch nicht normal. Überall Bäume, Alleen, richtig schön begrünte Plätze. Das kommt auch durch das Wassersystem. Alle diese Grünflächen werden künstlich bewässert. Das Wassersystem stammt schon von Huapas. Das ist die indigene Bevölkerung. Die haben dort schon vor der Eroberung durch die Inkas gewohnt. Und im Laufe der Jahrhunderte wurde das Wassersystem immer weiter ausgebaut. Den Mendozinern ist das auch sehr bewusst und die sind da super stolz drauf auf ihr Wassersystem. Und wie das Ganze funktioniert, die haben sogenannte Acequias Urbanas. Das sind kleinere Kanäle, die sind offen. Da wird man gewarnt, man soll ja nicht reinfallen, weil die schon ein bisschen tiefer sind und man sich gut den Fuß verstauchen kann. Da fließt eben das Wasser durch und so werden die Bäume bewässert und können immer schön grün sein und blühen. Neben dieser grünen Oase in der Stadt ist der Wasserverlauf auch elementar für die Landwirtschaft in der Umgebung. Ich weiß nicht, ob euch das bewusst ist, Mendoza ist eine Weingegend. Um Mendoza herum gibt es ganz viele Hügel, einen großen, großen Weinanbau und es ist einer der besten Weine weltweit, sagen die Kenner. Mendoza ist aber leider nicht nur eine grüne Oase. Die Kernstadt ist wunderschön idyllisch, aber wenn man ein bisschen in die Randgebiete geht, besonders im Süden von der Kernstadt, liegen die ärmeren Viertel. Die werden dort Zonas Rojas genannt, rote Zonen. Viele der Einheimischen warnen einen, man soll da ja nicht allein reingehen, wurde mir auch gesagt. Und die meisten gehen da nicht rein. Nachts traut sich da auch weder die Polizei, noch die Feuerwehr, noch der Krankenwagen rein. Eines der Projekte, das wir unterstützen, Immensa Esperanza, hat dort ein Haus. Da kriegen Kinder Mittagessen, Hausaufgabenbetreuung. Für die Eltern werden Workshops angeboten zur Weiterbildung. Mittlerweile ist auch eine Abendschule in dieses Projekt integriert, damit die Leute ihren Schulabschluss nachholen können und bessere Chancen in der Zukunft haben. Die Leiterin des Projekts Juanita ist mittlerweile 70, ist da seit über 30 Jahren engagiert und wird nachts angerufen, wenn jemand ins Krankenhaus muss. Und sie spielt dann den Krankenwagen. Das ist ziemlich verrückt und sie meinte, sie hatte noch nie Probleme. Also ihr passiert da nichts in diesem Viertel. Es ist nicht so gefährlich, wie man denkt. Man muss ein bisschen gucken, man muss sich gut verhalten, aber es ist nicht so schlimm, wie viele denken, die es einfach nicht betreten. Und theoretisch hat ein Teil dieser Häuser sogar einen Wasseranschluss zu dem Trinkwasser. Im Sommer erreicht sie das Wasser aber nicht, weil Dürre herrscht und da wird nur kriegt nur die Kernstadt quasi Wasser geliefert. Das ist ein ganz großes Problem. Neben diesen armen Vierteln leben in Mendoza auch sehr, sehr viele Menschen auf der Straße. Auch in der ganzen Provinz, auf ganz Argentinien gesehen, ist die Provinz Mendoza die Provinz mit den viertmeisten Obdachlosen. Genau, als ich im Dezember da war, gingen die Proteste wegen des Bergwerks so langsam gerade los. Das war der 9. Dezember, da hat der Kongress in der Hauptstadt Buenos Aires beschlossen, dass das Bergwerk gebaut werden soll. Entgegen vieler Proteste, da war in Mendoza alles im Zentrum versammelt, vor der Polizeiwache am Protestieren, sehr, sehr friedlich. Genau, hat aber leider nichts gebracht, der Kongress hat dafür gestimmt. Und dann würde ich an Urs übergeben, der jetzt ein bisschen dieses Bergwerkprojekt vorstellen wird.
2: Ja, vielen Dank, liebe Miriam. Ich erzähle euch jetzt ein paar kleine Basics über dieses Projekt, dass ihr einen kleinen Überblick habt. Erstmal zur Geografie. Wir sehen hier nochmal Argentinien, genau hier den unteren Zipfel. Und in diesen verschiedenen Zonen sieht man die verschiedenen Abbaugebiete, wo viel Bergbau stattfindet. Und in Argentinien wird vor allem Lithium, Silber, Gold und Kupfer abgebaut. Und genau, hier sehen wir auch die Anden, also den Ausläufer des großen Bergzugs. Und hier liegen vor allem auch die Abbaugebiete. In der Karte 1 weiter drüben sehen wir ein bisschen näher rangezoomt ein Minenobjekt, was schon besteht. Das ist ein Projekt hier oben, mitten in den Anden. Und dieses Gebiet zählt auch zum Wohngebiet der indigenen Bevölkerung. Dort wurde schon so ein riesen Minenprojekt umgesetzt. Und dieses zweite Fähnchen hier etwas weiter unten ist das Minenprojekt, worum es heute geht, was schon angesprochen wurde, in der Nähe von Mendoza, was wir hier sehen. Dann ein paar Basic-Informationen zu dem geplanten Projekt. Es wird auch als Mega-Minenprojekt San Jorge bezeichnet. Und die gesamte Mine, also das gesamte Abbaugebiet, soll 1700 Meter lang werden und 950 Meter Breite haben, bei einer Tiefe von 350 Metern, wie es runtergeht. Hört sich erstmal gigantisch groß an. Man muss aber gleichzeitig auch dazu sagen, es gibt noch größere Minenprojekte, die wirklich noch größere Dimensionen haben. Die Umsetzer von diesem Projekt, da ist eine große Firma mit dabei, die sich aus 70% aus der Firma Solvay und zu 30% aus der Firma Albergi Energy ergibt. In der Mine soll vor allem Kupfer, Gold und Silber abgebaut werden. Und die Problematik, die dabei entsteht, ist, dass das Abbaugebiet im Flussbett des Rio Mendoza liegt. Und dieser Fluss, der Rio Mendoza, ist elementar für die Wasserversorgung von der ganzen Stadt, aber auch von der ganzen Region. Das Projekt ist angesetzt auf insgesamt 16 Jahre. Versprochen werden 3.900 Arbeitsplätze für die Konstruktion der ganzen Minenanlage und nochmal 2.400, um die Mine in Betrieb zu halten. Das heißt, insgesamt sind so knapp 5.500 Arbeitsplätze, die dadurch entstehen sollen. Gerne diese Zahl 5.500 mal kurz ein bisschen im Hinterkopf behalten. Die Kosten liegen ungefähr bei 600 Millionen US-Dollar und erwartet wird eine Produktion von 40.000 Tonnen Kupfer pro Jahr. Die Probleme, die damit entstehen, wie schon angesprochen. Ein riesiges Problem ist die Verschmutzung vom Rio Mendoza. Und der versorgt insgesamt ungefähr 1,5 Millionen Menschen mit Trinkwasser im ganzen Großraum Mendoza. Das zweite riesige Problem vom Wasser, was auch unser heutiges Thema ist, sind ganz viele Branchen, sind ganz viele Arbeitsplätze betroffen. Die Landwirtschaft, der Weinbau, wie vorher schon angesprochen, der Tourismus. Und es sind schätzungsweise 100.000 Arbeitsplätze wirklich in Gefahr. Im Vergleich zu den 5.500 Arbeitsplätzen, die entstehen, ein wahnsinniges Ungleichgewicht von diesen zwei Verhältnissen. Und gleichzeitig ist die Gefahr da, dass die lokale Bevölkerung einfach auch gesundheitliche Schäden erleidet. Die Risiken, die entstehen, in einer Zeit, wo es viele Niederschläge gibt, wo es viel Wasser gibt, kann man sagen, okay, die Versorgung ist soweit gesichert. Allerdings gibt es auch eine lange Trockenzeit in Argentinien Und da ist sogar die Gefahr da, dass der ganze Fluss austrocknet. Das heißt, dass der Fluss überhaupt kein Wasser mehr führt. Von dem her weiß man erstmal, es gibt eine Wasserknappheit und man weiß nicht, wo man dieses Wasser dann sonst herkriegen soll. Gleichzeitig, durch den Minenbau gelangen auch Schwermetalle und andere toxische Stoffe in den Boden und verseuchen auch nicht nur das Gebiet von der Mine, sondern auch drumherum ein riesiges Gebiet, was auch landwirtschaftlich genutzt wird oder einfach ein Naturreservoir ist. Beim Bergbau entsteht auch toxisches Pulver, also wir würden in Deutschland Feinstaub sagen, was dann durch den Wind in alle mögliche Richtungen transportiert wird und auch die Bevölkerung vor Ort kommt damit in Kontakt und leidet dann darunter. Und es gibt sehr häufig Unfälle beim Transport der Materialien. Und bei den Unfällen ist auch ein riesiges, eine kleine Katastrophe für die Natur. In einer anderen Mine innerhalb von 7 Jahren sind da schon über 4 große Unfälle passiert. Und die Wahrscheinlichkeit ist sehr groß, dass das bei dieser Mine genauso wird. Was passiert mit dem ganzen Müll, der anfällt? Es entstehen schätzungsweise 150 Millionen Tonnen giftiger Abfälle. Und diese sollen alle irgendwo gesammelt werden. Das giftige Abwasser, was dabei entsteht, wird gesammelt in einem riesigen Damm. Das heißt, da entsteht ein künstlicher See voller kontaminiertem Wasser. Und eine große Gefahr ist auch, wenn dieser Damm mal nicht ganz dicht hält, sondern es dann eine Überschwemmung gibt, dann wirkt sich das direkt

0: Argentinien auch jemand an der Macht, der schon auch populistische Züge hat, würde ich mal ganz frech behaupten, und schon auch so in Richtung US-Regierung geht. Und da werden so die Gesetze, die bestehen, einfach nicht wirklich gewertschätzt oder darauf geachtet, wie man es auch hier sieht. Diese Umsetzung von dem Bergbaugebiet verstößt gegen die nationale Verfassung von Argentinien. Gleichzeitig verstößt sie auch gegen das allgemeine Umweltgesetz mit ein paar Untergesetzen, wo es auch noch Verstöße gibt. Es gibt gleichzeitig auch noch Abkommen mit der indigenen Bevölkerung, also die Menschen, die dort seit Ewigkeiten schon leben, die Abkommen über dieses Land geschlossen haben, was verletzt wird. Und im Großen und Ganzen kann man sagen, ein riesiger illegaler Regelverstoß, der da passiert.
1: Genau, wie ich anfangs schon erwähnt habe, ist in den letzten Wochen und Monaten in Argentinien sehr viel passiert. Es gab nicht nur die Proteste wegen des Bergbaus in San Jorge, sondern auch wegen der Änderung des Gletschergesetzes. Darüber wird euch jetzt Clara mehr erzählen.
2: Jetzt kommen wir zum Gletschergesetz. Das Gletschergesetz ist ein Gesetz, was 2011 in Kraft getreten ist, und es legt einen Mindeststandard für den Gletscherschutz fest. Und außerdem verpflichtet es das Land dazu, ein nationales Gletscherinventar zu erstellen. Das Gesetz soll die strategischen Ressourcen erhalten, wie zum Beispiel die Grundwasserneubildung oder der Schutz der Biodiversität. Und es verbietet den Bergbau und andere industrielle Aktivitäten innerhalb dieser festgelegten Schutzzonen. Zur Erstellung des Gletscherinventars gibt es ein Abkommen zwischen der Regierung und dem Argentinischen Institut für Glaziologie und Schneewissenschaft. Und die arbeiten aber auch zusammen mit den Provinzregionen von Mendoza, unter anderem, oder San Juan. Genau, also die Gletscher stehen sehr unter Druck, unter anderem wegen dem Klimawandel, aber auch wegen Auswirkungen von Waldbränden in Patagonien. Und gleichzeitig ist es aber so, dass der aktuelle Präsident Milei den menschengemachten Klimawandel leugnet. Dann im Dezember 25, also erst vor ein paar Monaten tatsächlich, gab es einen Gesetzesentwurf zur Änderung des Gletscherschutzgesetzes, und das soll die Schutzgebiete auf bestimmte Zonen beschränken, die essentiell für die Trinkwasserversorgung sind. Und das bedeutet, dass nicht mehr alle Gletscher geschützt werden. Außerdem soll das Schutzgebiet allgemein verkleinert werden und Bergbauprojekte sollen einfacher genehmigt werden können. Die Entscheidung darüber, über die Genehmigung, liegt dann bei den Provinzen. Das heißt, es liegt bei politischen Akteuren anstelle von wissenschaftlichen Experten. Befürworter der Gesetzesänderung, also der Abschaffung des Gesetzes, sagen, dass es ausreichende Schutzmaßnahmen bereits gibt, durch die öffentlichen Anhörungen, die stattfinden, und durch strenge Kontrollen. Umweltorganisationen positionieren sich aber dagegen und sagen, dass die Änderung eine Ausbeutung dieser schützenswerten Zonen erlaubt und auch einfacher möglich macht. Am 27. Februar wurde die Gesetzesreform vom Senat gebilligt, und vor ungefähr zwei Wochen, am 8. April, dann tatsächlich verabschiedet. Genau, das blieb nicht ohne Folgen. Es gab einen Protest auch schon bevor das Gesetz verabschiedet wurde. Und dazu wollen wir jetzt euch ein bisschen was erzählen. Genau, also hier in dem Video, ich fasse das auch gleich noch zusammen, das ist auf Spanisch, spricht der Präsident der Umweltanwälte, Enrique Viale.
3: Somos 60.000, 60.000 personas que nos anotamos en las audiencias públicas para defender la ley de glaciares. Tenemos que ser muchos más. Ahora hay una maniobra antidemocrática de diputados libertarios, Mayolás y Peluc, que pretenden cercenar y que podamos hablar solo un puñado, el 0,20% de los 60.000 inscritos hasta ahora. Quieren apagar la democracia. Cuando quiere alguien apagar la democracia, se tiene que contestar con más democracia y más participación.
2: Genau, erzählt, dass zu dem Zeitpunkt bereits 60.000 Leute Klage eingereicht haben gegen die Abschaffung des Gesetzes, und zwei der liberalen Politiker haben versucht, den Protest zum Stillschweigen zu bringen und haben es tatsächlich geschafft, dass bei der öffentlichen Anhörung nur ein Bruch

0: Bruchteil der Menschen zur Sprache kommen durften. Und ganz zum Schluss ruft er auch noch zur Verteidigung der Demokratie auf.
1: Genau. Neben Enrique Viale gibt es auch noch ganz, ganz viele andere, die sich ebenfalls gegen die Veränderung des Kletscher-Gesetzes einsetzen. Unter anderem Marta Maffay. Das ist eine argentinische Lehrerin, Politikerin und Gewerkschaftsführerin, die seit den 90ern dafür gekämpft hat, dass dieses Gesetz überhaupt erst eingeführt wurde. Und jetzt kämpft sie natürlich wieder gegen die Veränderungen und die Einschränkungen des Gesetzes. Daneben ist zum Beispiel auch die Casita Colectiva sehr aktiv in Mendoza. Das ist das zweite Projekt, was wir dort unterstützen. Das ist eine Art Vereinsheim, wo sich verschiedene soziale und kulturelle Gruppen treffen. Die sind gerade super aktiv in dem Bereich und fokussieren sich auch alle Gruppen gemeinsam auf die Proteste. In der Casita Colectiva führend ist aktuell die Assemblea Pol Agua, die Versammlung für das Wasser. Da sind Leute drin, die kommen aus der Wissenschaft, die kommen aus der Landwirtschaft, aus dem Handel, ganz verschieden und engagieren sich eben in ihrer freien Zeit dafür, dass das Wasser in Argentinien rein und sauber bleibt und weiterhin geschützt wird. Genau, daneben gibt es natürlich auch noch Künstler, die sich zusammengeschlossen haben, die Vereinigung Arte Pol Agua, Kunst für das Wasser. Genau, und dann haben wir nochmal eine Untergruppe der Assemblea Pol Agua, das ist die Assemblea Social Ambiental del Agua del Guacalmal. Das ist ein kleinerer Bereich quasi, die sich auch nochmal dort engagieren. Genau, wir haben zum Abschluss nochmal ein Video von Protesten für euch dabei. Das Ganze ist so, es gibt fast jeden Tag Proteste und die Polizei geht immer brutaler dagegen vor. Es ist mittlerweile so weit, dass die Polizei in Mendoza für den Kampf gegen den Terrorismus ausgebildet wird und diese Methoden auf die Bevölkerung anwendet. Das ist ziemlich brutal. Wir haben ein Video, wie jemand geschleppt wird. Ich glaube, das ist noch nicht der Kampf gegen Terrorismus, was sie da anwenden, aber es ist schon schlimm genug. Die Menschen werden inhaftiert, ohne Grund, für ein, zwei Wochen. Irgendwann kommen sie wieder frei nach Protesten. Bei der nächsten Protestwelle werden die nächsten Leute inhaftiert. Das ist aktuell ein nicht enden wollendes Spiel. Genau, das, was ihr gerade gesehen habt, ist die Situation in Mendoza und in vielen anderen großen Städten in Argentinien, wo die Menschen protestieren. Und das geht so seit Januar ungefähr. Und es hört nicht auf.
2: Wir würden vielleicht noch ein, zwei Worte kurz sagen zu dem Zusammenhang zwischen dem Bergbau-Minenprojekt, was ja mit dem Wasserthema zu tun hat, und unserem gehörten Gletscherthema.
3: Kurz zwischendrin, falls der Zusammenhang nicht ganz klar geworden ist, diese Bergbauprojekte, die liegen in den Anden und das sind genau die Zonen, die eben auch die Gletscherzonen sind oder die Gebiete, die um die Gletscher herum liegen, aber auch eigentlich ganzjährig vereist sind. Und die sind essentiell für die Trinkwasserversorgung nicht nur Mendoza, sondern eigentlich auch zahlreiche andere Provinzen in Argentinien. Gut, jetzt zum Schluss nochmal kurz die Frage, was haben wir damit zu tun, warum betrifft es uns auch irgendwie, was da auf der anderen Erdhälfte passiert in Argentinien? Genau, also das Potenzial für den Bergbau und insbesondere den Kupferbergbau in Argentinien ist sehr, sehr groß und dementsprechend ist auch das Interesse daran, diese Bergbauprojekte zu fördern in den nächsten Jahren oder intensiver zu fördern, auch sehr, sehr groß. Und genau, wofür wird Kupfer oder andere Metalle wie zum Beispiel Lithium verwendet? Ich denke, wir benutzen es alle alltäglich oder die meisten zumindest alltäglich. Handys oder Laptops enthalten solche Metalle. Dann die Energiewende, die Technologien, die dafür verwendet werden, sind auch angewiesen auf diese Metalle. Elektroautos und was jetzt in den nächsten Jahren wahrscheinlich auch nochmal deutliche Menge an Ressourcen beansprucht, ist tatsächlich auch die künstliche Intelligenz. In Deutschland ist es so, dass zwischen 2016 und 2020 4% der Kupfererzimporte aus Argentinien kommen. Das hört sich jetzt erstmal nach einer kleinen Zahl an, aber 50% der Gesamtimporte von Kupfererz kommen aus den Ländern der anderen Region, also Chile, Peru oder Argentinien. Und das ist tatsächlich mehr als die Hälfte und dementsprechend betrifft das uns auch.
2: Das ist jetzt ein sehr gutes Beispiel, ganz aktuelles Beispiel aus der heutigen Zeit, was zeigt auf der einen Seite unsere unser Bedarf an den Ressourcen. Wir alle wollen hier natürlich mobil sein, wir wollen saubere Energien, wir wollen den Naturschutz möglichst fördern, wir wollen raus aus dem Öl und aus der Kohle auf der einen Seite. Und auf der anderen Seite sieht man leider auch, was andernorts passiert durch unseren Bedarf, wo andernorts einfach massive Auswirkungen hat auf die lokale Bevölkerung, auf die Natur, auf unglaublich viele Bereiche und im Zwiespalt. Und mir geht es persönlich selber auch so. Ich kann das eigentlich nicht gutheißen, was da passiert, aber gleichzeitig habe ich auch ein Handy, ich habe einen Laptop, ich habe Produkte und bin irgendwo auch abhängig von diesen, von Silber, von den ganzen Materialien, die dort sind. Also ein ganz schwieriges Thema, was wirklich zwei verschiedene Seiten hat.
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8: Bevor wir euch jetzt das Interview mit Dario Aguirre spielen, noch ein Lied, und zwar den Arbeitslosenmarsch von Isabel Frey. Viel Spaß!

0: Gut, dann geht's jetzt weiter mit dem Interview. Aber wir werden während dem Interview auch noch ein bisschen Musik spielen, weil das Ganze ist zwar vorproduziert, aber ich habe es wunderschön in drei Teile geschnitten, damit man auch noch ein bisschen Musik dazwischen hören kann. Und dann viel Spaß!
1: Ich stehe hier mit Dario Aquire im Rahmen des Cine Latinos und ich würde sagen, du darfst dich gerne einfach mal vorstellen.
2: Ja, ich bin Dario Aguirre, ich bin der Regisseur des Films Via die Wolves, der gerade hier im Cine Latino läuft. Genau, und ich komme aus Ecuador, lebe ich in Deutschland seit 99, also schon ein paar Jahre in Deutschland und genau, und ich bin total froh, hier zu sein.
1: Wir sind auch sehr froh, hier zu sein, beziehungsweise ich mit dir, weil ich bin hier zumindest alleine mit Dario. Aber genau, wir sind auch sehr froh, dass du im Rahmen des Cine Latinos hierher kommen durftest. Dann vielleicht ein bisschen als eine Einstiegsfrage, wie bist du denn zum Filmemachen gekommen?
2: Zum Filmemachen bin ich gekommen über die Malerei, glaube ich, weil ich habe früher gemalt, Musik gemacht, genau, also ich bin über die Künste eigentlich zum Film gekommen, also ich habe früher gemalt, Musik gemacht und auch Texte geschrieben. Und irgendwann, als ich in Deutschland angefangen habe zu studieren, oder ich wollte studieren, habe ich entdeckt, dass es eine Hochschule für bildende Künste gibt und da kann man auch Film studieren und ich habe mich da beworben und dann wurde ich aufgenommen und so hat sich das entwickelt. Aber das Schöne bei Film fand ich damals, dass ich alle, was ich mochte, also Musik, Text und Bilder komponieren, war in das Medium Film zu finden. Und das war für mich schon eine Motivation, einfach Filme zu machen.
1: Um was für Themen drehen sich denn deine Filme? Hast du einen bestimmten Themenfokus oder machst du ganz vieles?
2: Also meine Themen sind vor allem Identität, also die Suche der eigenen Identität und Migration, Familie. Das sind die Themen, die mich beschäftigen, seitdem ich Filme mache.
1: Verstehe ich, aber ich denke, das sind auch Themen, die sind auch einfach immer wieder relevant, oder?
2: Ja, total, weil wenn man aufwächst, dann werden diese Themen auch immer wichtiger. Und ich glaube, seit meiner Migration, also seit meiner Auswanderung von Ecuador, wurden diese Themen viel wichtiger, weil wenn man hier ankommt, muss man ja alles neu gestalten, also sich selbst neu gestalten und dann sind Themen wie Identität und Familie auch sehr viel, viel stärker geprägt und genau.
1: Ja, das kann ich mir auch sehr gut vorstellen. Du hast ja schon gesagt, dass du zum Studieren nach Deutschland gekommen bist, aber gab es noch irgendwelche anderen Motivationen? Also warum wurde es genau Deutschland und nicht irgendein anderes Land?
2: Ja, der Grund war die Liebe. Also ich wollte studieren, aber ich war auch verliebt damals und deswegen, das war mein emotioneller Impuls eigentlich. Der erste emotionale Impuls, nach Deutschland zu kommen, war eigentlich die Liebe und genau, deswegen Deutschland.
1: Das finde ich ist ein schöner Grund. Ja. Was magst du denn an Deutschland?
2: Ich mag, also zum Beispiel an der Sprache mag ich, dass die deutsche Sprache meine Ideen aufräumt, weil auf Spanisch kann ich so viele Gedanken haben und ich habe eine viel größere Wortschatz, aber auf Deutsch kann ich alle meine Ideen viel leichter verdichten und das ist total praktisch, wenn man schreibt und Filme macht. Und immer mehr habe ich dann entdeckt, wie frei eigentlich Deutschland ist im Vergleich zu Ecuador, also dass die Leute nicht so sehr interessiert sind, wie du bist. Natürlich gibt es immer so Abgrenzungen wie überall, aber ich hatte das Gefühl, dass es trotzdem wie in einem Land leben, wo man noch sich frei entwickeln kann und viele ihre eigene Stadt wird oder ihre eigene Geschichte erweitern können, auch studieren können und ja, es gibt ganz viele, viele Möglichkeiten und das habe ich gemacht, dass auch die Möglichkeiten auch viel zugänglicher waren, als woher ich kam, wo es auch sehr begrenzt war und dieses breite Spektrum von Lebensperspektiven hat mir immer sehr gut gefallen und das gefällt mir immer noch.
1: Und gibt es noch irgendwas, was du vielleicht nicht so gern magst? Gerade weil ich mir halt vorstellen kann, dass Deutschland dann wahrscheinlich schon sehr anders ist als Ecuador, gehe ich mal stark von aus.
2: Ja, also es gibt so manche Sachen, ich weiß nicht, ob es mit Deutschsein zu tun hat, aber gerade, das ist so, ja, es gibt so, dass manchmal die Regeln viel wichtiger sind als die einfachen Sachen des Lebens. Zum Beispiel, wenn jemand ein Eis in einem Restaurant isst, wo, wenn das Eis woanders gekauft wurde und dann weggeschickt wird, und weil man das nicht darf, und man verpasst solche Momente des Lebens, wo man einfach ein Eis genießen möchte, aber dann doch weggeschickt wird von dem Ort. Deswegen, dann gibt es genau diese ja, diese Nicht-Differenzierung von was Lebensqualität bedeutet, das ist manchmal so ein bisschen so ein Stolperstein, aber das sind nicht alle so. Also man findet nicht immer solche Leute, die das durchsetzen, sondern es gibt auch ganz schöne andere Menschen, die begegnet, und genau. Aber ja, ich müsste noch mehr darüber nachdenken. Aber eigentlich bin ich schon ziemlich froh auch hier zu sein.
1: Das ist sehr schön, aber ja, ich verstehe dich mit den Regeln da auch komplett, weil mir geht es teilweise genauso, auch wenn ich hier aufgewachsen, groß geworden bin, aber teilweise denke ich mir auch, ach, ob ich jetzt mein Wasser mit ins Kino nehme oder nicht, sollte eigentlich nicht so problematisch sein, aber na gut. Ihre Filme werden ja auch wirklich gefühlt überall auf der Welt vorgeführt. Haben Sie ein Lieblingsfestival? Also Sie müssen jetzt auch nicht das Cine Latino anbringen.
2: Natürlich, Cine Latino ist mein Lieblingsfestival, nein. Es gibt das Schöne am Festival ist, dass man kein Lieblingsfestival haben kann, weil alle sind total unterschiedlich und deswegen so wichtig auch, weil jedes Festival hat ihre eigene Identität, eigene Kuratierung, also welche Filme sie zeigen, und das macht die Vielfalt aus, also diese verschiedenen Perspektiven, die Festivals bringen. Deswegen habe ich kein Lieblingsfestival, aber bei jedem Festival hatte ich das Glück, dass man immer ziemlich viele offene Menschen trifft, andere KollegInnen trifft, mit denen man sich austauschen kann. Auch das Publikum bringt einem weiter, weil dann merkst du sofort, wie sie auf deinen Film reagieren. Und nachdem so viele Jahre im Schnittraum gesessen hat, dann ist ein Festival so der schönste Ort, wo man sich austauschen kann und ein Film endlich das Gefühl hat, dass er atmet, dass er lebt. Genau, deswegen sind alle Festivals sind meine Lieblingsfestivals.
1: Das finde ich ist auch eine sehr schöne Antwort und ich glaube auch sehr verständlich, weil ich schneide jetzt im Rahmen meines Praktikums auch immer Tonspuren, und wenn ich dann mal wieder die Sonne sehe, fühle ich mich auch manchmal ganz froh. Gut, dann spielen wir zwischendurch noch ein Lied, und zwar ein Cover von Every Time We Touch von Cole Rowland und Lauren Babig. Viel Spaß!

0: Neben deiner Arbeit als Filmemacher hältst du ja auch Vorträge und Seminare an Hochschulen in Deutschland, aber auch in lateinamerikanischen Ländern. Mit was für Themen setzt du dich dort auseinander und gibt es vielleicht auch manchmal Unterschiede, inwiefern die Sachen aufgenommen werden in den verschiedenen Ländern?
1: Also vor allem konzentriere ich mich, meine Arbeit ist ja sehr geprägt von persönlichen, dass man in persönlichen Geschichten etwas Allgemeines, über etwas Allgemeines spricht. Genau, also bei den Hochschulen versuche ich zu vermitteln, wie man aus persönlichen Geschichten kollektivere Filme machen kann oder universellere Filme machen kann. Und das ist mein Fokus, also dass man versucht, oder ich versuche das zu vermitteln, dass wir viel ähnlicher sind, als wir denken. Dass klar jeder ein Individuum ist, aber trotzdem wir so viele Gemeinsamkeiten haben, dass wir, obwohl unsere Geschichten persönlich sind, auch einen Allgemeinwert haben. Und auch Menschen, auch wenn der Film in Deutschland gemacht ist, auch in Lateinamerika verstanden werden kann, weil es gibt bestimmte Sachen bei den Menschen, die alle suchen auch in ihrer Entwicklung. Genau, und das ist vor allem der Fokus. Und was ich auch versuche, ist einfach auch ein bisschen die Methoden beizubringen, wie man einen Film organisch gestaltet und auch natürlich, so natürlich wie möglich mit den ProtagonistInnen, weil es ist ja auch eine ziemlich schwierige Arbeit, einen Dokumentarfilm zu machen, zum Beispiel, der auch natürlich rüberkommt. Genau, und darauf setze ich sehr viel Wert, auch dass man versucht, diese Augenhöhe mit den Protagonisten von Anfang an zu entwickeln, eine Vertrauensarbeit mit den ProtagonistInnen entwickelt. Also so, es ist eine Mischung von eigenen Erfahrungen, die ich dann vermittle und manchmal auch mit Projekten von den Studierenden, die ich dann auch begleite und auch aus meiner Erfahrung heraus auch versuche, sie weiterzubringen.
0: Du bist ja beim Cine Latino dieses Jahr da mit dem Film Wir die Wolves. Willst du einfach mal sagen, worum es in dem Film geht?
1: Bei Via di Wolves geht es um einen Versuch zu klären, warum mein Ur-Urgroßvater, der war Deutscher, Theodor Wolf, der war ein Geologe, Geograf, hat das Land vermessen in Ecuador. Um das Jahr 1870 hat er in Ecuador gelebt. Und von ihm gibt es, der ist so in Ecuador sehr, sehr bekannt, weil er diese Landkarten von Ecuador gemacht hat und auch andere Studien. Und ich versuche herauszufinden, warum er die ecuadorianische Familie in Deutschland nicht erwähnt hat. Das war für mich nicht bekannt, sondern erst in Deutschland habe ich entdeckt, dass er die Kinder, die er in Ecuador hatte, in Deutschland nicht erwähnt hat. Und der Film versucht herauszufinden, warum eigentlich. Und diese Suche ist sehr interessant, weil man immer mehr zu dem Punkt kommt, dass viele Entscheidungen, die damals getroffen wurden, auch aus rassistischen Gründen getroffen wurden. Und das wird durch den Film auch nach und nach sichtbar.
0: Warum hast du dich denn dafür entschieden, dich so nah mit deiner eigenen Familiengeschichte auseinanderzusetzen, anstatt mit der eines anderen, wie das ja auch viele Leute machen? Oder eben auch was Fiktionalem, was ja auch mehrere Leute immer in Filmen ganz gerne tun?
1: Also gerade bei meinen Filmen, die sehr persönlich sind, immer wieder hatte ich das Gefühl, dass die Filme mich sehr stark beschäftigt haben, also persönlich. Und die dokumentarische Form, dadurch, dass sie in mir immer wieder persönlich betroffen haben, hatte ich sie auch als Möglichkeit genommen, um ein bestimmtes Phänomen oder eine bestimmte Situation zu verstehen zu wollen und mit dem Filmemachen als Methode zu nehmen, um diese Konflikte, die ich hatte, zu lösen, ne? und in einer fiktionalen Form wäre es, da entwickelt man eine ganz andere Distanz. Und mir geht es vor allem, ich finde die Überraschung, was Dokumentarfilm bringt, finde ich sehr, sehr spannend und sehr, das bringt mich auch, ich wachse viel mehr, persönlich mehr weiter als mit einem fiktionalen Stoff, weil ich direkt betroffen bin und ich auch mit den Begegnungen konfrontiert wird, mit anderen Leuten, und da muss ich auch persönlich auch wachsen. Und dieser Prozess des Wachsens beim Machen finde ich total interessant, total wichtig auch, also für mich. Aber nach 4 Filmen habe ich das Gefühl, jetzt könnte ich anfangen, viel fiktionaler zu arbeiten. Gerade bei Filmen, wo ich genau, also ich könnte jetzt so langsam anfangen, auch fiktionalen zu arbeiten, bei Filmen, wo ich merke, dass beim Dokumentarischen ich viel zu sehr die Protagonisten schützen müsste, um diese bestimmte Geschichte zu erzählen. Und da gibt ja gleichzeitig das Fiktionale so ein Schutzraum, wo du eigentlich alles erzählen kannst, ohne Angst zu haben, dass du jemanden verletzt dadurch, als Protagonist. Genau, und da fange ich schon an. Mit dieser Lebenserfahrung, die ich durch Dokumentarfilm gesammelt habe, jetzt habe ich das Gefühl, jetzt fühle ich mich so weit, um das so ein bisschen auch zu forschen mit fiktionalen Filmen.
0: Wie war das denn für dich dann, dich so detailliert mit deiner eigenen Familiengeschichte auseinanderzusetzen? Also hat das irgendwas in deiner eigenen Identität vielleicht auch verändert?
1: Auf jeden Fall, also wenn man über sich selbst denkt und über die eigene Umgebung, das verändert einem immer, ne? Das ist, man fängt mit einer gewissen Naivität an und man wird immer in dem Prozess ein bisschen reifer, und man versteht auch vor allem andere Perspektiven auch, die eine Rolle spielen, damit man den ganzen Kontext auch versteht. Und deswegen, ja, das war so bei jenem Projekt, ändert sich etwas in meiner Identität und vor allem in der Empathie, was ich entwickeln kann durch diese Auseinandersetzung.
0: Wie stehst du denn jetzt nach dem Film zu deinem Erbe, was Theodor Wolff angeht? Weil ich kann mir vorstellen, dass es schon einfach kompliziert ist, auch wenn man in einem Land wie Ecuador groß geworden ist, was ja eben kolonialisiert wurde. Und der Vorfahre war aber eben selbst einer der Kolonialisten. Wie geht man denn damit um und wie stehst du vielleicht auch nach dem Film dazu? Hat sich da was verändert?
1: Ja, auf jeden Fall. Ich glaube, die Geschichte von Theodor Wolff und auch von unserer Familie ist eine sehr ist eine Geschichte, die auch andere Ecuadorianerinnen und auch Lateinamerikaner haben. Es verändert vieles in dem Sinn, dass man die Zusammenhänge besser versteht, wenn man sich in so eine Geschichte, wenn man sich in so eine Geschichte reingeht. Und man kann auch natürlich auch, oder ich habe auch davon, also ich habe auch gelernt, dass man aus der jetzigen Zeit auch anders auf die Vergangenheit schauen muss und nicht unbedingt nur beurteilen kann, weil sie schon nicht mehr da ist, aber man kann wenigstens bestimmte Muster, also Kolonialmuster noch wiedererkennen und auch dieses Prozess der Erkennens, dass welche Spuren noch von der Kolonialzeit in Ecuador sind, finde ich ein Schritt, der uns einfach als Gesellschaft einfach weiterbringt.
2: So, bevor wir zum letzten Teil, zum dritten Teil des Interviews kommen, ein weiteres Lied, Wildflower von Hank Crawford. Viel Spaß!

0: Auch passend dazu, inwiefern denkst du denn, können Filme helfen, vielleicht auch dabei, postkoloniale Strukturen in gewisser Weise abzuschaffen? Du hast ja schon gesagt, dass du mit deinen StudentInnen ganz viel darüber redest, dass in beiden Ländern, in Deutschland sowie auch in Ecuador, aber auch in anderen Ländern, Filme trotzdem noch ankommen können. Wie denkst du, können Filme vielleicht ein bisschen direkter noch dabei helfen?
1: Ich glaube, Filme haben so eine ganz wichtige Rolle dabei, zu verstehen, wie Gesellschaften funktionieren und eben die Muster und Fehler, die wir wiederholt haben, über die Generationen zu erkennen und zu ändern. Und das ist, glaube ich, die Magie der Filme, ne, die uns auf einmal die Realität näher bringt in einen Zusammenhang, in einem Kino zum Beispiel, wo wir uns in Ruhe ein koloniales Muster uns anschauen können, ohne das zu beurteilen, so wie bei Bia die Wolfs, wo ich versuche, diese kolonialen Muster zu zeigen, die es jetzt gibt, aber ohne sie zu beurteilen, sondern einfach um sie zu erkennen. Und dieses Erkenntnis bringt dich, macht dein Blick auch schärfer auf die Realität, in der du lebst. Egal, ob es in Ecuador oder Deutschland, Rassismus ist ja universell und wurde durch die Kolonialzeit sehr breit verbreitet. Dass Filme machen und die Filme selbst haben diese Kraft, dein Blick zu schärfen. Und nur das ist schon eine wunderbare Nebenwirkung von Filmen.
0: Ja, ich denke auch, dass es immer ganz besonders wichtig ist, weil ich studiere ja auch Literatur und man merkt dann schon im Unterricht teilweise, wenn man auch über solche Themen spricht und mit Büchern arbeitet, wie sich dann doch auch ganz viel dran verändert. Und ich denke, das ist schon wichtig und dass Medien schon auch eine große Kraft haben, was sowas angeht. Ich finde, dass in Deutschland relativ wenig über die deutsche koloniale Vergangenheit geredet wird im Vergleich zu anderen Ländern, wobei es da natürlich auch ganz oft nicht genug ist. Aber ich habe das Gefühl, dass gerade in Deutschland ist dann doch sehr wenig ist. Hast du irgendeine Idee, woran das vielleicht liegen könnte?
1: Ja, ich glaube, das ist einfach, dass es daran liegt, dass es wehtut. Also alle Themen, glaube ich, die wehtun können und wo man auch niemand darüber sprechen möchte. Also alle Narben, die wir haben als Gesellschaft, die tun einfach weh und man möchte lieber sie vergessen und nicht darüber reden. Und das ist, glaube ich, was total Menschliches. Gleichzeitig habe ich zum Beispiel, gerade aus dem Grunde, habe ich versucht, durch meinen Film, also so wie der Film gemacht ist, eine Möglichkeit gegeben, dass man dem Film als einen Raum nimmt, um über solche Themen in Ruhe darüber zu sprechen. Dass man auch in Ruhe und auch durch die Übung von Zuhören, gegenseitiges Zuhören, auch darüber doch reden kann, ohne Schuldigen zu suchen. Weil ich glaube, das ist, woran die meisten dann Debatten und Diskussionen scheitern, wenn man direkt in die Konfrontation geht und nicht über ein wirklich konstruktives Gespräch. Ja, deswegen für viele Gesellschaften und Länder es ist schwer, darüber zu sprechen, über Kolonialzeit und alle Narben, die noch da sind. Aber auch, ja, weil bisher nicht so richtig die Werkzeuge, die diese Länder gelernt haben, um darüber zu sprechen. Also man braucht so ein bisschen so ein klarer Rahmen, in dem eben nicht über Konfrontation geht, sondern über Reflexion, ohne zu beurteilen.
0: Genau, du hast ja schon einiges davon erzählt, dass du ganz viel autobiografisch in deinen Filmen arbeitest. Und ich finde das auch super interessant. Wie gehst du denn damit um, dass du auf eine gewisse Art und Weise dann irgendwie Hauptcharakter des Films bist? Und gibt es irgendwie eine spezifische Art und Weise, auf die du versuchst, dich selbst zu repräsentieren, oder lässt du das einfach so passieren, wie es passiert?
1: Ja, also gerade wenn man persönliche Filme macht, wo man selbst eine Rolle spielt, ist total wichtig die Selbstironie. Ne? Das ist, glaube ich, der Schlüssel zum Ganzen, weil damit man so eine gewisse Empathie entwickelt mit den ZuschauerInnen, dass man auch Momente hat, wo man über sich selbst lachen kann. und auch eine Beziehung aufbaut mit den Zuschauern. Und das ist sozusagen die Methode, die ich bei alle meine Filme benutzt habe um diese Themen anzusprechen. Und es hat sich aber eigentlich auch so entwickelt, weil also der erste Film, wo ich vor der Kamera war, da ging's, der hieß Mein letzter Tag als fiktiver Mensch, und da ging es um ein Übergangsvisum, was ich bekommen habe in Deutschland, der heißt tatsächlich Fiktionsbescheinigung. Und ich habe einen Kurzfilm gemacht mit der Frage an vier weiteren AusländerInnen, habe ich gefragt, was für sie Integration und was Fiktion heißt. Und dieses Übergangsvisum bekommst du, wenn dein Visum noch nicht verlängern wird, weil bestimmte Papiere noch fehlen. Also dann habe ich dieses Übergangsvisum bekommen und ich habe gedreht, der letzte Tag, bevor ich das längerfristiges Visum bekommen habe. Und da war das erste Mal, dass ich das so wie ein Tagebuch für mich entdeckt habe. Also das Filme machen auch als Tagebuch. Und da war ich zum ersten Mal vor der Kamera. Und der Film ist da sehr humorvoll und man lacht auch über sich selbst, obwohl es eine ziemlich dramatische Geschichte ist, weil vielleicht hätte auch kein Visum bekommen können und müsste ich das Land verlassen. Also diese tragikomische Form habe ich dann im Studium durch diese erste Erfahrung und diese Notwendigkeit, vor der Kamera zu stehen, als vielleicht als letztes Mal, dass ich in Deutschland meine Filme machen werde. Und aus dieser Notwendigkeit heraus habe ich dann entschieden, vor der Kamera zu sein. Und alle anderen Filme gab es auch immer so eine wichtige ist ein wichtiger Grund, wieso ich dann vor der Kamera sein muss. So. Aber immer mit dieser Selbstironie, das ist, glaube ich, ein wichtiger Schlüssel. Ja.
0: Ja, ich denke, es ist auch sehr wichtig, einfach mal über sich lachen zu können. Das denke ich auch. Gut, dann kommen wir auch schon zur letzten Frage. Und zwar, hast du noch irgendwas an Ankündigung oder irgendwas anderes, was du einfach gern sagen möchtest?
1: Also so als kleine Ankündigung, vielleicht kann ich einfach die Leute einladen, dass sie auf die Webseite von Via die Wolfs gehen, also viadiewolfs.de. Das sind immer die aktuellsten Termine von dem Film. Wir sind immer noch auf Kinotour und Festivals und vielleicht kommt der Film ja in der Nähe und nochmal nach Tübingen und die Gegend. Und man kann den Film auch bei unserem Verleih Barnsteiner Film buchen. Und wenn ich eingeladen werde, bin ich auch dabei, so wie hier im Vicino Latino. Und das ist immer schöner, weil dann kann man auch mit dem Publikum über den Film sprechen und auch ziemlich tiefe und lange Gespräche darüber entwickeln. Also ich freue mich auf alle Einladungen. Ich bin zum Glück noch hier in Deutschland und kann in eure Stadt kommen mit Via die Wolfs oder auch meine anderen Filme.
0: Okay, gut, dann, wie Dario bereits gesagt hat, gerne bei ihm melden. Sehr, sehr schön, genau. Und dann würde ich mich ganz herzlich für das Interview mit uns bedanken. Ich finde es sehr schön, dass wir reden durften. Und genau, dann würde ich mich noch verabschieden. Genau, vielen Dank und tschüss.
1: Ja, vielen Dank. Danke auch und tschüss.
0: Gut, dann würden wir, weil wir jetzt noch ein bisschen was an Zeit haben, einfach noch ein paar Lieder spielen und wir würden anfangen mit Things We Lost in the Fire von Bastille. Viel Spaß!

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1: Als nächstes spielen wir Today von Jefferson Airplane. Viel Spaß!

Ja, herzlich willkommen hier auf der Wüstenwelle. Ihr hört jetzt die Sendung Libresso und am Mikrofon ist heute Karin Haab. Und ich starte heute mit einem Stück von Pat Carter.

Ja, das war Xenia Ohio von seinem ersten Soloalbum Love in the Time of Capitalism. Und ja, Singer-Songwriter Pat Carter hat mit seiner Band Rodeo FM ja schon auf ein paar Hochzeiten getanzt und sie haben 4 Alben veröffentlicht und wie gesagt jetzt sein erstes Soloalbum. Und er selber bezeichnet ja seine Musik sehr gerne als Left-Wing Country und will sich damit eben von den Vorurteilen, die so manch einer hat, von der Country-Musik lösen, welches ja meist auf sehr konservativen US-patriotischen Werte anspielt. Und Carters Debütalbum handelt eben um entsprechend gesellschaftskritische Themen, den Verlust echter Nähe und durch die Kapitalisierung von Liebe und Beziehungen. Und er geht auch auf die emotionale Entfremdung und Isolation oder auch auf den strukturellen Stress ein, der wie dem vor allem wahre Gemeinschaft entgegenwirken eben kann. Genau, also sehr schöne, fand ich ein sehr schönes Album, hat mir ganz gut gefallen. Das fand ich das mit eines der besten Stücke, das letzte, aber ich hätte genauso gut auch noch viele andere raussuchen können. Und ja, hat mir gut gefallen und auch die Themen, die er anspricht in seinen Stücken. Dann geht es weiter mit Sarah McLachlan. Auch die hat ein neues Album herausgebracht, allerdings schon 2025, aber ich will es heute trotzdem noch vorstellen und ich starte mit Better Broken.

Ja, Sarah McLachlan, die wurde im Kindesalter adoptiert und das hat sie sehr lange beschäftigt und das verarbeitet sie auch immer wieder in ihren Songs. Sarah McLachlan kommt aus Kanada und ist auch Singer-Songwriterin. Und die hat jetzt 9 Jahre Pause gehabt und jetzt hat sie wieder ein Album veröffentlicht und daraus war das Stück. Und ja, dann gibt es auch ein neues, schönes Album von Jensen Isbell. Und da habe ich 2 Stücke mitgebracht und das erste, was kommt, ist If It Takes a Lifetime und danach kommt How to Forget.

Janssen Isbell mit How to Forget. Ja, 1979 hat Janssen Isbell das Licht der Welt erblickt. In Greenhill, Alabama, ist er geboren. Und wenn man, glaube ich, da Musiker wird, dann zieht es einen erstmal vielleicht auch so ein bisschen zu Singer-Songwriter, Country und Southern Rock irgendwie hin. Und er hat auch in einigen Bands gespielt, war Bassist bei Drive-By Truckers und hat, glaube ich, auch schon so im Privatleben einiges mitgemacht. Er war lange sehr schwer alkoholkrank und hat auch andere Drogen genommen. Und da hat er sich irgendwann aus diesem Sumpf wieder rausgeholt und macht immer wieder gute Musik und sage ich mal so, 2010 ist er dann, glaube ich, sehr clean und trocken in seine alte Heimat im Norden des Bundesstaates Alabama zurückgekehrt und war von den wirtschaftlichen Veränderungen sehr betroffen und hat da seine Beobachtungen und Erfahrungen dann in seinem dritten und vierten Album verarbeitet. Seine ersten Solo-Albums waren das auch. Und dann kam das Album Southeastern. Das wurde noch nachdenklicher und persönlicher. Und für das, ich glaube, das war so sein Durchbruch. Und da war er sehr erfolgreich mit dem Album. Ja, und was kommt nach so einem erfolgreichen Album wie Southern? Da kam dann Something More Than Free. Und aus diesem Album, das 2015 veröffentlicht wurde, daraus haben wir jetzt Stücke gehört, weil das Album jetzt nochmal neu vermischt wurde und wieder aufgelegt wurde. Und weil er da einfach auch, finde ich, sehr schöne Geschichten erzählt. Es hat mich dann dazu gebracht, das Album heute, obwohl es schon letztes Jahr herauskam, nochmal heute vorzustellen, weil das habe ich irgendwie, ich habe zu viel Musik zu Hause, wo ich immer vorstellen will an neuer und schaffe das immer nie zur rechten Zeit. Wir hören noch ein Stück von ihm, und zwar The Life You Choose.

Jason Isbell. Und weiter geht's zu den Wood Brothers. Die Wood Brothers sind zwei Brüder aus Colorado, die ab und zu gemeinsam Musik machen, aber auch in unterschiedlichen Bands zu Hause sind. Chris Wood ist vielleicht vielen Jazzfans seit den 90er Jahren als Bassist des New Yorker Trios Medeski, Martin and Wood ein Begriff. Und sein Bruder Oliver ist ebenfalls seit damals aktiv und entschied sich für eine Karriere im Blues und in Funkbands im heimischen Colorado. Und in den Nullerjahren haben sie sich dann irgendwann entschieden, dass sie auch gemeinsam wieder zu ihren Wurzeln zurückkehren und ja, was könnte man sagen, so Soul, Full, Country, Folk machen und und ein bisschen groovig sind sie vielleicht auch und auf Tour werden sie dann immer von den Multi-Instrumentalisten Jano Riggs begleitet und noch ein paar andere Musiker. Und ich wollte sie mal hier vorstellen und zwar auch ihr neuestes Album Puff of Smoke und daraus hören wir das Stück Is It Up to You?

Ja, The Wood Brothers. Gleichmut und Humor, würde ich mal sagen, prägen das Album und viele Stücke. Und sie selber sagen auch immer, wir haben keine Ahnung, wie wir einen Song arrangieren und welche Instrumente wir spielen, wenn wir ins Studio gehen. Und sie probieren es einfach aus und wenn es ihnen gefällt und auch wenn das mal die eine oder die andere Musikstil ist, dann nehmen sie es auf. Und so klingen manche Stücke kubanisch oder etwas mehr Country oder auch mal ein bisschen jazzig. Und ja, der Gleichmut, der das Album durchzieht, gerät dann schon mal auch ein bisschen ins Wanken, wenn es zum Beispiel um ein existenzielles Thema geht, wie zum Beispiel Geld. Und dann taucht dann schon die Frage aus, kann man genug Geld besitzen, um Vernichtung zu verhindern? Und wie viel Geld braucht man, um eine Nation zu verändern? Und ja, darüber sinnen sie in dem Stück Money Song und der folgt jetzt.

Ja, weiter geht's mit Ben Georgi. Der ist nicht nur Solokünstler, sondern seine ersten Erfahrungen hat er als Sänger der Band Tigermilch gemacht. Und jetzt kam sein erstes Soloalbum heraus. Und daraus hören wir 5 zu 1.

0: So, Herr Georgi, wie lief denn die Woche? Hatten Sie erklärendes Gespräch?
1: Ja, aber wir haben uns wieder nicht gesagt, was wir wünschen, und sind schon wieder bei Vorwürfen gelandet.
0: Aha.
2: Und ich komme emotional nicht dahinter, ob an seiner Kritik nichts dran ist oder ob
1: mein Ego da einfach zumacht.
0: Und haben Sie ihm das gegenüber auch geschildert?
2: Nee, überhaupt nicht.
0: Naja.

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1: Ja, Ben Georgi. Sein Debüt heißt Einen Schritt mehr und darauf macht der leichtfüßigen, mal tanzbaren, mal verträumte Songs so zwischen Pop, Dance und vielleicht auch so den einen oder anderen Rap. Es geht darum, Dynamiken von Beziehungen zu sich selbst, zu anderen Menschen. Es geht um Themen, wie wir unser Leben aussuchen und zu denen, die wir uns nicht aussuchen, welche Beziehungen da bestehen. Und würde ich mal sagen, ja, es gibt so seinem einen Stück Trautomobil, da befasst er sich damit, wie zerbrechlich das Gleichgewicht zwischen Nähe und Distanz sein kann. Oder es gibt einen Song, der heißt Copy Shop, da geht es darum, dass man vielleicht manchmal die genau gleichen Fehler macht, vor denen einen anderen gewarnt haben. Und das Stück hören wir jetzt noch.

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1: Ja, Ben Georgi war das. Und weiter geht's mit Lin, seine queere Solokünstlerin aus Berlin, glaube ich, in Mainz geboren, wenn ich mich richtig entsinne. Und die macht so tanzbaren Elektropop mit politisch aufgeladenen Texten. Und wo sie natürlich geht es in ihren Liedern, das so von Zorn, Zärtlichkeit und auch Tränen, aber auch die Tanzfläche füllen, sondern geht es natürlich schon um ihr Leben, und sie möchte die Stimme für alle, oder sie möchte eine Stimme sein für alle, die nicht gehört werden. Und möchte natürlich oder hat natürlich auch Interesse, dass ihr Leben, wie sie es lebt, und viele andere, dass wir das andere akzeptieren. Und sie möchte natürlich auch gleich und gerecht behandelt werden. Ja, ihr neues Album heißt Focus on the In Between, gibt es auf CD, und daraus hören wir zwei Stücke. Und zwar hören wir genau Right Between the Lines und Your Own. Entschuldigung.

Ja, das war Linde. Und weiter geht's mit Ron Sexsmith. Das ist ein recht erfolgreicher kanadischer Musiker.

der bei uns in Europa noch gar nicht so, glaube ich, bekannt ist, obwohl er schon seit 1991 Alben veröffentlicht und ja, sehr viele ist Songschreiber und hat auch schon für einige bekannte Musiker Songs geschrieben, wie glaube ich, Aerosmith oder Harry Nilsson. Und ja, jetzt wollte ich ihn einfach auch mal hier vorstellen mit seinem letzten Album, das er herausgebracht hat. Hangover Terrors heißt das. Und ja, wie gesagt, er ist hier nicht so wahnsinnig bekannt, obwohl er in seiner Heimat in Kanada eigentlich sehr, sehr erfolgreich ist. Und was gibt es zu ihm noch zu sagen? So viel fällt mir gar nicht ein. Ich habe auch gar nicht so viel hier gefunden. Er kommt auch recht selten, glaube ich, so auf Radiotour. Genau. Wie gesagt, so Chris Martin, für Chris Martin, für Sarah McLachlan, die ich vorher vorgestellt habe, für Rod Stewart oder für Paul McCartney hat er schon Songs geschrieben. Und jetzt hören wir ihn auf seinem Album mit zwei Stücken, Damn Well Please, und dann folgt Easy for You to Say.

Ja, jetzt geht's zu einer Band, die kommt aus den USA, aus Denton, Texas stammt sie, und Midlake macht seit über 20 Jahren Musik und wurde damals von einer Gruppe Jazzstudenten an der University of North Texas gegründet. Und es gibt Tim Smith, der, glaube ich, jetzt nicht mehr dabei ist, so ganz genau ist. Also sie haben 3 Veröffentlichungen ohne ihn und 3 mitgemacht in letzter Zeit. Also von daher weiß ich nicht genau, warum er mal dabei ist mit. Also auf jeden Fall kamen sie so aus dem Jazz und waren sehr beeinflusst von Herbie Hancock. Und dann sind sie aber immer mehr so Richtung Funk, Pop gedriftet und haben sich immer mal wieder versucht, ein bisschen neu zu orientieren und haben so das eine oder andere ausprobiert. Und wir hören sie jetzt mit ihrem letzten Album, A Bridge Too Far heißt das, und da hören wir jetzt mal rein. Da gibt es jetzt als erstes geht's los mit Eyes Full of Animal.

Mid Lake. Ja, und jetzt habe ich das nochmal nachgelesen mit den tatsächlich. Und zwar habe ich das nicht ganz kapiert, deshalb muss ich mich ein bisschen korrigieren. 3 Alben mit Sänger und Songwriter Tim Smith, und er ist tatsächlich ausgestiegen, und es gab jetzt 3 Alben ohne ihn, und dafür ist der Frontman und Gitarrist Eric Polido eingesprungen. Und nachgelesen habe ich das jetzt nochmal im Rolling Stone, und die sagen, es ergibt wenig Sinn, Midlake immer wieder über die Abwesenheit von Tim Smith zu deuten. Und zwar der Sänger und Songwriter, Schreiber hat die Band schon vor 13 Jahren verlassen. Aber anscheinend tut man es doch immer wieder, weil Smith eben schon die entscheidenden Songs von in den früheren Alben geschrieben hat und schon sehr präsent war. Und manche haben, also Rolling Stone bezeichnet ihn als den Zauberer von Midlake. Aber sagen sie trotzdem, schließt dieses 6. Album, das 3. seit Smiths Ausstieg 2012, die Emanzipation endgültig ab. Was das auch immer heißen mag, das kann man vielleicht noch in einem längeren Text bei Rolling Stone nachlesen. Ich spiele lieber noch ein Stückchen von ihnen, Make Haste.

Ja, mit Late, mit ihrem letzten Stück, das ich von mit dem ich sie hier vorstellen wollte. Und weiter geht's mit dem Miki Berini Trio und ihrem neuen Album Tripla heißt das. Und ja, das ist ein neues Kapitel, eine neue Besetzung, ein neuer Sound. Und ist das Debütalbum von Miki Berini Trio. Und dahinter steckt Miki Berini, dann G.K. Moose und McKillop und Oliver Shearer. Und ja, ein, würde ich jetzt mal sagen, ein bisschen schräges Stream-Pop-Trio. Und die haben sich zusammengeschlossen und haben zusammen ein Album aufgenommen. Und bevor ich da noch ein bisschen weiter erzähle, kommt das erste Stück von ihnen, und zwar Knich.

Ja, Miki Berini, Sängerin und Gitarristin, kommt aus England und sie ist Mitglied von Piroshka und eigentlich, so würde ich mal sagen, sehr bekannt ist sie mit der Alternative Rock Band Lush, aber ja, den alten Bandnamen nutzt sie natürlich nicht für ihr neues Projekt. Das ist ja auch verständlich, weil ihre Co-Sängerin Emma Anderson ist nicht dabei und der Schlagzeuger Chris Eklund ist verstorben. Und wie gesagt, sie ist ja schon viel unterwegs und aktiv und das ist jetzt ihr neues Projekt und das Debütalbum von den dreien heißt Tripler und daraus hören wir jetzt noch ein Stück Manu.

Ja, super Album finde ich von Mickey Bereni Trio und natürlich ist sie die Frontsängerin und bekannt, aber das Album ist schon aus allen drei entstanden und alle haben an den Songs gefeilt und das Ding herausgebracht. Mir hat es sehr gut gefallen. Weiter geht's mit Miles Kane, ja, englischer Rocker und Mitbegründer von den Last Shadow Puppets. Und zusammen mit Alex Turner von den Arctic Monkeys hat er nun Sunlight in the Shadows, sein erstes Easy Eye Sound Album in Zusammenarbeit mit dem Produzenten Dan Auerbach. Ja, genau, den kennen wir von den Black Keys herausgebracht. Und ja, das Album wurde gemeinsam mit Auerbach, Patrick Kearney, Daniel Teschen und Pat McLaughlin geschrieben. Und wer öfters, sage ich jetzt mal, Libresso hört, der kennt die anderen Namen. Die sind schon immer mal wieder tauchen, die Arctic Monkeys oder auch die The Last Shadow Puppets in Libresso auf. Wir hören jetzt Miles Kane mit Love in Cruel und danach kommt Without You.

Ja, das war Miles Kane. Und jetzt gehen wir nochmal in die USA zu einer Blues Soul Singer-Songwriter-Legende. Robert Finley hat nochmal ein neues Album herausgebracht, nach einigen, sage ich mal, doch langen, hat er sehr lang sich zurückgezogen aus dem Musikgeschäft. Und ja, ich lasse ihn jetzt gleich mal ein Stück von ihm loslaufen on the battlefield.

Robert Finley. 1953 ist er geboren in Louisiana irgendwo, genau. Und so nach einigen Dekaden als semi-professioneller Musiker und auch einem lange völligen Rückzug aus dem Musikgeschäft hat er 2016 in einem Comeback sein Debüt-Studioalbum Age Don't Mean a Thing, da war er schon 60, herausgebracht. Und genau, Finley ist geboren, aufgewachsen in Bernice in Louisiana und hat als Autodidakt mit 11 Jahren angefangen, auf einer Gitarre zu spielen, die er sich in einem Second-Hand-Geschäft erworben hatte. Und ja, er ist, denke ich, einfach ein sehr begabter Musiker. Er hat gerne Auftritte von Gospelquartetten besucht und er hat sich immer in die erste Reihe gesetzt, um ihr Fingerspiel genau beobachten zu können. Und so hat er sich selber das Gitarrespielen beigebracht. Und er hat auch eine Zeit lang in Deutschland gelebt. Und zwar ist er 1970 in die US-Armee eingetreten und hat als Hubschraubertechniker in Deutschland gearbeitet. Und da wurde er bald Bandleader und Gitarrist einer Army-Band und hat sogar einige Auftritte gehabt in Europa. Und dann ist er aber nach Louisiana zurückgekehrt und hat dann als Zimmermann gearbeitet und nebenbei so ein bisschen Straßenmusiker und Gospel, in einer Gospelgruppe hat er gespielt. Und ja, dann

Spa ist sozusagen 2016 hat den Auerbach ihn wiederentdeckt und hat mit ihm dann seine erste Studioalbum herausgebracht. Und nun eben Hallo, Hello You, Hello Ya, yeah, Don't Let the Devil Fool Yeah, gab es jetzt wieder eine, meldet er sich jetzt, finde ich, schon mit einer Wahnsinnsstimme wieder zurück. Und wie gesagt, seine vierte Veröffentlichung mit den Auerbachs Easy Eye Sound. Und ist einfach, finde ich, schon so, ja, tiefer Blues und Gospel und ja, irgendwie der Geist des Südens ist in dieser Platte drin, würde ich sagen. Ja, hat mir genauso gut gefallen wie seine letzte. Jo, und wir kommen ja so ganz langsam zum Ende. Wir haben noch 3 Minuten. Vielen Dank fürs Zuhören. Mikro war heute Karin Haab. Und verabschieden will ich mich mit einem Stück vom Magic Ghost Orchestra. Das ist eine 17-köpfige Band aus Berlin und Sweet Pot heißt es. Tschüss.

0: Hallöchen und einen wunderschönen guten Abend hier bei Pickup.
1: Ja, auch von mir. Hier.
0: Was ist hier geboten heute? Heute gibt's was Besonderes bei Pickup.
1: Was gibt's denn?
0: Es gibt viele Geräte mit lustigen Namen, auch alte Geräte. Sollen wir mit dem Ältesten anfangen?
1: Ja, der Älteste heißt Moog.
0: Der Älteste heißt Moog.
1: Der kleine Moog.
0: Der kleine Moog, ja. Prodigy, glaube ich, oder?
1: Ja, nachdem sich die Band benannt hat, tatsächlich.
0: Ja, also liebe Zuhörerinnen, wie ihr hört, es wird heute ein bisschen nerdig.
1: Ja, dubbig, nerdig. Es wurde lange, es war lange eine Kopfgeburt und jetzt haben wir es endlich mal realisiert. Yeah. Wobei wir hatten schon mal eine Session, ne? Da draußen.
0: Ja, wir hatten
1: also
0: mal eine
1: könnt
0: Session.
1: Könnt ihr nicht sehen, also da draußen.
0: Draußen, ne, bei
1: nicht
0: uns
1: da.
0: Im Foyer.
1: Ja. Also wenn ihr jetzt in die Richtung guckt, dann müsst ihr in die Richtung gucken.
0: Genau, ihr müsst jetzt einfach nach hinten ganz gucken einfach. Und dann seht ihr vielleicht eure Wand.
1: Oder vielleicht eure Badezimmertür oder... Genau. Fernseher.
0: Ja, also damit ihr es euch vorstellen könnt, wir haben jede Menge elektronisches Zeug hier angeschleppt, unter anderem ein Moog, wie schon genannt, eine Rhythm Machine, die ich noch nie in meinem Leben gesehen habe.
1: Eine Echo Rhythm Box, New Rhythm Box.
0: New Rhythm Box, genau, die sehr cool aussieht und cool klingt. Also es wird auch ein bisschen retro.
1: Also die Stars heute Abend sind eigentlich die Geräte, nicht wir. Genau. Also höchstwahrscheinlich spielen die Geräte uns und nicht wir sie.
0: Ja, und ihr werdet es hören. Sie werden natürlich ihr Eigenleben entwickeln und besser sein als alles, was ihr jemals von Menschenhand gemacht gehört habt.
1: Und das Ganze läuft unter dem Namen Operation Desert Doom.
0: Ja, genau. Ja. Jetzt
1: hängt's.
0: Hängt's, weil ich wollte gerade Lippen lesen irgendwie, aber ich hab's nicht geschafft.
1: Ja, da sitzt ein Mensch uns gegenüber, der macht gerade Lip-Sync.
0: Genau.
1: Oder versucht's.
0: Wer ist heute wieder am Mischpult? Wer ist immer bei Pickup da und regelt die Regler?
2: Patrausch Höhler, aber heute bin ich eher derjenige, der im Hintergrund werkelt.
1: He's incognito.
2: Und wer ist noch an den Mikrofonen?
0: Ach so, haben wir noch gar nicht gesagt. Ja, also hier, ich bin Teddy Schuh und neben mir ist, ich habe mal gehört, dass du auch Graf Grau heißt.
1: Ja, Graf Grau zum Beispiel oder Gary Gold oder Hallo Ulla.
0: Das ist schön.
1: Ja, und diverse andere. Schrotti wurde ich mal genannt.
0: Schrotti?
1: Ja, also in der Schule, in der Grundschule hat man mich Schrotti genannt, weil ich so gerne im Sperrmüll rumgewühlt habe.
0: Ah, ich dachte wegen Bini-Abschrotti.
1: Bini-Abschrotti, ja. Das, also Schrotti ist eigentlich könnte heute wieder aktuell sein, ne? Bei unserem leicht schrottigen Equipment, was wir da so haben. Vorher hat es ziemlich gebrummt, jetzt haben wir das Brummen im Griff. Mal schauen, ob es nachher wieder brummt.
0: Das wird ein Riesenspaß. Also euch erwartet eine improvisierte Live-Elektro-Session mit vielen Geräten hier von uns gemacht, von zwei Mitgliedern aus unserer Musikredaktion. Aber vorher, bevor wir euch jetzt totlabern, hören wir noch eine halbe Stunde einen coolen Mix von unserem lieben Micha, der den mal gemacht hat. Ich will es gar nicht sagen, er hat den mal für einen Konkurrenzradiosender gemacht.
1: Wir sagen jetzt aber nicht welchen.
0: Nee, es ist irgendein.
1: Das ist so ein
0: unbelangloses
1: Ende. Das ist halt. so ein anderes Ding.
0: Genau.
1: Das und ist jetzt, einfach so ein Ding halt.
0: Ja.
2: Auf jeden Fall ist der Mix aus dem Jahr 2021.
1: Und es ist ein cooles Ding.
0: Ein sehr gutes Ding. Und Micha, liebe Grüße an dich. Und du machst immer coole Dinger.
2: Und dazu wünschen wir euch nun ganz viel Spaß beim Zuhören und in einer halben Stunde ist es dann soweit, bis Graf Grau und Teddy Schuh dann
0: und Schrotti
2: frisch ans Werk
1: und
2: gehen
1: Mugli.
2: Ihren Moog-Synthesizern und E-Bass und was auch immer an Instrumenten am Start sind.
1: Ich möchte aber nochmal betonen, die Geräte spielen uns. Die Geräte sind die Hauptakteure heute, nicht wir. Also wir halten sie nur im Zaum.
0: Ja, wir sind eigentlich raus aus der Verantwortung.
1: Nee, wir sind quasi die Dompteure der Elektronik.
0: Ah ja, okay. So. Also es wird gefährlich, entspannend wird und schön.
1: Ja, gefährlich, entspannend.
2: Na dann, ab dafür von der Musik von Micha Drüsch hier bei Pickup auf der Wüstenwelle 96,6 MHz.

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0: Ya.
1: Hallo und herzlich willkommen zu Operation Desert Doom. 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

Ihr hört die nächste Welle 96,6 MHz. Mit der Sendung Pickup. Heute Operation Doomsday. Live von den Maschinen. Die Maschinen haben Besitz über uns ergriffen. Wir sind ausgeliefert noch bis 24 Uhr circa. Graf Grau oder auch Graf Gold oder auch Gary Gold oder Gary Graf oder Graf Gary. Graf Grau. Wüstewelle 96,6 hier am Mikrofon Teddy Schuh. Patrausch Höhler ist wieder an den Mixern gewesen. Ihr hört Analoges aus der Maschine, so wie die Schaltkreise es wollen. Es gibt keine künstliche Intelligenz, es gibt nur Strom.

0: Vielen Dank, dass ihr eingeschaltet habt. Ihr seid die Besten, weil ihr die Wüste Welle hört.
1: Es bedanken sich Teddy Schuh, Pat Raul Schöler und
2: Graf Grau.
0: Wir werden die Sendung beenden noch mit einem Stück, welches wir uns ausgesucht haben. Ich weiß nicht, warum es Kraftwerk geworden ist, warum es vielleicht Metall auf Metall werden könnte oder vielleicht irgendwas aus diesem langen Stück, was irgendwie was mit Europa zu tun hat, nicht mit der Transsibirischen Eisenbahn, aber irgendein Express. Vielleicht könnt ihr euch schlau machen. Vielleicht könnt ihr ein Ticket buchen beim Trans-Europa Express und euch ein Expresso bestellen. Ja, wir werden euch jetzt noch ein ganz, ganz kleines bisschen ausruhen lassen mit ganz gemütlichen Klängen. Es wird ein bisschen transig und danach kommt Musik aus dem Studio A.

0: Kraftwerk waren das gerade mit dem Stück Metall auf Metall von der Mix Compilation oder The Mix CD aus dem Jahr 1991. Genau.
1: Ja, haben wir das auch mal wieder gehört. Kraftwerk.
2: Ja. Operation Desert Doom ist für heute offiziell abgeschlossen.
3: The Mission is completed.

0: Yes. Ja, yeah, für unsere englischen Zuhörer, die zahlreichen englischen Zuhörer, the mission is completed.
1: For now.
0: For now. Wir werden das auf jeden Fall wieder machen. We're gonna do this again.
2: Operation Desert Doom hieß die Session, die der Graf Grau und der Teddy Show hier vollzogen haben in den letzten 1,5 Stunden.
1: Oder das Projekt.
2: Oder das Projekt, genau.
1: Vielleicht wird es ein Projekt.
2: Wer weiß.
0: Vielleicht bilden wir einen Arbeitskreis.
1: AK Desert Doom.
0: Jawohl. Ja. Ja, schön war's. Vielen Dank, Gary. Es hat mir sehr viel Spaß gemacht. Und vielen Dank, Patrick.
1: Ja,
0: es hat sehr gut geklungen.
1: Ich hoffe, ihr habt nicht das Radio aus dem Fenster geworfen und es hat euch auch ein bisschen Spaß gemacht.
2: Ja. Das hoffen wir natürlich, ne?
1: Das hoffen wir. Das ist schwer.
0: Wenn ihr Elektronik daheim habt, bringt's mit und kommt vorbei.
1: Genau. Damit am besten so ein altes Modem. Das ist
2: ja, ja, 56K-Modem. Damit sind wir am Ende der Sendung Pickup angekommen, hier auf der Wüstenwelle 96,6 MHz. Und dann weisen wir noch schnell auf unsere nächste Sendung am 15. Mai hin. Da treten bei uns nämlich Bitter Sheets auf. Da gibt es wieder ein Radiokonzert in 4 Wochen. Ja, an den Mikrofonen waren Patrick Schüller und
1: Gernot Rothaar
2: und
0: Teddy Schuh.
2: Habt ein schönes Wochenende, passt gut auf euch auf und wir hören uns dann in 4 Wochen wieder.
0: Jawohl. Macht's gut.
1: Danke fürs Zuhören.
0: Immer friedlich bleiben.
1: Ja.
2: Definitiv. Ciao, tschüss.
0: Tschüss.
1: Bye, bye.

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2: Eine neue Ausgabe des Bundfunk, heute mit Matthias Eggersdorfer. Er kommt aus Fürth in Bayern, in Franken, da muss man ja sagen. Und ich habe ihn treffen können, hier im Sudhaus in Tübingen, im Studio Dieter Lachermund. Hallo.
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0: Im Bundfunk die Sportfreunde Stiller mit Tiamo Italiano. Neues Lied von ihnen. Gleich sprechen wir mit Matthias Egersdörfer. Er kommt aus Franken, aus Fürth, um es genau zu sagen. Und er war im Sudhaus in Tübingen zu Gast. Ich konnte nach der Show kurz mit ihm sprechen.
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0: Eine Vinylplatte war das. Just the Two of Us im Original von Bill Withers. Das hier war eine Version von LA News aus dem Jahr 1989. Wir sind hier im Bundfunk und heute mit Matthias Egersdörfer. Ich habe ihn treffen können in Tübingen, also hier ums Eck im Sudhaus, kurz nach seiner Show. Er war ein bisschen müde, aber hat dann gesagt, komm, machen wir noch geschwind ein kurzes Interview. Ja, ich habe ihn lange nicht gesehen, schon ein paar Jahre, mal in Tuttlingen, glaube ich, und auch im Sudhaus mal, aber das ist schon lange, lange, lange her. Und ich habe ihn gefragt, kannst du dich, Matthias, noch daran erinnern, im Sudhaus mal gewesen zu sein?
1: Ich weiß es gar nicht. Ich habe heute gesagt gekriegt, dass ich schon mal da war, aber ich glaube, da war noch nicht diese komische Blechtreppe vor dem Haus. Irgendwie bin ich nicht mehr im Bild, aber es ist schon, glaube ich, ein paar Wochen her, dass ich das letzte Mal da war.
0: Dein Programm heißt Langsam und das ist nach dem Programm vom Hinterhaus, gell?
1: Ja, Nachrichten aus dem Hinterhaus hieß das letzte und das heißt jetzt Langsam.
0: Das heißt, der Mensch ist generell zu schnell unterwegs durch soziale Medien, muss man sich entschleunigen. Geht dir das auf den Keks, wenn die Leute durchs Leben hasten?
1: Na, die Leute sind dafür sorgen, dass es ihnen gut geht und dass sie glücklich sind und wie sie das erreichen, möchte ich ihnen nicht vorschreiben. Und wenn es jemand eilig hat, dann soll man nicht aufhalten.
0: Du hast ja gesagt auf der Bühne im Programm, wer es eilig hat, soll langsam gehen. Ne?
1: Ja, das ist ein Hinweis, aber entweder kann man das oder man kann das nicht oder man hält es für einen Unsinn oder man hält es für eine große Weisheit.
0: Philipp Moll hast du mal angesprochen, das ist Protagonist. Was macht der? Der war im ersten Teil sehr oft genannt worden.
1: Das war ein großer Dichter, ein großer Künstler und mein bester Freund.
0: Okay, wo lebt der?
1: Der wohnt an Lauf auf dem Friedhof, Lauf links.
0: Okay. Hat uns schon verlassen?
1: Ja, am Friedhof sind meistens Leute, die nicht mehr so lebendig sind.
0: Du hast auch erzählt, ein bisschen von aus deiner Jugend, dass du getrennt bist und Lastwagenfahrer mitgefahren bist. Welche Geschichte steckt dahinter da?
1: Ich habe in Hamburg Zivildienst gemacht und da das Geld oft nicht gereicht für die Bahnfahrt und dann bin ich getrennt.
0: Und was ist dann passiert? Also dort war es, also es gab ja kuriose Geschichten auf dem Weg dorthin, ne?
1: Ja, dann habe ich mich halt mit Menschen unterhalten, die mich mitgenommen haben.
0: Wie haben die reagiert?
1: Die haben sich freundlich mit mir unterhalten oder haben sich nicht mit mir unterhalten?
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0: Bayern.
1: In diesem Fall sehr böse von der ersten allgemeinen Verunsicherung EAV aus Österreich. 100 Jahre Oma hieß das Stück. Wir sind bei Matthias Egersdörfer, gleich spreche ich wieder mit ihm. Zuvor gibt es ein Stück, was ich hier gefunden habe, aus seinem Stück bzw. Album Falten und Kleben. Da sinniert er über das Kartoffellied. Hören wir da mal rein.
2: Haben Sie da mal den Kasten, haben Sie den angeschaut? Haben Sie mal überlegt, was ist da wohl drin? Und? Ja, genau. Das ist ein Akkordeon drin. Und es ist ein Instrument, es ist wirklich vom Teufel besessen. Da ist der Satan drin, kann man sagen. Also das ist wirklich satanistisch. Und ich werde jetzt wirklich Kraft meiner Kraft, werde ich da versuchen, das zu bändigen, das Instrument. Und es ist, neulich war eine Frau, eine hübsche Frau, war da, wo ich gespielt habe. Und ist danach stehe ich immer ein wenig rum, ist gekommen und hat gesagt, also Herr Egersdörfer hat gesagt, ich habe in meinem Leben schon viel erlebt. Ah, so sexuell habe ich nichts ausgelassen. Sie wissen schon, was ich meine. Oh, und Substanzen habe ich auch viel genommen. Oh, und illegal. Aber was Sie da mit dem Akkordeon machen, das kommt da nicht hin, hat sie gesagt. Ne? Und sie hat gesagt, ich weiß gar nicht, wie ich sagen soll. Das ist irgendwie, wenn man mit so einem dumpfen Gegenstand immer wieder auf den Kopf draufgeschlagen wird. Aber in schön. Wir haben da einen Kleiderschrank, dull-dill-dumm. Da, weil Sie so blöd lachen. Da.

0: Ja, wenn ich auf die Bratkartoffeln bin, ist alles in Butter. Vater, Mutter. Na, vor solchen Leuten kann man nicht gescheit spielen halt. Ist doch musikalisch, da lachen sie halt. Wir haben andere Zeit, wir lachen oder was? Spielt's jetzt nicht zu Ende und sie reißen sich mal ein wenig zusammen. Von der Seite kommt es nämlich, ne? Machen sie ja irgendwo, wenn sie bei den Symphoniker hocken. Oder was? Kann man da mal kurz ruhig sein, oder was? Da höre ich meine eigene Note nicht mehr, die ich spiele, wenn sie da so komisch rumtun. Irgendwie wahrscheinlich ein Vierteljahr nicht gelacht und dann eine Eintrittskarte und heute Abend lachen wir mal. Wurscht, was da kommt, wir lachen einmal. So humormäßig unabhängig sozusagen.
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0: Popmusik aus den 70ern, 1977, um es genau zu sagen, Smokey, It's Your Life, Freies Radio Wüste Welle mit dem Bundfunk hier und Matthias Egersdörfer. Er war im Sudhaus in diesem Jahr und da habe ich ihn treffen können, kurz nach seiner Show. Er ist ja inzwischen auch unter die Buchautoren gegangen. Langsam heißt sein aktuelles Werk. Hat das Bezug auf sein Programm, das ja auch langsam heißt, habe ich Matthias gefragt.
1: Das sind die Nummern, die ich heute Abend vorgetragen habe. Die sind da in schriftlicher Form drin. Und es sind Geschichten noch drin, wo die Zeit nicht gereicht hat, die ich heute nicht erzählt habe.
0: Das heißt, es gibt noch ein Langsamprogramm 2.0, also irgendwann wirst du das noch erweitern, oder?
1: Nö.
0: Okay. Bist du dann schon an einem neuen Programm dran zum Schreiben? Oder ist das jetzt erstmal, was du auf der Bühne aufführst?
1: Ich habe jetzt erst ein neues Carmen-Programm gemacht und jetzt langt es erst einmal für die nächste Zeit.
0: Dann gab es früher mal eine Boygroup Fast zu Fürth. Da hast du mir letztes Mal erzählt, dass die wieder reaktiviert wurden. Wie ist denn da der Stand?
1: Wir arbeiten gerade an unserer Live-Mitschnitt, Live-LP oder Live-Download oder wie auch immer.
0: Okay, und wann kann man das erwarten, wenn es erscheint?
1: Wenn es fertig ist.
0: Zeitpunkt gibt es noch nicht?
1: Nein.
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0: So, kurz und bündig mit Matthias Egersdörfer. Jetzt gibt es eine schöne Platte von Klaus Lage auf Vinyl.

0: Ja, am Schluss ein bisschen ausgeblendet, hat die Platte von Dean Martin, Volare, mit einer alten Scherbe ausgegraben. Original ja von Domenico Mondugno aus dem Jahr 1958 und ebenso aus 58 eben Dean Martin. Und dann gab es auch noch eine Version von den Gypsy Kings, Volare. Das war dann in den 80ern, Ende der 80er. Wüste Welle mit dem Bundfunk mit Matthias Egersdörfer. Matthias ist auf zwei Bühnen unterwegs. Einmal auf seiner eigenen, ja, so wie jetzt im Sudhaus, wo er aufgetreten ist, oder auf anderen Bühnen natürlich auch. Und im Fernsehen beim Franken-Tatort. Wo sind denn die Unterschiede und was liegt dir besser, habe ich ihn gefragt.
1: Ach so, naja, auf der Bühne ist es nach 2,5 Stunden mit Pause ist es dann vorbei und so ein Drehtag allein kann schon mal, wenn es blöd läuft, 14 Stunden dauern und dann spricht man aber nicht 2 Stunden, sondern man spricht 25 Mal den gleichen Satz. Oh, dann spricht man nochmal 26 in der anderen Richtung, das ist so der Unterschied. Ja.
0: Das wollte ich fragen, ist es tatsächlich immer noch so, dass man ständig die Rollen wiederholt, die Sätze wiederholt, bis das wirklich 1000%ig sitzt?
1: Ja, das ist von Regisseur zu Regisseur verschieden. Es gibt da welche, die sind sehr schnell mit irgendwas zufrieden, aber es gibt durchaus noch Leute oder Regisseure, die sie so lange machen, bis sie sagen, jetzt haben wir es in der Art und Weise, wie ich es mir vorstelle.
0: Musikalisch, bist du noch unterwegs oder warst du unterwegs? Eine Boygroup in Anführungszeichen, die heißt Fast zu Fürth. Erzähl mal darüber was. Wie kam es zu dieser Gruppe oder was macht ihr für Musik da?
1: Wir machen Avantgarde-Schlager und experimentelle Volksmusik. Und das jetzt auch schon seit seit über 20 Jahren. Und damit hat es eigentlich auch diese Bühnenfigur angefangen und hat viel angefangen. Und wir betreiben das immer noch mit großer Leidenschaft.
0: Also ihr seid auch unterwegs und tretet auf?
1: Ja.
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0: Auch eine schöne Nummer von Jamie Cullum, seine Version von Everlasting Love. Gleich gibt's noch 15 Fragen an Matthias Eggersdorfer, doch wer ist da?
1: Hey, hallo, wir sind's, eure Mütter, ich bin der Matze.
2: Und ich bin der Don.
1: Und ihr hört die Show mit Dieter Lachemund.
0: Wir hören AC/DC.

0: Ich habe Matthias Egersdörfer noch 15 Fragen gestellt und die gehen wie immer so. Nun wieder 15 Fragen an Matthias Egersdörfer. Welche Entscheidungen in deinem Leben, Matthias, würdest du gerne korrigieren?
1: Ich hätte den Grillteller neulich in Traunreuth nicht bestellen sollen.
0: Dein Traum vom Abenteuer?
1: Am Sofa liegen mit einem Fläschle Bier.
0: In welchem Land würdest du gern leben?
1: Franken.
0: Worüber wunderst du dich noch?
1: Über den Straßenverkehr.
0: Dein Motto?
1: Machen wir so weiter.
0: Was hältst du für den größten Irrtum der menschlichen Geschichte?
1: Kapitalismus.
0: Dein Lieblingskomponist, Lieblingsmusiker, Musikerin oder Band?
1: Ornette Coleman.
0: Du hast einen Wunsch, Lieblingsschriftsteller kommt noch dazwischen.
1: Die Frau, die Mumins geschrieben hat, wo mir der Name gerade nicht anfällt.
0: Du hast einen Wunsch frei, welchen?
1: Ich möchte jetzt mich mit meinem Freund Hannes noch ein wenig unterhalten.
0: Mit wem würdest du gern mal 24 Stunden verbringen wollen?
1: Mit dem Herrgott.
0: Von welchem Beruf träumtest du, als du 12 warst?
1: Das war jede halbe Stunde ein anderer Beruf, vom Kranfahrer, Lokführer bis zum Astronauten.
0: Welche Vorbilder hast du?
1: Shakespeare.
0: Was kannst du absolut nicht ausstehen?
1: Stress.
0: Wer würdest du gerne sein?
1: Ich möchte ich sein.
0: Und zum Schluss dein Lieblingsessen.
1: Kässpätzle.
0: Der Schwäbisch ist ja gar nicht fränkisch.
1: Ja, ist nicht schlimm.
0: Nicht schlimm, nee. Das waren 15 Fragen an
1: Matthias Egersdörfer.
0: Matthias, lieben Dank dir.
1: Ich danke dir, lieber Dieter.
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0: Und wir machen Ende mit dem Bundfunk in dieser Stunde. Das war's mit Matthias Egersdörfer im Gespräch. Nächste Woche mehr im Bundfunk. Im Studio war Dieter Lachermund. Ciao.
3: 1965 schien Vietnam nur ein weiterer unbedeutender Krisenherd zu sein. Doch es kam alles ganz anders. Vietnam unterschied sich von allem bisher Dagewesenen. Im Zweiten Weltkrieg war das Durchschnittsalter der Frontsoldaten 26. In Vietnam war es 19. In Vietnam war es 19.

US-Militärsprecher gab heute in Saigon bekannt, dass allein in der letzten Woche 700 feindliche Soldaten gefallen sind. Im äußerst hart umkämpften Grenzgebiet zu Nordvietnam verlor der Feind insgesamt 2689 Mann. 90.

0: Debanking ist das Thema der Austauschsendung in der zweiten Stunde von Mancherlei. Die Sendung stammt von Radio Lora in München.
1: Wer nichts weiß, muss alles glauben. Damit es nicht so weit kommt, berichten wir jeden fünften Mittwoch im Monat um 20 Uhr in unserer Redaktion auf Kante genäht über Münchner Themen aus den Bereichen Soziales und Bürgerrechte. Hallo und herzlich willkommen zu einer Stunde auf Kante genäht, hier auf Radio Lora München. Heute wird es um Debanking gehen. Manche kennt diesen Begriff, vielleicht aus dem Zusammenhang mit der Roten Hilfe, anderen wird er neu sein. Gemeint ist das Kündigen von Konten bzw. der Auflösung von Bankverbindungen durch Sparkassen und Kreditinstitute. Im Regelfall reagieren die Banken auf Nachfrage allenfalls mit allgemeinen Pressemitteilungen, wie beispielsweise die Sparkasse Göttingen. Tenor ist immer, über das Thema wird möglichst wenig gesprochen und die Gründe für die Kontenkündigungen werden nicht erläutert. Schließlich diene alles der Abwehr von Geldwäsche und Terrorfinanzierung. Einblicke in die Abwehr könnten als Anleitung missbraucht werden und das wolle ja wohl niemand. Doch, ich will mehr wissen. Zumal der Entzug aller Konten einen Ausschluss aus dem öffentlichen Diskurs erzwingt. Wer keine Konten hat, kann keine Spenden erhalten, kann keine Zahlungen vornehmen, ist komplett mundtot gemacht. Für einen Verein kommt Debanking einem Vereinsverbot gleich. Darum lasse ich mir im ersten Teil der Sendung im Detail von Thomas Seidel von der Plattform Anti-Financial Crime erklären, wie die Bekämpfung der Finanzkriminalität, Geldwäsche und Terrorismusfinanzierung in Deutschland funktioniert. In zwei weiteren kürzeren Gesprächen rede ich mit der GLS Bank und der Roten Hilfe, die mir ihre jeweilige Perspektive erklären. Abschließend bespreche ich mit Jannik Jaschinski von der Gesellschaft für Freiheitsrechte, GFF, die grundrechtlichen Aspekte. Kommt ein Vereinsverbot mit Debanking durch die Hintertür? Die GFF unterstützt die Klage der Roten Hilfe gegen die Sparkasse Göttingen. Mein Name ist Mike Rose-Hering und es folgt mein erstes Gespräch mit Thomas Seidel von der Plattform Anti-Financial Crime. Meine erste Frage oder der Einstieg für mich ist das Thema Debanking und beim Thema Debanking, was in letzter Zeit mehr an die Öffentlichkeit gekommen ist, durch das Thema Rote Hilfe, durch die GLS Bank, durch die Sparkasse Göttingen. Da ist ja das Stichwort Debanking sehr oft gefallen und wenn ich da nachfrage, dann heißt es immer, ja, das hat was mit Geldwäsche und Terrorismusfinanzierung zu tun, aber so genau können wir darüber nicht sprechen, denn wenn man darüber spricht, dann eröffnet man ja den bösen Menschen die Möglichkeit, die Vorkehrungen zu umgehen. Da können wir dann gar nichts dazu sagen. Das fand ich jetzt ein bisschen zu sparsam, weil es ja um weitreichende Auswirkungen geht, wie wir das an dem Beispiel jetzt für einen gemeinnützigen Verein gesehen haben. Und deswegen bin ich ganz dankbar, dass wir zwei darüber reden können und dass der Normalverbraucher, Verbraucherin wie ich zum Beispiel, verstehen, um was es grundsätzlich geht, auf rein fachlicher Ebene. Deswegen meine Frage an dich, diese zentralen Instrumente der Geldwäscheprävention, sowas wie Kundenscreening, Transaktionsmonitoring, Verdachtsmeldung, wo kommt das her und wie funktioniert das grundsätzlich?
2: Das ist natürlich eine große Frage.
1: Ja.
2: Also, aber ich fange mal da an, was du zuletzt gefragt hast. Wo kommt das her? Die Idee zur Geldwäscheprävention oder Bekämpfung der Geldwäsche durch private Institutionen wie Banken resultiert eigentlich aus Mitte der 80er Jahre, wo man gesagt hat, wo insbesondere US-amerikanische Zollbehörden gesagt haben, wir bekämpfen die organisierte damals Vorrang Drogenkriminalität, müssen wir auch damit bekämpfen, dass wir die Geldströme verfolgen, um über die Verfolgung der Geldströme in die Lage versetzt zu werden, den Organisationen sogenannte inkriminierte Vermögen, inkriminiertes Geld, also die Vermögen, die sie aus dem Drogenhandel heraus, die aus dem Drogenhandel heraus resultieren, den Organisationen wegnehmen zu können, um dadurch die Organisation an sich zu schwächen. Also das Instrument, also Geldwäschebekämpfung war von der ursprünglichen Idee her und ist es eigentlich heute auch noch, ich sage mal in Anführungsstrichen, lediglich ein Instrument zur Bekämpfung der organisierten Kriminalität, weil man über die Feststellung verdächtiger Finanzströme besser in die Lage versetzt werden möchte, diese Vermögen, die aus Straftaten heraus stammen, zu identifizieren und dann diesen Organisationen wegzunehmen und damit die Organisation zu schwächen. Und das ist auch richtig und gut so, der Gedanke. Das ist auch ein Stück weit, kennt man vielleicht diesen Ansatz von Follow the Money, aus auch gerade von Falcone und Borsellino bei der Verfolgung der Mafia in Italien, dass die ja damit sehr, sehr erfolgreich waren, über die Verfolgung von Finanzströmen die Organisation zu schwächen und auch Hintermänner der Organisation identifizieren zu können. Also das ist die grundsätzliche Idee. Und jetzt ist es ein besonderes Novum bei der Bekämpfung der Geldwäsche, dass man stärker als das in anderen Straftatenbereichen ist, private Institutionen wie unter anderem Banken, was ja private Unternehmen sind, in eine an sich staatlich hoheitliche Aufgabe, nämlich der Strafverfolgung, in diesem Fall der Geldwäschebekämpfung, mit einbindet. Jetzt können wir uns fragen, würden die Banken das freiwillig tun, all diese Aufwände und die Ausgaben und die Aufwände zu machen? Wahrscheinlich weniger. Deswegen, sie müssen das aber machen, weil diese Anforderungen zur Geldwäschebekämpfung niedergeschrieben sind in Deutschland in dem Geldwäschegesetz. Und vergleichbare Gesetzgebungen gibt es eigentlich überall auf der Welt und sehr, sehr homogen und ja, ein Stück weit koordiniert und abgestimmt in Europa. Also es gibt ein tatsächliches Gesetz, was nicht nur die Banken, sondern ganz viele Berufsgruppen oder man nennt das Verpflichtete des Geldwäschegesetzes definiert. Und die müssen sich an die Verpflichtungen, die in diesem Geldwäschegesetz stehen, halten. Wenn sie das nicht tun, dann kann das Konsequenzen haben in Form von Bußgeldern durch die Aufsicht BaFin. Das kann Konsequenzen haben in bestimmten Instrumenten, die die BaFin tätigt, an die sich die Banken dann halten müssen. Das Einsetzen von sogenannten Monitors, also die gucken, ob Defizite, die die BaFin festgestellt hat, auch abgearbeitet werden. Es kann aber auch dazu führen, bis hin zu strafrechtlichen Ermittlungen gegen verantwortliche Personen in den Banken, wenn man ihnen einen strafrechtlichen Vorwurf konstruieren kann, beispielsweise Beihilfe zur Geldwäsche wegen Unterlassen. Und dieses Unterlassen bezieht sich dann halt auf die Nichterfüllung beispielsweise der Anforderungen aus dem Geldwäschegesetz. So, das ist so der grobe Rahmen. Und aus diesem Geldwäschegesetz heraus ergeben sich all diese Anforderungen, die du genannt hast, ob das bei die Kundenidentifizierung, die Verifizierung von Kunden, die Risikoklassifizierung, das mögliche Erstatten von Verdachtsmeldungen bei Verdachtsgründen bis hin zu der Entscheidung, ob die Bank sich von einem Kunden trennt oder nicht. Und dieses Trennen von dem Kunden, das ist halt jetzt unter dieser Begrifflichkeit Debanking ein bisschen mehr publik geworden. Das findet aber, ich würde sagen, 100.000-fach jedes Jahr statt, dass Banken sich wegen des Verdachts oder weil sie einen Verdacht nicht ausschließen können, dass ein Kunde oder Transaktion oder Verhalten eines Kunden im Zusammenhang mit Geldwäsche und oder Terrorismusfinanzierung und oder sonstigen strafbaren Handlungen steht, dass man sich von diesen Kunden trennt. Also das ist das passiert regelmäßig. Jetzt ist das natürlich sehr laut geworden mit Rote Hilfe und im Kontext US-Sanktionslisten etc. Aber der Vorgang an sich ist nicht selten in Deutschland.
3: Ja, ich habe das in der Vergangenheit auch manchmal gehört, aber das nicht so intensiv wahrgenommen. Und ich glaube, das hat natürlich was mit Öffentlichkeitswirksamkeit zu tun. Die meisten Menschen oder Kunden oder Kundinnen gehen irgendwie damit um. Ich weiß es nicht, wechseln die Bank. Es hat jedenfalls nicht diese Öffentlichkeitswirksamkeit. Das hat sich ja jetzt geändert. Und ich frage mich jetzt, und das ist so ein bisschen der Hintergrund auch für unser Gespräch. Ich nehme mal an, ich habe einen Verein, einem gemeinnützigen Verein oder eben auch nicht, bin bei einer Bank und plötzlich kommt die Bank auf mich zu und sagt, ja, wir haben da Bedenken, wir haben da Probleme, wir möchten die Kontoverbindung auflösen. Da wäre ja für mich die erste Frage an die Bank, warum, was habe ich falsch gemacht? So wie ich die Bank, mit einer Bank habe ich ausführlich gesprochen, verstanden habe, wird sie mir das nicht sagen und ist auch nicht auskunftsberechtigt. weil sie mir gar nicht die Option eröffnen möchte, mich dann anders zu verhalten und meine mutmaßlichen Geldwäschepraktiken dann weiterzuführen, ein bisschen schlauer halt. Aber für mich ist das ja sehr schädigend, für mich und meine Ziele. Also die Frage ist, was ist denn vorher konkret passiert? Was macht denn die Bank? Was heißt denn Kundenscreening? Was heißt denn Transaktionsmonitoring? Das sind ja schon die Fragen, die ich vorhin mal so im ersten Satz so gebracht habe. Kannst du mal diese Punkte noch mal etwas genauer beschreiben? Vielleicht fangen wir mit dem Kundenscreening an.
2: Ja, komme ich gleich.
3: Was heißt das? Genau,
2: also ich komme gleich auf diese Begrifflichkeiten, aber das Beispiel, was du konstruiert hast und die Reaktion der Bank, dass sie dir keine Gründe nennen darf, das ist richtig, das dürfen die Banken nicht. Das ist das sogenannte Tipping-Off-Verbot. Also dem Kunden gegenüber darf nicht dargestellt werden oder erläutert werden, dass er das Konto gekündigt bekommen hat wegen eines Verdachts der Geldwäsche oder Terrorfinanzierung, weil wenn du tatsächlich ein Kunde bist, der das tut, und das ist ja die Grundidee dahinter, dann würde man etwaige Bemühungen der Strafverfolgungsbehörden erschweren oder unmöglich machen. Deswegen wird das nicht erklärt. So, und wie kommt, aber das ist ganz am Ende der Fahnenstange passiert. Ja, die potenzielle Kündigung und das Nicht-Erläutern der Gründe. Wenn wir heute, jeder, der von uns eine Geschäftsverbindung bei einer Bank eingeht, egal ob das eine, sagen wir mal, klassische Bank ist, ob das eine Neobank ist, ob das ein Fintech ist, etc., muss sich, und alles, was ich jetzt sage, sind halt diese Anforderungen aus dem Geldwäschegesetz heraus, muss sich identifizieren gegenüber der Bank. Und diese Angaben, die ich im Rahmen der Identifizierung der Bank gebe, werden durch das Institut auch nochmal verifiziert. Also sie müssen dann sich auch davon überzeugen, dass das, was du ihm gibst und was du ihm sagst und was du tun möchtest bei der Bank, dass das stimmig ist. Also identifizieren und verifizieren. Und eigentlich ist es auch so, und das ist diesen Begriff hast du vorhin auch genannt, diese Risikoklassifizierung, dass jede Geschäftsbeziehung auf Basis der Informationen, die mit dem Kunden oder der Kundin, egal ob das jetzt eine natürliche Person oder eine juristische Person ist, die Bank ein Risikoprofil erstellt. Also eigentlich hat jeder von uns wie so eine Art Stempel auf der Stirn. Du bist ein Low-Risk-Kunde, ein Medium-Risk-Kunde oder ein High-Risk-Kunde. Und ursächlich dafür sind beispielsweise die Industriebereiche, in denen man unterwegs ist. Also bin ich in einem Industrieumfeld unterwegs, was sehr bargeldintensiv ist? Habe ich Geschäftsbeziehungen mit Staaten, die mit Blick auf Geldwäsche risikobehaftet sind? Und aus diesen verschiedenen Punkten und Parametern wird diese Risikoklassifizierung getroffen. Und abhängig von dieser Risikoklassifizierung werden, und das nennt man auch, das ist eine Anforderung aus dem Geldwäschegesetz, laufende Sorgfaltspflichten entweder etwas strenger oder etwas weiter gehandhabt. Und das nennt man den sogenannten risikobasierten Ansatz. Also abhängig davon, wie stark die Bank mein Geldwäscherisiko oder das Risiko mit dieser Kundenbeziehung zum Zwecke der Geldwäsche missbraucht zu werden, wie die das einschätzt, wie hoch oder niedrig, daran hängt die Risikoklassifizierung des Kunden und daran messen sich dann auch die notwendigen Maßnahmen, die die Bank macht, um diese Kundenbeziehung zu monitoren, zu überwachen. So, und jetzt gibt es, das ist quasi, ich komme in die Bank rein, ich werde identifiziert, die Angaben werden verifiziert und dann bekomme ich ein Risikoprofil und dann wird die Kundenbeziehung eingegangen. Und die meisten von uns haben dann einfach über Jahre und Jahrzehnte ihre Geschäftsbeziehung. Und wenn aber jetzt im Laufe, und diese laufenden Geschäftsbeziehungen werden aber durch bestimmte Instrumente fortwährend geprüft. Also zum Beispiel wird abhängig von dem Risikoprofil alle Jahre, also beispielsweise bei High-Risk-Kunden jedes Jahr und dann bei Medium-Risk- und Low-Risk-Kunden in einem längeren Turnus, wird wieder sich angeguckt, ob die Informationen des Kunden aktuell sind. Wird sich angeguckt, ob das, was der Kunde mir beim Eingang der Geschäftsbeziehung erzählt hat, ob das dann zu diesem Transaktionsverhalten des Kunden auch tatsächlich passt. Das ist das eine, was geprüft wird. Das andere ist, dass die Transaktion des Kunden und die Transaktion aller Kunden einer Bank in ein sogenanntes Transaktionsmonitoring reinlaufen. Das ist eine Software, die permanent danach guckt, findet sie bestimmte Muster, die darauf hindeuten könnten, dass hier ein Geldwäscheverdacht oder ein Verdacht zur Terrorismusfinanzierung oder zu anderen Straftaten vorliegt. Wenn das der Fall ist, dann gibt diese Software quasi den zuständigen Compliance-Bereichen oder die sich um die Geldwäscheprävention kümmern, einen sogenannten Alert oder einen Hinweis. Und dann überprüft diese Organisation diesen Hinweis auf eine mutmaßliche Geldwäsche oder Terrorfinanzierung. So, und jetzt gibt es zwei Möglichkeiten. Das Ergebnis dieser Untersuchung ist, ich konnte diesen Hinweis des Monitoring-Systems, und das ist nur ein möglicher Hinweis, andere Hinweise können von Mitarbeitern der Bank kommen, andere Hinweise können, dass man irgendwie in der Presse was liest, und wiederum ein anderer Hinweis könnte daraus entstehen, dass ein Kunde auf einer sogenannten Liste ist, gegen die die Bank alles screent. Komme ich aber gleich nochmal zu. So, und das Ergebnis dieser Untersuchung kann sein, okay, ich habe mir jetzt diesen Verdacht, den ich aus irgendeiner Verdachtsquelle, ob das das Transaction Monitoring System ist, ob das ein Berater ist, ob das eine Sanktionsliste, ob das Presse ist, ob das ein Anruf von außen ist, was auch immer möglich wäre. Ich habe mir jetzt diesen Verdacht angeschaut, habe mir die Kunden- und Kontodaten des Kunden angeguckt, habe vielleicht auch eine bestimmte Transaktion, die besonders im Fokus steht, mir durch den Kunden erklären lassen, aber ohne darauf hinzuweisen, dass ich mir die Transaktion anschaue, weil da hier ein Verdacht der Geldwäsche besteht, weil das dürfte ich wiederum nicht. Und am Ende meiner Abklärung muss ich die Entscheidung treffen, okay, konnte ich jetzt den Verdacht auf eine potenzielle Geldwäsche vollständig ausräumen durch die Informationen, die mir vorliegen, oder bleibt ein Restverdacht stehen? Und wenn ein Restverdacht stehen bleibt, dann kann anders als nach § 43 GBG eine sogenannte Verdachtsmeldung zu erstatten. Und das muss auch diese ganze Abklärung, über die ich jetzt gesprochen habe, das muss auch unverzüglich passieren, das heißt ohne schuldhaftes Verzögern. Und dann geht diese Verdachtsmeldung an die Financial Intelligence Unit. Und die FIU analysiert das dann und entscheidet in ihrer Hoheit darüber, ob das eine werthaltige Meldung war und ob das weiterzugeben ist an zuständige Strafverfolgungsbehörden, die dann Ermittlungsverfahren wegen des Verdachts der Geldwäsche oder einer Vortat der Geldwäsche oder Terrorfinanzierung einleiten. So, aber die Bank, wenn ein Zweifel besteht oder sie den Zweifel nicht ausräumen kann, dass eine bestimmte Transaktion, ein Kundenverhalten, eine geschäftliche Maßnahme des Kunden, also wenn irgendein Verhalten des Kunden, wenn sie nicht ausschließen kann, dass das im Kontext der Geldwäsche steht, muss sie melden, unverzüglich. Und jetzt kann die Bank noch eine Entscheidung treffen. Sie kann sagen, ich melde das an die FIU und das heißt für mich auch, ich trenne mich von dem Kunden, ich kündige ihn, ich debanke ihn und das passiert durchaus regelmäßig. Oder ich erstatte die Verdachtsmeldung, behalte aber den Kunden. Auch das kann die Bank machen. Diese Entscheidung kann die Bank auch treffen. Aber in dem Moment, wo sie die Verdachtsmeldung erstattet und sich entscheidet, den Kunden weiterzuführen, muss sie sogenannte gesteigerte Sorgfaltspflichten erfüllen. Das heißt, sie muss für einen bestimmten Zeitraum noch intensiver auf diese Kundenbeziehungen drauf gucken. Und diesen Aufwand, das kostet, das sind Aufwände für die Bank. Deswegen treffen einige Häuser auch die Entscheidung, mit der Erstattung der Verdachtsmeldung trenne ich mich auch von dem Kunden. Und wenn du in den Jahresbericht der Financial Intelligence Unit reinguckst, wie viele Verdachtsmeldungen jedes Jahr erstattet werden, also wir wären, glaube ich, für das Jahr 2025 deutlich jenseits der 300.000 Verdachtsmeldungen im Jahr liegen, dann kannst du dir ungefähr vorstellen, dass ein illustrer Anteil davon auch in die Kündigung dann der Kundenbeziehungen geht. So, und das Thema, und vielleicht nochmal auf das Thema Screening. Screening ist an sich die Notwendigkeit, dass die Banken Also nehmen wir mal das Beispiel Russland-Sanktionen. Also da gibt die EU und auch andere supranationale Organisationen geben ja sogenannte Embargo- und Sanktionslisten heraus. Und auf diesen Listen stehen ganz viele Personen und ganz viele Firmen, die sanktioniert sind. Und Banken müssen ihre Transaktionen gegen diese Sanktionslisten und ihre Kunden und ihre Kundenbeziehungen gegen diese Sanktionslisten abgleichen. Ein anderes Wort für screenen, um geschäftlichen Verkehr mit diesen sanktionierten Personen und Organisationen zu unterbinden. Und es gibt jetzt ganz verschiedene Organisationen und Staaten, die solche Listen rausgeben können. Frau Rudolfer hat heute in der Süddeutschen Zeitung steht ein Bericht aus einem Interview oder aus einem Gespräch mit Frau Rudolfer, der BaFin-Chefin für die Bekämpfung von Geldwäsche. Und sie sagte, die BaFin orientiert sich an die europäischen Listen und also fokussiert sich auf Europa und auf Deutschland. So, jetzt könnte man sagen, okay, dann sind uns die Listen, die von der OFAC aus den USA erstellt werden, dann sind die für uns egal, aber das ist nicht so. Das ist nicht so einfach, weil alle diese Banken globale Transaktionen, oft einen US-Dollar-Nexus haben, geschäftliche Verbindungen in die USA. Deswegen, wenn jemand auf den Sanktionslisten der USA erscheint, auch wenn diese Personen nicht gelistet sind auf Listen der Europäischen Union, bedeutet das für die Häuser, für die Banken einen sehr großen Druck, tätig zu werden und sich von diesen Organisationen oder Kundenbeziehungen zu trennen. Und jetzt sagte Frau Rudolfe in diesem Gespräch, dass es ja dann trotzdem einfach ist, für die Organisation zu irgendeiner anderen Bank zu gehen oder Person. Und das ist es aber eben nicht, weil über diese Listen gucken alle Banken drüber. Das heißt, wenn ich auf der Liste stehe und meine laufende Kontoverbindung gekündigt bekomme, dann ist das nicht einfach, wieder eine neue Geschäftsverbindung zu finden, wenn ich denn immer noch auf dieser Liste stehe. Und das ist, glaube ich, das, womit gerade, wenn wir jetzt ja über eine gesellschaftliche Situation sprechen, wo so ein gewisser Shift stattfindet und wo vielleicht auch seitens einer US-Administration Organisationen auf die Liste gesetzt werden, wo wir nicht nachvollziehen können, warum das der Fall ist, dann bedeutet das genau diesen Konflikt und diese Situation für ein Haus wie beispielsweise der GLS-Bank, mit der sie umgehen muss. Aber man muss auch immer dabei im Kopf haben, dass wenn man jetzt beispielsweise sagt, naja, die Banken sollen dann mal den Rücken gerade machen und diese Organisation nicht kündigen, was ich gut nachvollziehen kann, aber man muss auch einfach nachvollziehen können und verstehen, welchen immensen Druck, regulatorischen Druck, aufsichtsrechtlichen Druck bis hin zu strafrechtlichen Verfolgungsdruck die Banken ausgesetzt sind, wenn sie sich nicht an die Regeln und die gesetzlichen Anforderungen des Geldwäschegesetzes halten. Und es bedeutet nun mal im Verdachtsfall, Verdachtsmeldungen zu erstatten und auch für sich zu entscheiden zu müssen, ob ich mich von einem Kunden trenne.

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1: 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Thema der heutigen Sendung ist Debanking. Das bedeutet die Kündigung der Konten bei einer Bank, die komplette Auflösung der Kundenbeziehung. Der Roten Hilfe, einem gemeinnützigen Verein, ist genau das passiert.
2: Ja, mein Name ist Hartmut Brückner, ich bin Mitglied des Bundesvorstandes der Roten Hilfe.
3: Rote Hilfe, das kenne ich als Begriff, manche vielleicht aus eigener Erfahrung. Was macht ihr, wozu gibt es euch?
2: Uns gibt es schon seit geraumer Zeit mittlerweile, in der heutigen Form seit etwa Ende der 80er Jahre. Es gab einige Vorläufer seit Anfang der 70er Jahre des letzten Jahrhunderts und die Ursprungsgedanke kommt tatsächlich aus den 20er Jahren schon. Und die Rote Hilfe ist dazu da, bei Repressionen gegen linke Aktivisten denen zur Seite zu stehen. Die ist jeweils immer entstanden in ihrer jeweiligen Zeit aus schierer Notwendigkeit. Anfang der 20er Jahre, kann man sich denken, war die Niederschlagung der Räterepubliken. Auch in München gab es den Kapp-Putsch und daraufhin sehr, sehr, sehr viele Leute im Gefängnis. Die mussten unterstützt werden. Anfang der 70er Jahre auch aus den Notwendigkeiten, die Reste der damaligen Bewegung, der Studenten- und Jungarbeiterinnen- und Auszubildendenbewegung, war genauso unter Druck geraten. Und es gab dann ja sehr viele verschiedene Ansätze unterschiedlichster Parteien, die sich gegründet haben oder spontaneistischer Gruppen, die dann solche Hilfsorganisationen gegründet haben. Und Ende der 80er Jahre floss das zusammen in einer Roten Hilfe, wie sie heute besteht, das ist ein eingetragener Verein und wir leben von unseren Mitgliedern, also Mitgliedsbeiträgen und mit diesen Mitgliedsbeiträgen machen Veröffentlichungen über, also das Bekannteste wird wahrscheinlich sein, was tun, wenn es brennt, wie benehme ich mich auf einer Demonstration, wie gehe ich dahin, wie kann ich sicher wieder nach Hause kommen, über Aussageverweigerung, ein wichtiger Punkt, wie verhalte ich mich gegenüber der Polizei und der Justiz. Und in diesem Sinne machen wir Workshops. Und vor allem unser Kern ist halt, dass wir Leute unterstützen, die von solchen Repressionen betroffen sind.
3: Ja, die kenne ich auch. Gerade Thema Aussageverweigerung oder was mache ich bei einer Hausdurchsuchung. Die habe ich auch schon in der Vergangenheit gelesen und für sehr gut befunden. Und habe das Thema für mich dann mal so im Hinterkopf behalten und gedacht, na ja, wenn mal was ist, dann kann ich ja da mal schauen und so. Aber plötzlich ist das ja ganz aktuell geworden und jetzt geht's um das liebe Geld. Geld braucht jeder, der aktiv werden will, der Menschen bezahlen muss oder selber Miete zahlt, wie jeder. Und plötzlich ist das ja aufgekommen, Banken, das Thema Banken. Und ich habe das so verstanden, ihr habt Konten sowohl bei der GLS Bank als auch bei der Sparkasse Göttingen. Und die Sparkasse Göttingen ist ja jetzt noch ein bisschen berüchtigt geworden. Lasst uns doch zuerst über die Sparkasse Göttingen sprechen.
2: Man kann das zusammenfassen. Von beiden Banken wurden uns sehr plötzlich und sehr schnell hintereinander die Konten gekündigt.
3: Wie ist das passiert? Wann und in welcher Form wurden euch die Konten gekündigt? Wie wurdet ihr informiert?
2: Das war im Dezember letzten Jahres. Und informiert wurden wir von der Sparkasse durch einen Brief, ein einfaches Kündigungsschreiben. Und die GLS Bank hat uns zu einem Gespräch gebeten, aber genau das Gleiche auch gesagt. Kontenkündigung mit der gesetzlichen Kündigungsfrist, also zum 28.02. nächsten Jahres. Das heißt, das wäre hier jetzt Ende diesen Monats.
3: Und bevor sie mit euch Kontakt aufgenommen haben und gleich die Kündigung dazugelegt haben? Gab es da schon Hinweise? Habt ihr schon Befürchtungen gehabt?
2: Also einen Hinweis hätten wir daraus entnehmen können, dass wir einen Anruf von der GLS Bank bekommen haben. Und diese fragte nach Spendeneingängen auf unseren Konten zugunsten einer sogenannten Antifa-Ost, die es ja bekannterweise gar nicht gibt und wo von unseren Strukturen immer vom Antifa-Ost-Komplex geredet wird, um zu benennen, dass es halt sehr unterschiedliche Verfahren sind, die da zusammengefasst werden. Aber dieser Telefonanruf kam und ansonsten nichts weiter. Und auch da haben wir noch nicht ernsthaft damit gerechnet, dass uns die Konten gekündigt werden. Das kam tatsächlich trotzdem sehr plötzlich.
3: Das Thema Debanking, das waberte tatsächlich schon, also nach meiner Wahrnehmung, 1-2 Jahre durch die Gegend. Und ich habe das mehr gegenüber sehr weit rechts stehenden Aktivisten oder Organisationen wahrgenommen und muss gestehen, dass ich das dann, eher positiv betrachtet habe.
2: Also es gab es schon noch länger. Die erste Debanking-Geschichte, die mir bekannt geworden ist, ist schon sehr viel länger her. Und zwar ging es um Geschäftskonten von Prostituierten. Auch da ist es natürlich sehr dramatisch. Wenn man das Geschäftskonto nicht mehr hat, ist man geschäftsunfähig. Und es gab auch schon immer solche Debanking gegen Linke. Es gab den Mehring-Verlag zum Beispiel, der aus irgendwas, das ist ein komplett absurden Gründen wahrscheinlich gekündigt wurde. Man weiß es aber auch nicht, weil die Banken dazu ja nicht verpflichtet sind, etwas zu sagen. Und dann gab es tatsächlich das, was durch die Presse gegangen ist, vor allem, dass mit Beginn der Corona sehr viele von den sogenannten Corona-Kritikern dann die Konten gesperrt bekommen haben. Und es gab eine sehr erfolgreiche, man muss fast sagen, Kampagne von Omas gegen Rechts, die ihren lokalen Sparkassen Hinweise gegeben haben. Hier, wenn ihr da der AfD weiter die Konten gebt, dann würden wir wahrscheinlich dafür sorgen, dass ihr keine guten Ansehen mehr habt hier in unserem Gebiet. Das war tatsächlich auch sehr erfolgreich und auch das ist sehr viel durch die Presse gegangen. Aber man sieht eben auch daraus, dass alles, was im Arsenal unserer Gegnerinnen auftaucht, dann über kurz oder lang auch sich gegen Linke richten wird. Deshalb sind solche, diese klammheimliche Freude, die AfD hat jetzt die Konten gekündigt, immer so ein zweischneidiges Schwert.
3: Und die Rote Hilfe steht mit dem Problem nicht alleine da. Aktuell wurde der Berliner VVNA-BDA, der Vereinigung der Verfolgten des Naziregimes, Bund der Antifaschistinnen, ohne Angabe von Gründen eine Kontoeröffnung von der Berliner Sparkasse verweigert. Der Ortsverein braucht dringend ein Bankkonto, denn bereits zum 30. März hat die Postbank ihr das Konto gekündigt. Wie auch der Ortsverband aus Leipzig, dem die Skatbank, Tochter der Volksbanken Raiffeisenbanken, ebenfalls das Konto gekündigt hat. Ein Fall sticht hervor. Nach Bekanntwerden der Kontokündigung durch die GLS-Bank gab es einen enormen Aufschrei in den sozialen Medien und es gab einen offenen Brief an die Bank, den, Stand Februar, 9.964 Personen unterschrieben haben. Die GLS-Bank hat reagiert und die Kundenbeziehung bleibt bestehen. Mit der Pressesprecherin Nora Schareiker habe ich über diesen Fall gesprochen.
4: Die Kündigung von gemeinnützigen Vereinen, die ist ja durch mehrere Banken passiert. Einen konkreten Fall habe ich vor Augen. Und jetzt sind die Banken, Sparkassen, sehr unterschiedlich damit umgegangen. Ein Fall, die Sparkasse Göttingen ist das zum Beispiel, da ist es ja zu einer gerichtlichen Intervention gekommen. Und das Hauptverfahren steht bevor. Und da ist aus meinem Kenntnisstand auch keine Einigung in Sicht. Die GLS-Bank hat ja anders gehandelt und inzwischen ist es zu einer Einigung gekommen. Was läuft da bei Ihnen anders?
5: Also wir haben auch der Presse entnommen, dass es was zwischen der angesprochenen Kundin und der Sparkasse Göttingen öffentlich geworden ist und dass es dort ein Gerichtsverfahren gibt. Dazu äußern wir uns grundsätzlich nicht. Für die GLS-Bank ist immer wichtig, dass wir mit unseren Kundinnen und Kunden im Dialog bleiben und dass wir lösungsorientiert vorgehen. Nahbar, menschlich und so weiter. Und in dem vorliegenden Fall war es von Anfang an auch unser Anliegen, eine Lösung zu finden. Die war nicht sofort greifbar, deshalb musste dann das Konto auch gekündigt werden. Das konnten Sie ja auch der Presse entnehmen. Wir sind aber total froh, dass es dann möglich wurde, diese Konten doch weiterzuführen. Und das lag aber hauptsächlich auch in der Anstrengung der Kundin, Und wie Sie das genau gemacht haben, das kommentieren wir nicht, aber wir sind froh, dass es gelungen ist.
4: Für mich ist noch offen, nach welchen grundsätzlichen Kriterien entscheidet denn die GLS Bank, ob eine Kontoverbindung fortgeführt wird oder nicht?
5: Ja, wir haben uns dazu ja schon öffentlich geäußert in unserer Stellungnahme zu Kontokündigungen. Da lässt sich das auch nochmal nachlesen. Ich mache nochmal einen kurzen Bogen zu so den Grundsätzen unserer Arbeit. Die haben jetzt aber gar nichts mit der Frage direkt zu tun nach Kontokündigung. Die GLS Bank hat ein Leitbild. Das sind die Grundlagen unserer Arbeit. Die gibt es schon seit über 20 Jahren und haben sich nicht verändert. Kann jeder auf der Website nachlesen. Und daraus geht zum Beispiel hervor, dass die GLS Bank sich Menschenrechten und Demokratie verpflichtet fühlt. Wir wollen eine friedliche Koexistenz der Kulturen und Erhalt der ökologischen Lebensgrundlagen. Das sind jetzt nur einzelne Punkte daraus. Und deshalb hat die GLS Bank zum Beispiel bei der Vergabe von Krediten auch Positiv- und Negativkriterien definiert und die werden immer eingehalten. Wenn Sie jetzt nach Konten fragen, ist es so, dass erstmal jede Person bei der GLS Bank ein Konto eröffnen kann. Das läuft ja online. Aber als private Bank kann sie Kontoverbindungen jederzeit ohne Angabe von Gründen auch wieder kündigen. Das ist Geschäftsalltag. Im Einzelfall kann das dadurch begründet sein, dass die Bank einen großen Widerspruch zu ihren Werten aus dem Leitbild erkennt. Und dann gibt es noch regulatorische Anforderungen und auch die können Gründe für Kontokündigungen sein. Mit anderen Worten, das lässt sich nicht so pauschal beurteilen. Das ist immer eine Einzelfallentscheidung.
4: Die Frage, die offen bleibt, ist ja das Thema regulatorische Anforderungen und diese sogenannte interne Risikobewertung. Hört sich ja sehr abstrakt an. Was für Anforderungen gibt es da an Banken? Das ist ja nicht das, was sich nur an die GLS Bank richtet, sondern was generell in der deutschen Bankenlandschaft greift. Können Sie das mal grob beschreiben? Denn Sie sind offensichtlich auch darauf angewiesen, sich nach diesen Regulatorien zu richten.
5: Ja, natürlich, weil das jede Bank muss. Das sind Gesetze, die gelten für alle Banken. Und also die Einhaltung dieser Gesetze sorgt dafür, dass Banken rechtssicher und auch überhaupt funktionieren können. Bei jeder Bank sind solche Risikomanagementsysteme integriert. Das ist vielleicht auch wichtig, das auch vorab nochmal zu betonen. Diese Regulatorik ist ja zum Beispiel dazu da, strafbare Handlungen zu verhindern. Da können wir uns, glaube ich, auch alle darauf einigen, dass wir das unterstützen. Die Bank muss sicherstellen, dass keine Chance besteht, Straftaten zu begehen. Das ist essentiell dafür, dass sie als Bank weiter Bestand hat und dass ihre Geschäfte funktionieren. Und wie sie das tut, das ist genau geregelt. Dafür gibt es Kriterien und diese sind eben auch in den Gesetzen festgelegt. Aber ich kann Ihnen natürlich jetzt nicht im Detail erklären, wie genau und wie das funktioniert und was wir machen. Denn dann würde ich eine Anleitung geben, wie Straftäter die Sicherungssysteme von Banken umgehen. Deswegen umweht das immer so ein Hauch der Geheimniskrämerei, aber das ist leider notwendig. Ja, aber ich kann Ihnen trotzdem ein paar Beispiele geben, die einfach so offenkundig sind, dass das jetzt auch nicht so geheim ist. Zum Beispiel müssen Banken jede Überweisung untersuchen, die auffällig ist. Was ist auffällig? Auch das ist natürlich geregelt. Zum Beispiel, wenn der Betrag ungewöhnlich hoch ist für das Konto. Oder wenn die Transaktion irgendwie ungewöhnlich abläuft oder wenn sie keinen offensichtlichen Zweck hat. Dann muss die Bank einschätzen, gibt es hier ein Risiko? Wie gehen wir weiter vor? Vielleicht fragt sie bei dem Kunden nach, was ist da los? Kriegt eine Antwort, alles gut. Oder sie beobachtet das Konto und es gibt Umstände, unter denen sie das auch an eine höhere Stelle melden muss. Und auch dann greifen festgelegte Mechanismen, die dann auch nicht mehr in der Hand der Bank liegen. Und die Kundinnen und Kunden müssen halt bei Nachfrage mitwirken und haben letztlich ja die Verantwortung für ihr Konto. Und das fängt damit an, dass Name und Anschrift korrekt sein müssen. Es muss aktuell sein. Sie müssen erreichbar sein. Sie müssen Antworten liefern, wenn die Bank eine Frage zu einer Transaktion hat. Sie müssen auch sicherstellen, dass nur die wirtschaftlich Berechtigten Zugriff auf das Konto haben. Und das ist natürlich bei einem Verein oder einer spendensammelnden Organisation viel komplexer als bei einer Privatperson. Für die Bank muss immer klar sein, wer die wirtschaftlich berechtigte Person ist und wenn es mehrere sind, eben dieser Personenkreis. Und Vereine müssen darauf achten, dass ihre Satzung immer aktuell ist und dass die Umsätze und vor allem die empfangenen Spenden mit den Verwendungszwecken zu dieser Satzung passen. Das sind alles so Dinge, auf die geachtet werden muss.
4: Ja, das ist im Gespräch mit dem Vorstand, dem Herrn Ahles, zur Sprache gekommen. Was er da nochmal mir gegenüber betont hat, ja, und auch in dieser Mitgliederversammlung da öffentlich gesagt hat, das war ja das Thema, was ich recht spannend fand. Er hat sichergestellt, dass Aufwände, die im Rahmen dieser Geldwäscheprävention entstehen könnten, nicht zur Kündigung von Konten führen. Also nur der reine Aufwand, wenn es keine anderen Gründe gibt. Was mir aufgefallen ist, es gibt ja in der politischen Landschaft Veränderungen. Zum Beispiel benutzen inzwischen die USA internationale Sanktionslisten mit entsprechenden Schlüsselwörtern, Antifa-Ost, die dann ausgerollt werden und bis nach Europa, bis ins deutsche Bankensystem hineinwirken. Zumindest ist das mein Eindruck. Wie stellen Sie als Bank jetzt sicher, dass Sie solche politischen Bewertungen nicht indirekt einfließen lassen, indem Sie zum Beispiel im Verwendungszweck nach dem Begriff Antifa-Ost schauen, dass sie triggert und dann sie scheinbar zwingt, Konten aufzulösen?
5: Ja, das ist nur ein scheinbarer Kausalzusammenhang, denn auch bei den Sanktionslisten ist genau geregelt, an welche Banken sich hierzulande halten müssen. Und die US-Terrorliste gehört nicht dazu. Also diese US-Sanktionsliste, auf die Sie gerade abzielen. Das ändert gar nichts an den Abläufen der internen Bewertung. Wir können jetzt nicht detailliert beraten. Du musst ABC machen oder nicht machen, damit du nicht ins Visier gerätst. Was wir aber machen können, ist, wir können Grundlagen vermitteln und wir haben so eine Webinarreihe schon gestartet. Ich sag mal so, How-to-Kontoführung ist das Thema. Und da vermitteln wir diesen betroffenen Vereinen, NGOs, Organisationen, worauf sie selbst aktiv achten müssen. Es gibt auch die Möglichkeit, dass sie sich nochmal Hilfe von Dritten holen. Es gibt auch spezialisierte Anwältinnen, die da, wenn es kritisch ist, auch ein Konzept erarbeiten können, wie das Ganze funktioniert. Ja, also seit Ende 2025 arbeiten einige Menschen in der GLS-Bank an verschiedenen Dialogformaten und einige haben schon stattgefunden. Sie waren auch selbst bei einer Veranstaltung. Also unsere Vorstandstrio ist im März an alle Filialstandorte in Deutschland gefahren. Es gab Kontoführung im Dialog als Format, wo sie selbst persönlich mit den Mitgliedern in den Austausch gegangen sind. Und das wird jetzt fortgeführt. Also jeden Monat gibt es mindestens ein Webinar. Da sind wir jetzt eigentlich guten Mutes, dass das hilft und auch ausreicht, damit da die Organisationen, die existieren wollen und sollen, die wir brauchen als Zivilgesellschaft, da auch eine sichere Basis haben und ein Konto haben.
4: Das nehme ich gerne als Schlusswort.

0: Das war Funk It, How It Is von SecJoe22, Lizenz CC BY-SA. 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Debanking ist heute unser Thema und im Gespräch mit der GLS Bank haben wir gehört, dass Probleme mit dem Geldwäschegesetz auch kooperativ gelöst werden können. Aber was, wenn das nicht funktioniert? Wie ist das aktuell immer häufiger auftretende Phänomen Debanking grundsätzlich einzuordnen? Werden dadurch unliebsame Akteure aus der Gesellschaft verdrängt? Darüber habe ich mit Jannik Jaschinski von der GFF, der Gesellschaft für Freiheitsrechte, gesprochen. Zuerst habe ich ihn gefragt, was er unter Debanking versteht.
1: Debanking ist erstmal die Entscheidung einer Bank, einer Organisation oder Einzelperson, das Konto zu kündigen, was sich erstmal nach einer sehr kleinen und nicht so bedeutenden Sache anhört. Die kann aber ganz große Bedeutung bekommen, insbesondere dann, wenn es um politische Vereine, Strukturen und Organisationen geht, die natürlich für ihre Arbeit ein Konto brauchen. Und wenn ihnen das Konto gekündigt wird, insbesondere in den vielen Fällen, in denen sie auch bei einer anderen Bank nicht die Möglichkeit hat, ein Konto zu bekommen, führt dieses Debanking eben dazu, dass die Organisation ganz massiv in ihrer Arbeit eingeschränkt ist. Das Phänomen nennt sich Debanking und wird insbesondere dann relevant, wenn das eben eine politische Motivation vermuten lässt gegen die Organisation, gegen die vorgegangen wird.
0: Das Thema ist nicht ganz neu, aber es war mir so nicht besonders aufgefallen, jetzt vielleicht seit Herbst letzten Jahres. Ich habe immer wieder Einzelfälle wahrgenommen, auch im rechten Spektrum, aber inzwischen hat das eine ziemliche Dynamik aufgenommen. Wie ist das aus deiner Sicht? Sind das noch Einzelfälle oder siehst du schon eine strukturelle Entwicklung?
1: Es ist auf jeden Fall so, dass Debanking an sich kein neues Phänomen ist. Das gibt es insbesondere seit den 2000er Jahren schon mit auch verschiedenen betroffenen Gruppierungen, auch aus verschiedenen politischen Spektren. Aber das Ganze hat jetzt eine neue Dringlichkeit erhalten und ich nehme es auch als zunehmend wahr, wobei die Rote Hilfe möglicherweise eine der prominentesten Fälle jetzt in jüngster Zeit war. Das Spannende daran, was sich jetzt auch akute ergeben hat, ist der relativ direkte Zusammenhang auch mit Sanktionen, die von der US-Regierung unter Donald Trump kommen. Und dazu reiht sich das neuere Debanking einfach auch ein in weitere zunehmende Druck, der auf die Zivilgesellschaft, auf zivilgesellschaftliche Strukturen ausgeübt wird. Das fängt bei anderen US-Sanktionen, die zivilgesellschaftliche Akteure in Deutschland betreffen, an. Hate Aid zum Beispiel hat, der Geschäftsführung von Hate Aid wurden Einreisebeschränkungen auferlegt und das geht natürlich weiter mit dem Thema gestrichene Förderungen für Demokratieförderung, starke Einmischung durch den Verfassungsschutz in zivilgesellschaftliche Themen, in Demokratieförderung bis hin zu Kriminalisierung von Protesten im Klima- und Palästina-Kontext. Und da reiht sich eben dieses Debanking als zusätzliches Werkzeug ein, was man so autoritär verwenden kann und wo es sich lohnt, sehr genau hinzuschauen, dass die Zivilgesellschaft ihre Spielräume und Arbeitsgrundlagen behält.
0: Ja, das sehe ich auch so. Es ist ja ein, wenn man drüber nachdenkt, ein außerordentlich wirksames Instrument als Verein oder als Privatperson. Können wir nochmal über die Unterschiede reden. Hat es ja ganz enorme Auswirkungen, wenn ich keine Miete zahlen kann, wenn ich keine Gehälter zahlen kann, wenn ich nichts kaufen kann. Dann bin ich als Verein, reden wir jetzt mal vom Verein, einfach hilflos. Dann kann ich gar nicht mehr agieren. Das kommt ja einem Vereinsverbot gleich, weil ich in der Öffentlichkeit nicht mehr wirksam auftreten kann.
1: Genau richtig. In grundrechtlicher Perspektive betrifft das vor allem die Vereinigungsfreiheit, also die Möglichkeit von Personen, wenn wir jetzt über Vereine sprechen, sich zusammenzutun, um eben strukturiert auch politisch aufzutreten. Und jetzt gibt es ein Vereinsverbotsverfahren, das heißt, Vereine können verboten werden durch die zuständigen Behörden. Aber das ist ja im Fall vom Debanking noch nicht passiert, sondern es geht um erlaubte, nicht verbotene Vereine, die ihre Arbeit machen und die dann ganz richtig im Grunde genommen durch die Hintertür total vollständig daran gehindert sind, weil natürlich ist es ganz praktisch so, dass man ohne Konto die ganz, ja, ganz grundsätzlichen Dinge, die es für die Vereinsarbeit braucht, nicht mehr erledigen kann. Also Mitgliedsbeiträge kann man sich zumindest ab einer bestimmten Vereinsgröße schon kaum noch in bar vorstellen, Miete zahlen, andere Verpflichtungen, Steuerverpflichtungen, all das kann nicht mehr vernünftig eingegangen werden, sodass zumindest die Arbeit so in einem praktischen Verständnis quasi unmöglich ist, auch wenn ein Vereinsverbot noch gar nicht ausgesprochen ist. Und das hat auch die Rechtsprechung, diese Parallele hat die Rechtsprechung in der Vergangenheit auch schon gesehen, wie bedeutend so ein Debanking sich auswirken kann auf die Vereinsarbeit.
0: Stichwort Grundrechte. Wenn ich Grundrechte höre, dann sind es ja die Rechte, die ich gegenüber dem Staat habe, die mich vor dem Staat schützen, der halt nun mal viel mächtiger ist, das Gewaltmonopol hat. Inwieweit greifen denn Grundrechte auch gegenüber Dritten, gegenüber Banken?
1: Also als Ausgangspunkt ist es ganz richtig, dass die Grundrechte erstmal nur gegenüber dem Staat gelten und davon abhalten sollen, dass der Staat in bestimmte Freiheitsrechte, zum Beispiel die Vereinigungsfreiheit, ohne hinreichende Begründung eingreifen. Und zum Staat gehört aber auch, wenn man genauer hinschaut, gehören zumindest auch mal auch die Sparkassen. Die Sparkassen sind sogenannte Anstalten öffentlichen Rechts und sind damit Teil des Staates, was auch bedeutet, sie sind unmittelbar an Grundrechte gebunden. Das heißt, sie müssen wie jede andere Behörde, wie jedes Ministerium, in jeder ihrer Entscheidung direkt die Grundrechte mitdenken und beachten, auch wenn sie eine Bank sind. Das unterscheidet sie nicht vom Staat in sonstiger Weise. Ein bisschen anders sieht es bei privaten Banken aus, also den allermeisten anderen Banken, die Konten anbieten. Das sind private Akteure, die sind erstmal nicht in gleicher Weise wie die Sparkassen oder wie auch Behörden an Grundrechte gebunden. Es gibt eine Entwicklung in den letzten 10, 15 Jahren in der Rechtsprechung, wo zunehmend diskutiert und teilweise auch angewendet wird, dass auch größere Unternehmen stärker in eine Grundrechtsbindung genommen werden. Das wird insbesondere dort diskutiert und teilweise auch schon angenommen, bis hin zum Bundesverfassungsgericht, wo private Unternehmen besonders sozial wirkmächtig sind, wie man das nennt. Das heißt, wo sie so eine quasi staatliche Funktion einnehmen, wo sie eine besondere Einflussnahme auf die Gesellschaft haben. Das wurde zum Beispiel bei sozialen Netzwerken schon angenommen, wo sich dann ähnliche Pflichten ergeben. Und das Ganze wurde bisher für Privatbanken noch nicht so angenommen. Man muss aber auch dazu sagen, dass es noch keine ausdifferenzierte Rechtsprechung des Bundesverfassungsgerichts dazu gibt.
0: Ja, das sollten wir nochmal aufgreifen, nämlich genau das Thema Geldwäschegesetz und was in diesem Rahmen passiert. In meinen Gesprächen, auch mit der GLS Bank, war ganz primär, wurde ganz wichtig darauf hingewiesen, dass ihre Probleme, die sie mit der Roten Hilfe, die Kontenkündigung gehabt haben, natürlich nicht mit irgendwelchen politischen Problemen was zu tun haben, dass es da nicht um Unliebsamkeit geht, dass es da auch nicht um Aufwände ginge. Das hatte der Vorstand mir gegenüber, der Michael Ahlers, nochmal ganz ausdrücklich betont. Also hier geht es keinesfalls um Aufwände, sondern es ging um das Thema Geldwäsche. Und das kann ich mal genauer beschreiben, weil mich da deine Einschätzung sehr interessiert. Ich war bei einer Kundenveranstaltung hier in München bei einem Workshop und da gab es tatsächlich das Thema Kontenkündigung als eigenen Punkt. Und da war die Aussage, dass nicht die Bank sich bewegt,

0: keiner Überprüfung der Entscheidung kommen kann. Denn die Bank sagt, sie ist nicht berechtigt, über ihre Gründe, über ihre Entscheidungen, wie sie dazu gekommen ist und warum sie das tut, in irgendeiner Form Auskunft zu geben. Das ist so, das ist für die Wirksamkeit notwendig und gesetzlich vorgegeben. Er sagte mir, wir können und dürfen keinerlei Auskünfte geben. Und das finde ich jetzt natürlich in unserem demokratischen System, wo es die Überprüfung durch Gerichte oder so etwas aus meiner Sicht immer geben sollte, finde ich das natürlich sehr kritisch. Wie seht ihr das?
1: Vorab muss ich sagen, dass ich zu dem Verfahren zwischen der Roten Hilfe und der GLS-Bank und den Interna, die da abgesprochen werden sind, im Einzelfall nichts sagen kann. Gleichzeitig ist natürlich das Verhältnis zwischen Geldwäscherecht und D-Banking ein ganz, ganz zentraler Punkt, den es zu berücksichtigen und diskutieren gilt in diesem Kontext. Ich glaube, niemand stellt in Frage, dass die Geldwäschevorschriften und eine wirksame Geldwäscheprävention an sich einen großen Wert haben und dass die Banken dabei auch eine wichtige Rolle spielen. Gleichzeitig ist es so, dass vor allem, wenn es um Sparkassen geht, die an Grundrechte gebunden sind, dass das noch nicht davon befreit, auch andere Aspekte zu berücksichtigen, insbesondere eben die Bedeutung eines Kontos für den Verein. Und das ist im Geldwäscherecht auch so vorgesehen. Das heißt, da gibt es Stellen, wo im Grunde genommen Platz dafür ist, dass das berücksichtigt werden kann und dass das auch in der Abwägung mit einbezogen werden kann, weil es natürlich ganz konkret bei den Geldwäschefragen schon darum geht, welchen Aufwand hat eine Bank, um die Kundin, um den Verein zu überprüfen, dass sie auf der sicheren Seite sind. Das Geldwäscherecht sieht da bestimmte Verpflichtungen vor und wenn es sich um Kunden handelt, bei denen ein höheres Risiko besteht, die nächste Frage wäre dann, wonach wird dieses Risiko eingestuft, aber wenn ein höheres Risiko besteht, dann muss eben genauer hingeschaut werden, bis hin zu dem Punkt, dass Transaktionen genauer betrachtet werden müssen. Das ist ein Aufwand für die Banken, das ist auch ein wirtschaftlicher Aufwand, der aber alleine noch nicht dazu berechtigt, das Konto zu kündigen, insbesondere in solchen Fällen, wo eben eine Grundrechtsbindung besteht. Das heißt, gerade die Sparkassen können sich da nicht alleine darauf berufen. Und in dem Eilverfahren der Roten Hilfe, was jetzt schon stattgefunden hat und wo das Landgericht Göttingen schon entschieden hat, war einer der Gründe, warum der Roten Hilfe zumindest vorläufig Recht gegeben worden ist. Es handelt sich nur um ein Eilverfahren und keine endgültige Entscheidung. Einer der Gründe war, dass die Sparkasse nicht hinreichend dargelegt hatte, das heißt nicht deutlich gemacht, warum sie denn einen erhöhten Aufwand mit der Roten Hilfe haben, woher sich das herleitet und warum sie diesem Aufwand nicht nachkommen kann. Das heißt, da gibt es durchaus diesen Hebel, dass gerichtliche Kontrolle genau auch an diesem Punkt ansetzt. Wenn die Banken behaupten, sie können Pflichten nicht mehr nachkommen, wenn sie sich darauf zurückziehen, dass sie kündigen müssen, dann müssen sie auch entsprechende Nachweise liefern.
0: Das war Auf Kante genäht, hier auf Radio Lora München. Heute zum Thema D-Banking. Entwickelt sich das Kündigen der Bankverbindung zum generellen Problem für Akteure in der Zivilgesellschaft? Meine GesprächspartnerInnen waren Thomas Seidel von der Plattform Anti-Financial Crime, Hartmut Rücker von der Roten Hilfe, ein Solidaritätsverein für alle Linken, Nora Schareika, Pressesprecherin der GLS-Bank und Jannik Jaschinski von der GFF, der Gesellschaft für Freiheitsrechte. Für alle Gespräche bedanke ich mich.

Verantwortlich für die Sendung ist Mike Große-Hering. Ich freue mich, dass ihr bis hierher zugehört habt. Alle Links und Hinweise zu dieser Sendung findet ihr natürlich wie immer auf der Redaktionsseite auf Kante genäht, im Internet bei lora924.de. Ihr könnt gerne Kommentare hinterlassen. Ich freue mich über jede Anregung. Gerade hört ihr Hirondell vom Pop-Off, CC-Lizenz BYSA 3.0.

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2: Ihr hört das Kleingedruckte. Verantwortlich für die Sendung, oder vielmehr die Sendungen, war Frau Mann. Vielen Dank an Mike Große-Hering von Radio Lora in München und an Petra Schönwald von Radio Korax in Halle. Hier im Programm der Wüstenwelle geht's gleich weiter. Nach der Erstausstrahlung am Samstagnachmittag hört ihr eine Folge von Wir erzählen. Nach der Zweitausstrahlung in der Nacht von Sonntag auf Montag folgt Santorin Ultraweit.

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In der kommenden Stunde hört ihr einen bunten Mix aus verschiedenen musikalischen Stilen, den die Musikredaktion für euch zusammengestellt hat. Viel Spaß in der kommenden

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Ja, wir sind fast am Ende der Stunde angekommen und wir von der Musikredaktion danken euch fürs Zuhören. Wenn ihr wissen wollt, welche Musikstücke ihr in der letzten Stunde so gehört habt, dann schickt uns eine Nachricht. Dazu könnt ihr ganz einfach auf der Homepage der Wüstenwelle oben rechts den Button Nachricht ans Büro nutzen oder ihr mailt direkt ans Büro. Die Adresse lautet büro@wueste-welle.de und die Üs werden natürlich mit UE geschrieben. Nun wünschen wir euch einen schönen Tag bzw. eine schöne Nacht, je nachdem, wo wir im Programm gerade zu hören sind. Und natürlich auch viel Spaß mit dem weiteren Programm hier auf der Wüstenwelle. Bis zum nächsten Mal.

0: Also freut mich erstmal. Ja, wie gesagt, ich bin noch ziemlich jung. Auch generell nicht nur vom Alter her, sondern auch im Business.
1: Da war jeder im Stadion und dann ist man nach Hause gefahren, hat die Sportschau angeguckt und dann hat man die Zusammenfassung gesehen.
2: Da geht es dann jeden Samstag um Punkte.
3: Pusht natürlich auch die jungen Spieler. Und deswegen denke ich, dass schon das auf jeden Fall die richtige Entscheidung war, für meinen Weg nach Deutschland zu kommen.
4: So habe ich ihn angesprochen und dann haben wir uns alle so ein bisschen gefunden, haben dann noch einen Bassisten gesucht, hat dann auch nach so 10 Monaten sogar geklappt.
5: Mit 4 Jahren angefangen Fußball zu spielen, war dann erstmal bei einem Dorfverein und zwar beim TSV Mehringen, auch hier in der Region. Und dann kam mit 10 die Anfrage vom SSV, ob ich mal zum Probetraining kommen darf und wurde dann übernommen und spiele jetzt seit der U11 beim SSV.
6: Ach, und man Bock hatte zu kicken einfach und man dann eigentlich nie so mit dem Gefühl im Training ist, boah, wann ist das endlich vorbei oder so. Also.
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8: Hallo und herzlich willkommen zu Gesichter und Geschichten auf der Wüstenwelle 96,6 MHz in der Live-Sendung am Samstag, den 18. April von 16 Uhr bis 17 Uhr oder in unseren Wiederholungen am Freitag, 24. April um 5 Uhr oder am Donnerstag, den 30. April um 15 Uhr. Am Mikrofon und an den Reglern begrüßt euch Timo. Und diese Sendung wird in 14 Tagen dann auch nochmal wiederholt, denn ich werde nicht da sein können. Wir starten rein mit ihren 80 Quadratmetern Nina Chuba und davor gibt es hier erstmal noch Purple Disco Machine zusammen mit Benjamin Ingrosso featuring Nile Rodriguez and Shenzea mit Honey Boy. Und es geht heute um Fußball.

0: 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Ja.
1: Sheeran David mit Bauch, Peine, Po hier auf der Wüstenwelle 96,6 Megahertz. Ihr hört Gesichter und Geschichten in der Live-Sendung am Samstagnachmittag. Wir schauen auf die Bundesliga an diesem 30. von 34 Spieltagen. Bereits gestern trennten sich St. Pauli und Köln 1:1. Nach den ersten 45 Minuten steht es in der Partie zwischen Leverkusen und Augsburg 1:1. Und zwischen Bremen und dem HSV auch 1:1. In Hoffenheim wird noch gespielt, denn die Hoffenheimer führen aktuell in der 45. plus 6 gegen Borussia Dortmund mit 1:0. Auch schon zur Halbzeit hat der Schiedsrichter gepfiffen in der Partie zwischen Union Berlin und Wolfsburg. Dort steht es 0:1. Besonders dort ist Marie-Louise Etter erstmals an der Seitenlinie der Heimmannschaft. Sie ist Steffen Baumgart nachgefolgt und ist damit die erste Frau, die eine Bundesliga-Mannschaft trainiert. Auf sie schauen wir gleich nochmal intensiver. Heute Abend treffen dann noch aufeinander Eintracht Frankfurt und RB Leipzig. Morgen Nachmittag dann Freiburg-Heidenheim. Abends um 17.30 Uhr empfängt der deutsche Rekordmeister FC Bayern München den DFB-Pokalsieger VfB Stuttgart und abends wird der Spieltag um 19.30 Uhr beschlossen mit der Begegnung zwischen Mönchengladbach und Mainz.

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1: Union Berlin begrüßt heute bei sich den VfL Wolfsburg und hat nach 45 Minuten einen Rückstand von 0:1. Steffen Baumgart, der Cheftrainer der Unioner, wurde entlassen und ihm folgt nach Marie-Louise Etter. Und das ist eine Premiere. Während Sabrina Wittmann vom FC Ingolstadt die erste Frau im Profi-Männerbereich als Cheftrainerin ist, und das ist auch schon seit einem Jahr rund der Fall, ist Etter die erste Frau in der Bundesliga. Da muss jetzt nur noch die zweite Bundesliga nachsetzen, dann wäre in den drei Profiligen schon mal jeweils die erste Frau im Amt gewesen. Etter kommt von der U19 der Unioner, hat dort in 22 Spielen, sie ist dort Cheftrainerin seit der Saison 25, 22 Spielen einen Punkteschnitt von fast 2 Punkten erreicht. Im Fußball gibt es 3 Punkte für einen Sieg, 1 Punkt für einen Unentschieden und 0 Punkte bei einer Niederlage. Also ein relativ guter Schnitt, den sie dort eingefahren hat und wurde dann befördert. Denn es ist üblich im Fußball in Interimszeiten, dass entweder ein Co-Trainer neuer Cheftrainer wird oder aus der zweiten Mannschaft oder die dritte Möglichkeit, von der jetzt Union Gebrauch gemacht hat, aus dem Jugendbereich, in der Regel von der A-Jugend. Und so ist es auch in dem Fall Etter gewesen. Obwohl sie eine Frau ist, hat sich Union bewusst entschieden, denn so sagte Etter auch selbst in einer Pressekonferenz diese Woche, wo sie vorgestellt worden ist. Das Medieninteresse ist natürlich groß gewesen, denn es ist was Erstmaliges und dort interessiert sich dann nicht nur die Lokalpresse, sondern viele Journalistinnen und Journalisten und wollen ihren Hörern, Zuschauern oder Lesern darüber einen Bericht zur Verfügung stellen. Aber sie sagt selbst, es soll um den Fußball gehen und nicht um das Geschlecht oder irgendwas anderes. Denn im Fußball kommen verschiedene Generationen, verschiedene Sozialschichten und verschiedene Menschen zusammen, die auch unterschiedliche politische Einstellungen haben, unterschiedliche Religionen haben, und es soll dort wirklich um den Fußball gehen. Bevor sie U19-Trainerin war, war sie auch schon mal an der Seitenlinie bei Union Berlin im Profibereich, aber damals in der Saison 23/24 unter Nedan Bilecia, Co-Trainerin gemeinsam mit Marco Grote, der auch Cheftrainer war für 3 Spiele der Unioner, und davor war sie Co-Trainerin unter Marco Grote in der U19 und davor in der Jugend bei Werder Bremen war sie auch schon mal Trainerin, wird dann zur neuen Saison 2026/2027 das Amt dann wieder abgeben, denn dort soll sie das Frauenteam von Union Berlin coachen. Aber so schnelllebig der Fußball ist, kann es auch sein, dass, wenn sie jetzt sehr erfolgreich die nächsten Wochen an der alten Försterei performt, dass die Verantwortlichen in unserer Hauptstadt ihr das Vertrauen auch für die neue Saison schenken. Dazu muss sie Leistung bringen und dazu muss sie überzeugen, weil uns allen ist klar, es wird nach einer Nachfolge eifrig gesucht von den Unionern, denn der Trainingsauftakt ist ja auch schon ziemlich bald, wenn die Saison abgeschlossen ist. Meistens haben die Vereine 3 bis 4 Wochen Sommerpause, bis es dann wieder heißt, antreten auf dem Trainingsplatz. Und auch andere Trainer wurden entlassen und neue sind gekommen in den 3 Profiligen. Und da schauen wir jetzt gleich nochmal gemeinsam hin.

Der Shami Didn't I hier auf der Wüstenwelle, auch im Livestream unter www.woeste-welle.de. Wie eben angekündigt, schauen wir auf weitere Trainerentlassungen der aktuellen Bundesliga-Saison 25-26. Der erste Trainerwechsel nach nur 62 Tagen ist bei Bayer Leverkusen, dem amtierenden Vizemeister, gewesen. Dort wurde Erik ten Hag durch Kasper Hillomand ersetzt. Der zweite dann nach schon fast guter Zeit wurde Gerardo Seoane bei Mönchengladbach durch Eugen Polanski ersetzt, interimsweise. In Wolfsburg wurde anschließend Paul Simeons durch Daniel Bauer ersetzt. Und dann am 17. November ging es da, am 1. Dezember ging es dann weiter. Beim FC Augsburg wurde der ehemalige Co-Trainer von Bundestrainer Julian Nagelsmann, Sandro Wagner, durch Manuel Baum ersetzt. In Mainz folgte dann nach 659 Tagen die Entlassung von Bo Henriksen. Er wurde durch Benjamin Hoffmann ersetzt. Benjamin Hoffmann bliebe 3 Tage Interimstrainer, bis der neue Urs Fischer vorgestellt worden konnte. Und Daniel Bauer wurde dann kurz vor Weihnachten vom Interimstrainer zum Cheftrainer auf dauerhafte Zeit bei Wolfsburg befördert, während Dino Toppenmüller nach 932 Tagen bei Eintracht Frankfurt gehen musste. Dennis Schmidt hat ihn interimsweise ersetzt. In Werder Bremen wurde Horst Steffen am 1. Februar durch Daniel Thione ersetzt. Und auch am 1. Februar wurde dann Dennis Schmidt abgelöst als Interimstrainer von Albert Rier bei Eintracht Frankfurt. Daniel Bauer hat Wolfsburg nach 78 Tagen verlassen und wurde durch Dieter Hecking ersetzt am 8. März, dem Weltfrauentag. Und eine weitere Entlassung gab es auch beim 1. FC Köln. Lukas Kwasniok wurde am 22. März nach 264 Tagen durch Interimstrainer René Wagner ersetzt. Und wie eingangs gesagt, wurde nach 464 Tagen am 11. April Steffen Baumgart durch Union Berlins U19-Trainerin Marie-Louise Etter ersetzt. Aber nicht nur in der Bundesliga gab es Veränderungen, sondern auch in der zweiten Bundesliga. Dort war nämlich auch Dieter Hecking aktiv beim VfL Bochum und wurde dort am 15. September 2025 nach 315 Tagen durch David Siebers als Interimstrainer abgelöst. Dieser blieb dann 19 Tage, bis der Nachfolger Uwe Rössler gefunden worden ist. Bei Fortuna Düsseldorf ist Daniel Thione nach 1336 Tagen durch Markus Anfang ersetzt worden am 6. Oktober. Und am 12. Oktober hat der 1. FC Magdeburg die Zusammenarbeit mit Markus Fiedler beendet, der zuvor viele, viele Jahre Jugendtrainer beim VfB Stuttgart war, nach 103 Tagen. Und er wurde ersetzt durch den Trainer der zweiten Mannschaft, Patrick Sander. Und er wird unterstützt, der Patrick Sander von Pascal Ibold beim 1. FC Magdeburg. Die Kleeblätter, also Kräuter Fürth, hat Thomas Kleine nach 152 Tagen durch Heiko Vogel ersetzt. Holstein Kiel Marcel Rapp nach 1604 Tagen durch Tim Walter. Preußen Münster hat Alexander Ende nach 258 Tagen ersetzt durch Kieran Schulze Marlemling. Und der war interimsweise 8 Tage Trainer, bis dann Alius Schwarz Preußen Münster übernommen hat. Markus Anfang wurde dann bei Fortuna Düsseldorf am 12. April nach 188 Tagen durch Alexander Ende ersetzt. Vom Karlsruher SC gibt es auch schon die Mitteilung, dass die Zusammenarbeit mit Christian Eichner nach Ende der Saison 25-26 beendet wird. Er hat aktuell 2250 Amtstage auf dem Konto. Als letztes schauen wir auf die unterste Profiliga, und zwar die dritte Liga. Da ist auch viel Bewegung in der Saison gewesen. Zunächst hat Waldhof Mannheim sich von Dominik Klagerwoger getrennt. Er wurde durch Luke Holz ersetzt. Beim SSV Ulm trennte man sich nach 191 Tagen von Robert Lechleiter. Er wurde durch
Moritz Glasbrenner interimsweise ersetzt. 1860 München trennte sich von Patrick Klöckner nach 250 Tagen. Alpa Kaya Buna wurde neuer Trainer. Moritz Glasbrenner war nach 19 Tagen dann Cheftrainer beim RSV Ulm. Alpa Kaya Buna wurde nach 11 Tagen durch Markus Kauzninski ersetzt. Benedetto Mazziacardo hat bei Alemannia Aachen nach 111 Tagen das Tuch werfen müssen und wurde ersetzt durch Ilias Trenz. Bei Wien Wiesbaden trennte man sich am 25. Oktober von Nils Döring nach 493 Tagen und er wurde durch Interimstrainer Frank Steinmetz ersetzt. Ilias Trenz hat nach 16 Tagen die Interimstrainerschaft bei Alemannia Aachen an Mersat Selimbegovic abgegeben. Carsten Wirs, Frank Steinmetz hat die Interimstrainerschaft bei Wien Wiesbaden an Daniel Schering nach 9 Tagen am 9. November abgegeben. Moritz Glasbrenner wurde beim SSV Ulm ersetzt durch Oliver Unsöld am 10. November und der blieb 3 Tage, bis mit Pavel Dortchev der neue Cheftrainer bei den Ulmern gefunden worden ist. Der erste FC Saarbrücken trennte sich nach 217 Tagen von Alius Schwarz. Er wurde interimsweise von Jürgen Lunginger ersetzt, der dann auch Cheftrainer geworden ist bei den Saarbrückern. Erzgebirge Aue trennte sich nach 394 Tagen von Jens Hertel. Er wurde ersetzt durch Christoph Dabrowski. Jürgen Launinger wurde dann nach 43 Tagen beim ersten FC Saarbrücken durch Argios Chinakidis ersetzt. Der erste FC Schweinfurt hat Viktor Kleinhens nach fast 600 Tagen durch Jeremine Jones ersetzt. Jan Regensburgs Michael Wimmer wechselte bekannterweise als Co-Trainer zu Holstein Kiel nach 251 Tagen. Ihm ist nachgefolgt Monkir Ray Honshi. Und der blieb 20 Tage Interimstrainer, bis Sascha Hildmann Jan Regensburg dann am 30. März übernommen hat. Und Christoph Trabowski wurde am 5. April durch Kivian Schubicice ersetzt bei Erzgebirge Aue und bleibt bis zum Saisonende. Genauso ausscheiden wird aus dem Traineramt beim 1. FC Schweinfurt, der möglicherweise absteigt in die Regionalliga Bayern, Jeremine Jones. Das ist viel Bewegung, aber auch eine gewisse Treue gibt es an den Trainern. Marie-Louise Etta hat die wenigsten Trainertage, weil sie auch erst angefangen hat, ist aktuell bei 6 Tagen bei Union Berlin. René Wagner von Köln weist schon fast einen Monat auf. Dieter Hecking hat bereits über einen Monat, 2 Monate im Amt, sind Daniel Thione und Albert Ria, Werder Bremen und Eintracht Frankfurt. 4 Monate auf dem Zettel haben Urs Fischer von Mainz und Manuel Baum von FC Augsburg. Bereits 5 Monate im Amt ist Eugen Polanski gewesen bei Borussia Gladbach. Kasper Hillumand 7 Monate. Von Bayer Leverkusen, RB Leipzigs Ole Werner hat auch schon über 9 Monate. Niko Kovac, Borussia Dortmund, ist schon 1 Jahr und 2 Monate in Nordrhein-Westfalen Trainer. Merlin Polezin von HSV hat 1 Jahr 3 Monate. Christian Ilzer, TSG Hoffenheim, 1 Jahr und 5 Monate. Julian Schuster, SC Freiburg, 1 Jahr 9 Monate. Alexander Plesin, FC St. Pauli, ebenso 1 Jahr und 9 Monate, genauso wie Vincent Kompany vom FC Bayern München. Und an der Spitze befindet sich auf Platz 2 Sebastian Hoeneß vom VfB Stuttgart mit 3 Jahren und 15 Tagen. Und unangefochtener Spitzenreiter ist vom 1. FC Heidenheim Frank Schmidt mit 18 Jahren, 7 Monate und 1 Tag. Sein Vertrag läuft noch bis 2027. Eine enorme Zeit. Er kennt Heidenheim auch weite Stufen unter der Bundesliga. Er hat sie auch schon davor trainiert, wo man weder in der Bundesliga noch im Profibereich gekickt hat. Eine enorm spannende Geschichte, vor allem wenn wir hier in unsere Region in Neckaralb schauen, denn dort gibt es auch immer wieder im Amateurbereich viele Trainerwechsel. Nach
wenigen Jahren, teilweise auch wenigen Monaten, wie im Profibereich, können sich, glaube ich, einige eine Scheibe abschreien an Frank Schmidt und dem ersten FC Heidenheim, dass man volljährig werden kann als Cheftrainer eines Herrenteams.

So schnell geht auch wieder eine Stunde Gesichter und Geschichten auf der Wüstenwelle zu Ende. Ich darf mich recht herzlich bei euch fürs Zuhören bedanken. Hört ihr die Live-Sendung, geht es hier weiter von 17 Uhr bis 18 Uhr mit Church for Trends. Hört ihr die Wiederholung am Freitag, 24. April, geht es weiter mit Radio Kultur Jumbo von 6 Uhr bis 7 Uhr. Und hört ihr die Wiederholung am Donnerstag, 30. April, geht es weiter von 16 Uhr bis 17 Uhr mit dem Blick ins Studio. Die nächste Ausgabe von Gesichter und Geschichten gibt es erst wieder in 4 Wochen. Das ist dann Samstag, der 16. Mai von 16 Uhr bis 17 Uhr. Nachhören könnt ihr diese Sendung gerne, wenn ihr möchtet, unter www.wüste-welle.de. Bis dahin, macht's gut. Und vor allem genießt die vielen Sonnenstrahlen, die wir die letzten Tage hatten und hoffentlich noch viele Tage haben werden. Ciao, ciao.

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Santorin Ultra White, die letzte und die laufende Stunde. Im Studio Lightwood, Oliver Lichtwald in the mix und am Mikrofon. Drum and Bass, Drum and Bass, Drum and Bass.

Und wenn ihr gerade die Live-Sendung hört, heute am ersten Samstag des Monats wieder Santorin Pressure. Im Schlachthaus ab 22 Uhr Drum and Bass die ganze Nacht. Und heute wieder DJ Storm. DJ Storm aus London von Metalheads. Drum and Bass im Schlachthaus, Telmoy und Lightwood Visuals, Papa Loco. 22 Uhr geht's los, Schlachthaus Tübingen. DJ Storm.

Santorin Ultrawide, das war's. Live am Samstagabend, die Wiederholung immer Sonntag auf Montag früh. Guten Morgen, gute Nacht. Die letzten zwei Stunden hier im Studio. Lightwood.

0: Чернобыль.
1: Hallo da draußen an den Empfangsgeräten. Hier meldet sich der Subsound live auf der Wüstenwelle, dem freien Radio für Tübingen, Reutlingen und Umgebung. 96,6 MHz terrestrisch oder unter www.voeste-welle.de im Livestream oder unter DVB-C-Kanal S41 im digitalen Kabelnetz bzw. Kabelfernsehen. Ja, wir sind wieder zu zweit hier, habe ich ja schon angekündigt. Wir sind eigentlich jetzt weitestgehend immer zu zweit, was ich schön finde.
2: So ist es. Sehr schön, wieder da zu sein. Und hier neben mir sitzt auf jeden Fall der Gary.
1: Ja, und neben mir der Heiko.
2: Genau, und wir haben euch wieder so ein Kessel Buntes zusammengestellt hier und heute aber auch mit einem speziellen Thema. Der eine oder andere kann sich es vielleicht fast schon denken, heute ist ein Jahrestag.
1: Ja, 26.04.1986 in der Ukraine hat es sich zugetragen, dass der Reaktorblock 4 des Kraftwerks Tschernobyl eigentlich der Name eines kleinen Ortes?
2: Tschernobyl ist eigentlich auch so ein See gewesen und ein kleines Dorf. Also ja, die Stadt selber dazu Dorf, hieß eigentlich Pripyat.
1: Pripyat,
2: das war genau. so eine sozialistische Modellstadt, die eigentlich erst 10 Jahre davor hochgezogen wurde.
1: Ja, für die Kraftwerksarbeiter hauptsächlich, wenn ich es
2: genau,
1: richtig weiß.
2: Genau, das war so eine Kraftwerkstadt, so eine Planstadt und die hatten auch mitunter den höchsten Lebensstandard eigentlich in der Sowjetunion. Also, wer dort gearbeitet hat, der war schon sehr privilegiert. Einfach.
1: Ne? Naja, gut, sie hatten ja auch das höchste Risiko, wie man dann später festgestellt hat.
2: Ich meine, arg viel hatten sie ja von der Stadt jetzt nicht wirklich. Also den Freizeitpark irgendwie eröffnen, das haben sie nicht mehr geschafft. Das sollte Anfang Mai passieren. Das Riesenrad steht immer noch ungenutzt. Also, war auf jeden Fall so eine Vorzeigeplanstadt und ja, bis dann eben
1: der Reaktorblock 4 in die Luft flog.
2: Genau, nachdem ja irgendwie sollte der Test ja dann tagsüber stattfinden, aber die Lastenverteilerzentrale in Kiew hat irgendwann gemeint, damit man die Produktion nicht runter reduzieren muss, wegen den ganz tollen Boni-Zahlungen für den 1. Mai, also zu Ehren des 1. Mai, sollte das dann doch eher mal nachts gemacht werden. Das war ein bisschen blöde, weil die ganzen Ingenieure und Physiker waren da alle schon irgendwie zu Hause und dann durfte praktisch der, muss man sagen, die arme Sau, der Herr Toptunov, der durfte dann erstmals in seinem Leben da so einen Reaktor bedienen mit einem Handbuch in der Hand, weil sein Chef gemeint hat, jetzt mach mal und zick nicht rum.
1: Das Ergebnis kennen wir jetzt. Es hat ja schon was beißend satirisches, muss man ja schon sagen. Irgendwie, das wäre echt der Stoff für eine beißende Satire geworden. Ne?
2: Absolut. Also man muss sich ja eigentlich schon ein bisschen an den Kopf langen. Also ich meine, man lässt jemanden das machen, der das nie gemacht hat, der auch sagt, hey, ich kann das eigentlich gar nicht, ich möchte das jetzt auch gar nicht. Und dann heißt es, da hast ein Handbuch, lies nach und mach das
1: also
2: Ding.
1: Also das ist wie ein Jumbo-Jet fliegen mit einem Handbuch. So irgendwie genau. Flieg mal.
2: Oder dem Herrn YouTube-Tutorial angucken, wie ich den Flieger jetzt nach oben beziehungsweise wieder runter bekomme.
1: Naja, auf jeden Fall ging das definitiv in die Hose.
2: Richtig.
1: Wie wir alle wissen. Und zu diesem 40. Jahrestag, den man wirklich nie vergessen sollte, denn er erinnert daran, was die Atomenergie, die friedliche Nutzung der Atomenergie, speziell die Kernspaltung, alles auslösen kann. Wenn man nicht aufpasst wie ein Schießhund, der sprichwörtliche, und da ja im Nachbarland Frankreich noch eigentlich alle Reaktoren reagieren, und drumherum ja auch.
2: Ja, und man hier schon hierzulande mittlerweile drüber philosophiert,
1: ja,
2: eine Rückkehr zur Atomkraft und überhaupt, wo ich mir denke, naja, also ich möchte so einen Reaktor jetzt nicht irgendwie im Vorhof stehen haben.
1: Ja, im Märzen der Bauer hat die Visionen aufbringt. verteilt.
2: Ja, naja, wir sind mal gespannt, wie sich das weiterentwickelt. Also ich würde jetzt eher schon mal dazu tendieren, Finger weg. Es ist bisher eigentlich schon ein paar Mal schief gegangen, muss ja jetzt nicht noch öfter sein.
1: Ja, ja, also der hat auf jeden Fall diese Diskussion wieder aufgeworfen und auch deswegen bringen wir heute zumindest teilweise so ein kleines Special. Ich meine, wir können es ja auch ein bisschen mixen. Also genau. Es wird thematisch immer mal wieder vorkommen hier in der Sendung. Ich habe dann tatsächlich gesagt, okay, ich mache nur Songs oder ich bringe nur Songs an von 1986. Mhm. Da sind alle möglichen Genres mit dabei und das wird bestimmt nicht langweilig, genau wie bei dir.
2: Genau, also ich habe ja hier jetzt erstmal angefangen mit was Neuerem. Ein Projekt Kozlov heißt das, aus Paris ist der Herr und da gab es den Song Tschernobyl zu hören. Aber ich habe auch dann natürlich, der zweite Schwerpunkt, den ich habe, sind Tracks von 1986, auch aus der Sowjetunion, was man zu dieser Zeit, als dort das Kraftwerk einem um die Ohren flog, was da dort so richtig State of the Art in den sowjetischen Charts, sofern es die je gab, was es dort halt auch so gab an zeitgenössischer, auch eher etwas rockiger Musik. Habe ein paar Sachen mitgebracht und da würde ich sagen, können wir noch einmal reinhören. Du hast jetzt hier auch was sehr Schönes noch am Start, habe ich jetzt gerade gesehen, hier aus Hamburg.
1: Ja, also ein Genre oder zwei Genres, die sich dieses Themas natürlich sofort angenommen haben und auch davor im Bezug auf nukleares Wettrüsten, war natürlich die Metal- und Punk-Szene, Hardcore-Szene und eine Band, die diese drei Elemente wunderbar verknüpft hat, waren die Hamburger von Erosion. Die haben ein Album veröffentlicht, 1988, glaube ich, Mortal Agony, auf We Bite Records damals rausgekommen. Ein lokales Label, das hier in Tübingen 6, das war unter Jesingen, glaube ich, ansässig war, gibt es leider nicht mehr. Und die einzelnen Bandmitglieder waren bei Emils, glaube ich, dann noch zu Gange und dann bei einer wunderbaren Hamburger Band namens Eisenvater, die auch so ein bisschen in die Godflesh-Richtung ging, auch sehr harsch und industriell, aber halt mit in Anführungsstrichen konventionellen Rockinstrumenten. Mhm. Und wir hören jetzt von diesem Album den bezeichnenden Titel Nuclear Frost.
2: Ja, ich würde dann noch einen hinterher laden irgendwie. Da kommen wir nochmal zum Songtitel Tschernobyl und diesmal geht es dann ab nach Kanada, nach Quebec zu der kanadischen Band Beaulieu Rouge, das ist im französischsprachigen Teil Kanadas. Das waren irgendwie drei Skins mit Drumcomputer, die aber eigentlich eher Punk gemacht haben und wie der Name auch schon vermuten lässt, dann politisch dann doch auch eher aus der Redskin-Richtung kamen, als Vorbild auch Perrier Noir, auch musikalisch muss man sagen, genommen haben, das Ganze vielleicht ein bisschen rustikaler und dabei sind dann Beaulieu Rouge rausgekommen, die es auch bis vor ein paar Jahren tatsächlich noch gab und die auch zig Alben rausgebracht haben und vor allem in Frankreich eigentlich deutlich bekannter waren als daheim und im Rest der Welt.
1: Ja, dann viel Vergnügen in den nächsten knapp 2 Stunden.

0: So, das war jetzt sehr, sehr garagig auch, ne? Und das war hier gerade die Gruppe SCH aus Bosnien, die ihren Stil selber Industrial Noise Rock nannten. Ich fand, das war schon eher Noise Rock als Industrial. Da gab es Back in the USSR. Er passt ja irgendwie sogar auch tatsächlich. Ne? Das war auch von 1986 von ihrem Demo. Und ja, also das war jetzt nicht alles so übersteuert, unfreiwillig aufgenommen. Also das ganze Album klingt so und ist wohl auch sehr bewusst so aufgenommen worden. Crashig, aber trotzdem gut, finde ich. Und ja.
1: Ich mag diese Ästhetik auf jeden Fall. So wird heute niemand mehr produzieren, aber deswegen, vielleicht genau deswegen. Ja. Davor haben wir auch eine Kultplatte gehört von einer Band aus Tübingen tatsächlich, KGB, die ja damals 19, doch, tatsächlich 86. Ich glaub, von 86 ist ihr Debütalbum. Und darauf haben wir den Oberhit gehört, Letzte Bestellung, was sich ja dann auch so ein bisschen weltuntergangsmäßig dann ins Thema einfügt. Ne? Genau.
0: Genau davor hattest du noch. Und dann hatten wir ja noch Bordeaux Rouge. Hatten wir noch nicht noch irgendwas anderes davor? Nee, ich glaube nicht, oder? Erosion, doch, natürlich.
1: Doch,
0: Mensch.
1: Erosion, aber
0: ja, oh Gott.
1: Das haben wir angesagt gehabt.
0: Ah, mit Demenz, ja, Mensch, oh Gott.
1: Und jetzt gibt es was auch von 1986 und zwar von einer britischen Band namens Red Lorry, Yellow Lorry. Die spiele ich ja auch ab und an ganz gern. Die hatten auch, wie zum Beispiel die vorher diese Band mit Drum Machine aus Kanada, glaube ich, waren sie, ne?
0: Genau.
1: Die hatten auch eine Drum Machine, waren zu dritt und haben aber eher so Goth-Rock gemacht. Hört's selbst. Ist eine sehr eigenständige Mischung. Vom Album Paint Your Wagon hören wir die Nummer Shout at the Sky.

0: Ja, wir haben uns gerade mal wieder an einem legendären Album erfreut, das mittlerweile schon satte 56 Jahre auf dem Buckel hat. Man kann es gar nicht glauben. Ne? Wir haben gerade gedacht, also es hätte auch aus den 80ern, 90ern stammen können.
1: Ja, zeitlos. Zeitlos. Also auch von der Produktion, muss ich sagen, auch für die Zeit schon ziemlich satt, oder? Also eigentlich richtig, richtig gut.
0: Ja, also
1: gutes Teil.
0: Die Blaupause für alles, was danach kam, egal ob Doom Metal, Thrash Metal, Speed Metal, Black Metal, ihr wisst, Black Sabbath, mit dem Stück Electric Funeral, elektrisches Begräbnis, das sich vom Text her mit den Folgen des nuklearen Fallouts beschäftigt. Mhm. Wie er ja auch in Tschernobyl stattfand. Und ich habe gerade zu ihm hier gesagt, es gibt da ein relativ neues YouTube-Video. Da hat jemand Originalaufnahmen, grobkörnige natürlich, wegen der hohen Gammastrahlung, sehr grobkörnige Aufnahmen von Tschernobyl mit diesem Stück unterlegt. Gerade beim Refrain sieht man dann die Liquidatoren mit ihren Schaufeln auf dem Dach, wie sie dann das hochradioaktive Material 90 Sekunden lang, länger durften sie nicht, 1,5 Minuten hatten sie, um eine Schaufel zu nehmen und diese Schaufel zu entleeren und die Schaufel dann weit von sich zu werfen und im Sprint zurück zu hetzen.
1: Genau. Und dann kam der nächste Trupp, der rausgeschickt wurde.
0: 800.000 Liquidatoren. Ich konnte es gar nicht glauben. Das ist ja schon ein sehr zynischer Name, Liquidator. Ne? Also das ist schon das
1: im Nachhinein betrachtet absolut. Und viele von denen wussten, glaube ich, auch tatsächlich nicht, was sie da tatsächlich machen. Ja, also es waren ja überwiegend Wehrpflichtige der Sowjetarmee, die da wirklich aus allen Unionsrepubliken rangekarrt wurden.
0: 800.000 Liquidatoren, von denen ungefähr noch die Hälfte lebt.
1: Ja, es ist schon hart. Das war mit den Feuerwehrleuten auch. Also die erste Brigade, die dort angekommen ist, die wussten tatsächlich gar nicht, was da ist. Die dachten noch irgendwo, ja, hier Kühlturm, gab es halt irgendwo einen Brand oder sowas. Also mussten dann irgendwelche Graphitfetzen wegräumen und haben sich gewundert, warum sich dann mehr oder weniger buchstäblich ihre Hände hier aufgelöst haben danach, als sie die Dinger angelangt und weggeworfen haben. Also harte Nuss damals, absolut. Ne, die Informationspolitik damals, auch trotz Perestroika, war ja erst so ein bisschen im Aufbröckeln. Gorbatschow zumindest, ja, hatte ja dann den Mumm, wenigstens mal vor die Presse zu treten, was seine Vorgänger ja eigentlich bei solchen Geschichten nie gemacht haben. Ne, aber letztendlich für die Leute, die dort eingesetzt waren, dürfte das jetzt nur ein schwacher Trost gewesen sein, auch die ganzen Bergarbeiter, die daran gekarrt wurden, um die Tunnel da zu graben.
0: Ja.
1: Vollkommen überflüssig, wie sich dann später rausgestellt hat. Auch da hat man aus dem Donbass und anderen Bergbauregionen wirklich die Arbeiter einfach angekarrt und hat gesagt, hier mach mal einen Tunnel rein und dann gucken wir mal, ob es was bringt oder nicht. Ne? Also schon. Ja, man kann es, glaube ich, besser machen.
0: Ja, es gab allerdings, das fällt mir gerade noch ein, das habe ich bei den Recherchen für diese Sendung gelesen. Es gab drei Marinetaucher, die haben eine noch größere Katastrophe verhindert, und zwar eine Verpuffung oder eine Dampfexplosion, die hätte stattfinden können, die dann getaucht sind in dieses überflutete, in diesen überfluteten Teil unterhalb des Kraftwerks und da Ventile aufgedreht haben. Genau. Oder zugedreht haben, ich weiß nicht mehr genau.
1: Nee, und die mussten öffnen da wegen dem Kühlwasser, ja, glaube ich.
0: War und, da die, was, ne? Und die leben tatsächlich noch, also die sind noch nicht gestorben.
1: Ja, ich habe jetzt auch eine Doku erst kürzlich wieder gesehen, wo es dann auch noch einer der Ingenieure, die dann später noch angekarrt wurden, der auch den Reaktor mit aufgebaut hat, dieser Nikolai Steinberg oder so ähnlich ist der, den gibt es tatsächlich auch noch. Ja. Und da haben tatsächlich auch einige Leute, auch von dem Katastrophenschutzkomitee und die dann noch am Start waren, die haben bis heute tatsächlich überlebt. Ja, eigentlich ein Wunder, muss man sagen, bei der Belastung, der sie ausgesetzt waren in der Zeit. Ja, viele andere hatten da leider weniger Pech. Die Stadt wurde weniger Glück. Die Stadt wurde ja auch dann erst nach 2, 2,5 Tagen überhaupt evakuiert. Ja, und das war dann auch nur weil ein dort ansässiger, ich glaube der Bürgermeister von Kiew oder sowas, hat das dann veranlasst und hat gemeint, ja, hol die Leute raus und gut ist, egal ob es jetzt angeordnet wird oder nicht, aber wir schicken jetzt einfach mal die Busse dahinter und evakuieren die Stadt.
0: Es gibt ja mittlerweile wieder Katastrophentourismus in die Stadt, so soweit ich das gehört habe. Ja. So halblegale Touristen, so wie so Safaris wird das quasi angeboten.
1: Das brauchen wir jetzt oder nicht. Ne? Also, ich meine, ich könnte mir da dann doch ein paar angenehmere Urlaubsorte vorstellen, als mir jetzt da irgendeinen zerfetzten Reaktorblock mit Stahlmantel anzugucken.
0: Also was auch sehr gespenstisch ist, sind die relativ neuen Aufnahmen des Kontrollraums, wo tatsächlich wohl auch Leute zugelassen werden.
1: Da arbeiten welche noch tatsächlich drin. Ja, die müssen ja das Ding warten. Also die haben wirklich einen festen Mitarbeiterstamm, der auch wirklich in der Nähe von Pripyat heute noch wohnt. Ja, also in dieser Zone oder am Rand der Zone.
0: Obwohl das Kraftwerk komplett abgeschaltet ist. Ich glaube, der letzte Reaktorblock wurde 2002, glaube ich, abgeschaltet.
1: Die brauchen für die Wartung eigentlich, hatten die einen relativ opulenten Kader, den die da immer noch unterhalten und hinschicken. Also da hatte ich, wie gesagt, ich hatte letztens einen recht langen Bericht gesehen von Tschernobyl und wie es jetzt heute auch ist und sowas. Also die haben wirklich dort noch einen relativ einen großen Personalkader am Start. Das waren dann auch die Herren, die dann den russischen Soldaten, als sie das Kernkraftwerk praktisch oder die Ruine eingenommen haben, also nach dem Beginn des Ukraine-Krieges, da haben sie wohl dann die Soldaten darauf hingewiesen, was sie denn da eigentlich gerade machen, indem sie die Schützengräben da ausheben, dass das jetzt ohne Schutzkleidung vielleicht keine so wahnsinnig prickelnde Idee ist. Und die, muss man leider echt auch sagen, Invasor hin oder her, aber die armen Schweine, die da in dem Graben drin standen, die haben erstmal riesig geguckt, als da irgendwelche Marsmännchen in Schutzanzügen plötzlich an ihrem Graben aufgetaucht sind und gemeint haben, Leute, das ist, glaube ich, nicht so eine gute Idee, was ihr da gerade macht.
0: Das ist auch pechschwarzer Humor.
1: Das war auch schon sehr skurril, muss man schon sagen.
0: Ich weiß nicht, was du jetzt aufliegen hast, aber
1: da Kontrast wird, vielleicht, oder? Sarkophag?
0: Ja, oder Pripyat mit Liquidators.
1: Auch das können wir machen. Wir müssen mal gerade ganz kurz schauen. Ja, eigentlich können wir auch beides direkt hintereinander spielen, wenn du willst.
0: Oder so, ja.
1: Also Kontrast bräuchte man nicht mehr so viel.
0: Ja, die haben ja kürzlich hier gespielt. Ja.
1: Genau, von denen gibt es den Song Der Sarkophag zu hören und von ihrem Album Unaufhaltsam. Und danach kommen wir noch zu Pripyat. Das ist eine Band aus Köln. Allerdings spielen da auch zwei Leute aus der Nähe von Kiew mit, also auch Ukrainer, die dort spielen. Und die haben einen Song gerade zu Ehren der Liquidatoren dann aufgenommen. Liquidators ist, ja, Pripyat ist so typische Thrash Metal. Gut produziert, gute Sache. Haben in Rottenburg mal vor ein paar Jahren gespielt auf dem Nuclear Winterstorm.
0: Zu den Liquidatoren wollte ich noch sagen, die wurden ja erst eingesetzt als hyperteure Räumroboter aufgrund der hohen Gammastrahlung ihren Dienst versagt haben. Denen ist schlicht und ergreifend die Elektronik weggeschmolzen.
1: Hatten die da nicht irgendwie tatsächlich auch solche hochmodernen, ja, hier aus Deutschland und Japan sowas, wo sie gesagt haben, dass das klappt? Ja.
0: Deutsche und japanische Räumroboter, die haben dann ein paar Minuten lang funktioniert und dann haben sie sich gefragt, warum da nichts mehr geht. Dann stieg eine kleine Rauchsäule auf.
1: Das ist schon bitter eigentlich.
0: Und da kannst du dir dann vorstellen, wenn aufgrund der Strahlung die Elektronik wegschmilzt, dann kannst du dir nur ansatzweise vorstellen, was passiert, wenn ein Mensch die Strahlung abkriegt.
1: Ja, gut. Leider hat man sich dann eher für die menschlichen Arbeitsroboter dann entschieden, muss man sagen. Leider
0: ja, Gottes. Auch,

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0: Oh, ein langer Block war das. Hoffentlich kriegen wir es noch hin. Ja, das Letzte, was wir gehört haben, war für mich einer der besten Scheiben, nicht nur von 1986, sondern überhaupt der 80er. Das dritte Album von Talk, Talk, genannt The Color of Spring. Wir haben gehört Living in Another World. Das hat mein Kollege hier ausgesucht, weil ich kann bei der Platte mich nie entscheiden, was ich spiele.
1: Aber auf jeden Fall eine schöne Scheibe. Leider wird die Band meistens nur auf ihren Superhit Such a Shame irgendwie ein bisschen runter reduziert. Schade eigentlich, ne? Weil, wie man jetzt auch gehört hat, also eigentlich echt solider Stuff und kann man auf jeden Fall immer wieder hören, genau wie die Sachen, die wir davor auch noch am Start hatten.
0: Ja, also Mark Hollis übrigens ja auch leider schon verstorben, wollte ich noch sagen. Der Sänger von Talk Talk, und der war, ich sag's immer wieder gern, der Bruder von Edward Hollis, und Edward Hollis, der größere Bruder eben von Mark Hollis, der war der Eddie aus Eddie and the Hot Rods, eine Punk-Vorläufer-Band, Pop-Rock-Band aus Großbritannien. Ja, und davor hatten wir, stimmt, ich habe drei Sachen nacheinander gespielt, gell? Davor war Kraftwerk, das habt ihr vielleicht erkannt, mit ja dem Song, den man spielen muss, einfach, wenn es um Radioaktivität geht oder wie sie selber in ihrem Text dann doch nicht ganz ironiefrei sagen, Radioaktivität, wenn es um unsere Zukunft geht. Sehr, sehr tolles Album. Also wenn ich mich für irgendein Kraftwerk-Album entscheiden müsste, dann wäre es das.
1: Definitiv.
0: Wir haben das französische Original gehört von 1975. Knistert schon leicht, aber ist unfassbar schön.
1: Und davor gab es auch nochmal was?
0: Und davor gab es eine Band, die eigentlich als Industrial Band angefangen hat, aber dann doch auch so experimentelle Sachen gemacht hat, wie das, was wir gehört haben, nämlich Gun Back von einer Band namens Controlled Bleeding vom Album Curd, auch von 1986.
1: So, und ich habe jetzt irgendwie gerade festgestellt, ich habe in unserem letzten Musikblock tatsächlich noch zwei Sachen eben aus dem damaligen Ostblock vergessen und darunter auch eine sowjetische Band, nämlich Kino. Habe ich noch vorhin gespielt.
0: Oh, ja,
1: Mensch,
0: ja.
1: Da gab es nämlich Zakrosja, neu wert zu hören. Auch einer ihrer Hits vom Album Notch, also Kino ist ja die Legende, Viktor Tsoi, also auch eigentlich so der Übervater der Underground-Musik in der damaligen Sowjetunion, leider Anfang der 90er verstorben bei einem Autounfall, was einen Massensuizid vieler Fans nach sich gezogen hat. Also man geht davon aus, dass zwischen 60 und 70 Jugendliche sich deswegen auch danach umgebracht haben.
0: Oha.
1: Also er hatte wirklich, er hat halt den Nerv der Sowjetjugend damals ziemlich getroffen mit seinen teilweise kritischen, aber auch sehr auch depressiven Texten, traurigen Texten teilweise. Und ja, das hatte dann seine Wirkung, als er dann leider verstorben ist. Ne? Der sich nie irgendwie instrumentalisieren lassen hat, der bis zuletzt als Heizer in einem Hochhaus in einem Plattenbaublock gearbeitet hat und in seiner Einzimmerwohnung mit Frau und Kind gehaust hat.
0: Das nenne ich eine Biografie.
1: Das ist eine Biografie, und davor gab es noch Siekiera, auf Deutsch die Axt, zu hören, aus Puławy in Polen. Und da gab es den Song, im Original war der ja von 1983, Rom jest bezpieczne, kurz nach dem Ausnahmezustand, nachdem der von General Jaruzelski ausgerufen wurde, da wurde das Lied rausgebracht. Das war dann praktisch, ja, alles ist gut, alles läuft hier perfekt. Und es war dann schon eher so als Ironie gedacht. Und das war die 1986er Version davon. So. Und ich glaube, jetzt haben wir tatsächlich auch alle runtergebetet, die wir gespielt haben. Ja.
0: Ich oder du, was hast du jetzt danach? Ich bin gespannt.
1: Wobei, wir können eigentlich erstmal vielleicht mit zwei Russensachen noch weitermachen, oder?
0: Ja, gerne. Da würde ich dann nämlich tatsächlich, wenn das auch ein bisschen ruhiger ist, würde ich tatsächlich meine Nummer von auch wieder thematisch im Bereich Nuklearkatastrophe angelehnt, eine sehr alte Nummer von Franz Josef Degenhardt spielen.
1: Gut, dann würde ich mal ein bisschen rustikaler anfangen und dann ruhig weitermachen und dann machen. Das wäre erstmal eine der ersten sowjetischen Punkbands damals, Brigaden i Podryad. Und von denen gibt es den Song Mosli zu hören, auch von 1986 ist das Ganze. Punk in der Sowjetunion war ja wirklich absolut underground, meistens nur auf Tape rausgebracht. Gab ganz wenige Bands, Viva Punk oder sowas, die tatsächlich da auch ein Album oder sowas mal rausbringen durften. Ja, und danach gibt es dann noch eher was ruhiges, sphärisches, fast schon ambientmäßiges zu hören von Technology of Silence aus Russland und ja, die Technologie der Stille. Ich glaube, damit wissen wir, was gemeint ist.
0: Damit
1: auch wirklich überwiegend das Thema Tschernobyl-Kernkraft schon vor 15, 16 Jahren ausgetappt. Und da gibt es den Song Hot Rain zu hören auch noch. Aber erstmal gibt es die Brigandi Podriat aus Moskau.
0: Ihr hört immer noch den Subsound.

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1: Wir haben gerade so ergriffen gelauscht, dass wir überhaupt nicht was danach hatten oder aufgelegt haben. Pure Poesie. Pure Poesie und sehr, sehr hellseherisch fast schon. Und der Text ist so unfassbar aktuell, dass es wehtut. Dass es wehtut. Franz Josef Degenhardt von 1965 aus dem Album Spiel nicht mit den Schmuddelkindern. Das war sein, in Anführungsstrichen, Hit. Ist auch ein schönes Stück, aber diese spärliche Begleitung nur zur Akustikgitarre und dazu seine dünne Stimme und dann diese Texte, das ist irre.
2: Ja, man sitzt irgendwie dran und hört einfach zu.
1: Ja, ja. Und die ganzen frühen Degenhardt-Sachen sind einfach fantastisch. Es ist ein Tipp, ganz großer Tipp. Einer der besten deutschen Liedermacher überhaupt. Mittlerweile fast vergessen. Die Älteren unter uns oder euch, die werden ihn sicherlich noch kennen, aber gerade auf seinen Platten verstecken sich so viele schöne Stücke. Und das ist, es ist eine Schande, einerseits eine Schande, andererseits nicht. Man findet die für ein Apfel und ein Ei in jeder Flohmarktkiste.
2: Wobei ich sagen muss, ich habe tatsächlich das mit diesem Cover noch nie gesehen.
1: Es gibt noch ein anderes Cover, tatsächlich. Mhm. Ja, also das ist ein nachträgliches Cover. Also es gibt wohl noch eins vorher, das sieht ein bisschen anders aus. Ja.
2: Was machen wir denn jetzt?
1: Ich weiß nicht.
2: So, ja, wir müssen uns jetzt erstmal irgendwie sammeln hier.
1: Was spielt man nach so einem Stück? Das ist halt vielleicht was ganz anderes. Now also something completely different, um es mal mit Monty Python zu sagen.
2: Ich könnte ja noch eine recht schöne Indie-Post-Punk-Band aus England von 1986 Picture Book reinwerfen.
1: Oh ja.
2: Scarlet Everywhere.
1: Oh ja, sehr gerne.
2: Und dann sammeln wir uns mal hier wieder und gucken, was wir dann noch nachladen.
1: Genau. Ja, also wir haben noch eine gute Viertelstunde. Es geht unheimlich schnell die Zeit rum, aber das ist auch ein großes Thema. Ne?
2: Ja, dann würde ich sagen, hauen wir mal hier rein und sammeln uns hier.
1: Ja. Ja.

0: Jo, das waren jetzt hier gerade nochmal ideal, waren das hier mit ihrem Track, war das die zweite Sonne vom Album Binu. Wir hatten es gerade schon ein bisschen davon, der Gary und ich, das ist auch so eine Scheibe, die ein bisschen als Ladenhüter geendet ist, weil für viele Leute, denke ich mal, ideal mit dieser Scheibe auch sehr experimentelle Wege gegangen sind. Leider muss ich sagen, leider, weil eigentlich ist das auch eine richtig coole Scheibe mit ja, ein bisschen abgefahrenen Tracks zum Entdecken.
1: Ja.
0: Ne? Und eher so zum nicht nebenher hören. Die anderen Sachen, soll jetzt nicht wertend sein, die anderen Idealsachen, die kann man halt auch so nebenher mal anhören und bleibt im Ohr hängen. Aber das ist jetzt eher wirklich so ein Album, das man sich speziell anhört.
1: So, ich habe noch mal was man sich speziell anhört.
0: Ja, da genau.
1: Da muss ich jetzt aber, da darfst du was zu sagen zu den beiden Bands. Ich glaube, zur ersten, immer wenn ich diese Band spiele, jetzt spielst du ja du, also nicht die hier, sondern die andere. Man muss erklären, warum die so heißt. Es ist auch okay, dass man erklärt, warum die so heißt.
0: weil sie eben so heißen.
1: Weil sie eben so heißen und es ist Teenie-Humor und es ist 80er und es sind Amis.
0: Auf ganz tumbe Art, ja. Es handelt sich um eine biertrinkende, machen wir es kurz, um eine saufende Skate-Hardcore-Metal-Band aus Portland in Oregon, die es wahnsinnig lustig fanden, sich Wehrmacht zu nennen.
1: Mit dem bizarren Namen Wehrmacht, ja.
0: Genau. Keinerlei faschistoide Tendenzen.
1: Absolut
0: überhaupt nicht.
1: Gar nicht.
0: Vollkommen tump eigentlich, aber egal. Und von denen gibt es vom Biermacht-Demo gibt's ja von 1986 den Night of Pain Song.
1: Ich meine, Leute, wenn eine Band namens Wehrmacht ihr zweites Album Biermacht nennt, das kann man nicht ernst nehmen. Die haben sich auch selbst nicht ernst genommen.
0: Absolut nicht.
1: Die haben sich zugesoffen, höchstwahrscheinlich, und haben das Album da reingeprügelt.
0: Eben.
1: Danach.
0: Doch, mach davor, das ist okay. Also hier.
1: Da muss ich, aber dann darfst du noch was sagen. Ich muss jetzt irgendeinen epischen Titel auswählen.
0: Wir haben nur noch 5 Minuten, so langsam läuft die Zeit davon. Weißt du was, du schmeißt es rauf, ich mache jetzt mal Wehrmacht rein und dann kommt Cryptic Slaughter, das war ein Kanadier, soweit ich weiß, mit Convicted, das Album.
1: Ich nehme den Opener. Der dauert epische 1 Minute.
0: Ja, 29. Passt doch, super. Na, dann fangen wir doch mit Cryptic Slaughter hier an und ihrem Convicted-Album war es, ne?
1: Ja, sollen wir kurz die Abmoderation machen? Ja, das war das Hubsound mit Gernot Rotha hier.
0: Und Heiko Lange dort.
1: Und schön, dass ihr eingeschaltet habt. Bleibt weiter dabei. Es lohnt sich, gerade sonntagsabends, Primetime. Die Sendung gibt es noch eine Woche zum Nachhören in der Videothek unter Mediathek, nicht Videothek.
0: Ja, das wäre sehr oldschool.
1: Unter www.wstp-welle.de und die Wiederholungszeiten, die könnt ihr da auch nachlesen. Und
0: jetzt gibt's Knüppel aus dem Sack. Wir sind raus und ich würde sagen, ab dafür, oder?
1: Bis dann. Ciao.

0: Es ist wieder Mittwochabend, 19 Uhr. 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
1: Für euch am Mikro sind Stefan
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0: Genau, gerade gehört haben wir den Track Nani von Mr. Cardamom. Ich habe den Track mitgebracht, denn ich habe vergangene Woche entdeckt, dass Mr. Cardamom einfach der Bürgermeister von New York Soran Mamdami ist. Und der hatte früher eine kleine Hip-Hop-Karriere und verdient dadurch immer noch ein bisschen Geld. Ziemlich lässig, wenn du mich fragst.
1: Ja, auf jeden Fall.
0: Also alles, was ich über ihn lerne, jeden Tag, macht ihn eigentlich nur sympathischer.
1: Ja, wollen wir jetzt dazu noch DJ Merz hören oder...
0: Ungern.
1: Okay, wie wäre es mit ein bisschen Ska?
0: Ja, umso besser, umso besser. Los geht es. Die erste Veranstaltung im Applehaus ist morgen Donnerstag, der 23. April. Los geht es um 20 Uhr. Es spielen No Sports als Headliner mit Support von Mel Tepit and Them Soul Ska Farmers.
1: Und wir hören jetzt da auch gleich zwei Tracks. Erstmal Stay Rude, Stay Rebel von No Sports und danach Mel Tepit mit Wantcha.

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0: So, das waren Mel Tappet and Them Soul Scar Farmers. Zu hören gibt es sie als Vorband von No Sports. Morgen, der 23.04. ab 20 Uhr im Apple House. Eintritt sind 15 Euro.
1: Ja, und dann am 25., das ist dieser Samstag, gibt's die Wüste Welle Soli Party im Apple House. Cumbia, Afrobeats und andere Klänge des globalen Südens ab 22 Uhr. Und natürlich würde es uns eher freuen, wenn ihr da erscheint und damit helft, das Radio zu unterstützen.
0: Genau, falls ihr nicht kommen könnt, sind wir natürlich nicht böse, aber es gibt eine Live-Übertragung meines Wissens nach und dann wäre es, also finde ich, angebracht, wenn ihr wenigstens die hört. So. Wehrpflicht, danke Stefan. Alter, als hätten wir hier so ein Soundboard. Wehrpflicht, nein, danke, heißt die nächste Veranstaltung. Es handelt sich dabei wieder um einen Input-Vortrag, gefördert von der Rosa-Luxemburg-Stiftung, nämlich Wehrpflicht, nein, danke, was der neue Wehrdienst nicht nur für junge Menschen bereithält. Und dieser Vortrag wird gehalten von Resa Schwarz vom IMI, das ist die Informationsstelle Militarisierung, hier unsere Nachbarn im Sudhaus. Und der Eintritt ist wie immer kostenlos. Wir hören jetzt, Stefan hat ihn schon angespielt, den Track Meine Söhne gebe ich nicht, aber nicht von Reinhard May, sondern von Disaster.

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0: Disaster mit Meine Söhne geb ich nicht. Und das war der Track passend zur Veranstaltung Wehrpflicht Nein Danke. Am 30. April im Apple House um 19 Uhr geht es los.
1: Und am 2. Mai, da ist es mal wieder soweit, da gibt es wieder Metal Night im Apple House. Und da gibt es dann drei Bands zu hören, nämlich The Prophecy 23, Purity und Violent Vortex. Und wir hören jetzt auch gleich zwei Tracks. Nämlich zuerst geht's los mit The Prophecy 23 oder wie auch immer, mit Mosh O'Clock. Da geht es nämlich auch los. Das Konzert beginnt Punkt Mosh O'Clock.
0: Genau.
1: Und danach Violent Vortex mit Blinded.
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0: Violent Vortex, die gibt es zusammen mit The Prophecy und Purify am 2. Mai im Apple House im Rahmen der Metal Night.
1: Genau, los geht es um 20.30 Uhr. Das wollten wir noch gesagt haben, gell?
0: Ja, Mosche Clock.
1: Genau. Das waren die Veranstaltungen für die heutige Sendung. Und wir kommen zum Teil der neuen Musik. Erstmal, vorerst. Bin gespannt, Stefan, was du sonst noch mitgebracht hast. Ich habe mitgebracht von Audio 88 und Jessin von dem kommenden Album. Bald ist es endlich soweit. Das kommende Album Zeit zu sterben. Hören wir jetzt den Track Betrunkene Männer. Ja,

0: Fred again und Amy Tyler, You're a Star. Und wir sind jetzt ein bisschen in den etwas elektronischeren Gefilden angekommen, denn weiter geht's mit einer, naja, Band oder ja, neu zusammengesetzten Band, wie auch immer man das nennen will, nämlich Nine Inch Noise. Das sind Nine Inch Nails zusammen mit Boys Noise und die haben einen sehr gefeierten Auftritt am Coachella Festival hingelegt und dazu auch noch ein entsprechendes Album veröffentlicht mit etwas elektronischeren Versionen von Nine Inch Nails Klassikern.
1: Weil du gerade gesagt hast, neue Band, Ich habe das schon lange nicht mehr gehört, aber man könnte ja auch einfach Supergroup mal wieder in den Mund nehmen.
0: Ja, könnte man sagen, auf jeden Fall. Also ich sage auch vor allen Dingen deswegen neue Band, weil es anscheinend auch Pläne gibt, diesen Auftritt oder dieses Projekt auch noch auf Tour zu bringen. Deswegen kann man da auf jeden Fall mal gespannt sein. Also die Konzerte von Nine Inch Nails sind auch schon immer visuell sehr besonders, aber jetzt mit dem Dritten im Bunde wird es vielleicht nochmal eine ganz andere spannende Version werden. Ja, und ich habe den Track Heresy rausgesucht, bei dem auch noch seine Frau einen Gesangspart übernimmt und Heresy, da ist es ja vielleicht schon eine blasphemische Äußerung, aber ich finde, sie macht den Song noch besser, als wenn Trent diese Parts selber singt.

0: Renegades of Funk von Rage Against the Machine ist ein Cover von dem letzte Woche verstorbenen Afrika Bambaataa. Ein richtiger Hip-Hop-Pionier gewesen, aber durchaus wegen Straftaten sexueller Natur auch ein umstrittener Charakter. Deswegen kein Original, sondern quasi das Rage-Cover mit guter Überleitung, denn von Rage Against the Machine, Tom Morello ist ja in diversesten Projekten unterwegs und die Rock-Legende, würde ich schon sagen, Peter Frampton, der ja jetzt...
1: Also ich glaube, Frampton Comes Alive ist das am meistverkaufte Live-Album aller Zeiten.
0: Auch immer noch. Und ich hab's auch. Also es lohnt sich. Aber er hat ja auch eine Muskelerkrankung, die in Aussicht gestellt hat, dass er eigentlich nicht mehr viel Musik machen können wird. Aber er sagt, solange er noch kann, wird er das tun. Und er kann noch und bringt dieses Jahr sogar ein neues Album raus. Und wir hören deswegen und wegen Tom Morello den neuen Track Lions at the Gate von Peter Frampton mit Tom Morello.

0: Lions at the Gate von Peter Frampton und Tom Morello, eine neue Single von Peter Framptons kommenden Album. Ich bin sehr gespannt, was Peter Frampton noch in seinem nicht nur hohen Alter, also ist ja auch einfach alt, aber trotz seiner Krankheit noch alles abliefern kann. Und wir kommen jetzt nochmal, wir haben jetzt so quasi neue Musik zwischen zwei In Memoriams reingequetscht.
1: Genau, und verbindend ist dabei schon wieder Tom Morello.
0: Wirklich, denn wir hören als nächstes, hören wir Purple Rain live from Minneapolis mit Bruce Springsteen und der E Street Band, von der Tom Morello auch wieder ein Teil ist. Denn zur Eröffnung in Minneapolis, wo ja auch Prince herkommt, hat Bruce Springsteen Purple Rain gecovert und Tom Morello spielt Solos darauf. Prince hat gestern seinen 10. Todestag gehabt und daran erinnern wir jetzt mit einem heißen Cover.

0: fast ein Rausschmeißer.
1: Eigentlich schon, aber wir sagen trotzdem nochmal was.
0: Ja, wir sagen vor allen Dingen Tschüss.
1: So.
0: Denn wir hören uns dann wieder in 2 Wochen.
1: Genau, wenn euch alles viel zu schnell ging, ihr zu spät eingeschalten habt etc. pp., dann könnt ihr die Veranstaltung im Applehaus entweder selber nachschauen auf www.applehaus.de oder die ganze Sendung nachhören auf www.whoisse-welle.de.
0: Ja, hier geht es gleich weiter mit Themenwechsel und Nightlife. Wir hören uns wieder in 2 Wochen und als Rausschmeißer gibt es jetzt noch einen neuen Track von Kurt Weill. Trans to be.

Guten Abend, hier ist wie jeden Montag von 22 bis 23 Uhr Something Nice. Am Mikrofon für eine kurze Weile heute nur die Ulrike Helmholtz. Was ihr heute zu hören bekommt, ist eine CD, die der Pete Schmidt himself hergestellt hat, mit Sounds, die ihm musikalisch gefallen, die ihm, ja, zu seiner Arbeit sozusagen zugehörig sind. Das heißt, als Musiker baut er Tapes, Samples, Loops und die werden dann im Einsatz mit anderen Musikern zu einer Instant Composition zusammengebracht. In dem Fall hat er zusammengeschnitten eine, ja, Musik, die für die Radiosendung tauglich sein soll, ohne dass es andere Musiker dabei braucht. Das wird die ganze Stunde lang gehen und ich werde mich verziehen. Also er selber kann heute nicht da sein, weil er muss im Theater Proben betreuen. Und ich selber würde euch einladen auch und möchte auch noch hin. Gottfried Kress hat seine Abschiedsparty, gibt seine Abschiedsparty von Tübingen. Er wird sich von Tübingen hinweg bewegen, nach langen, langen Jahren der Arbeit hier. Vielleicht erinnert sich die eine oder andere noch an Familie Hesselbach. Eine richtige Kultband hatten wir hier mal in der Region und da war er der Sänger. Ansonsten war in den letzten Jahren eher, ja, zu sehen gewesen, zu hören als Stepptänzer. Heute wird er mit Musikerfreunden Musik und

Stepptanz im Brio machen in der Südstadt. Also der Italiener Brio bei Bruno. Das ist gegenüber dem Naturkostladen in der Südstadt in der Nähe der Wagenburg in dem Areal. Ich habe die Straßenname und Nummer leider vergessen. Aber vielleicht kennt es ja auch. Das heißt, wenn ihr Lust habt, dann kommt doch einfach dahin. Oder wenn ihr gern zu Hause bleiben wollt, lauscht noch Piz CD, Piz Musik. Ich werde mich gleich wieder verabschieden und die CD rausnehmen wird dann der Gerry und ich wünsche euch viel Spaß bei der Musik. Ciao und guten Tag und ciao.

0: Ja, ich habe ihn draußen schon gesehen. Vielleicht sind jetzt die Rotkehlchen da.
1: Verstehe ich nicht, wie können die das nur essen? Ach, ich könnte jedenfalls nie einen Käfer essen.
2: Ist doch eine fremde, seltsame Welt.

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